0: Jetzt geht's weiter mit Braunschweig-Röhre, dem Quiz in der Popnacht gemeinsam in WDR 2, SR 1, RBB 888, NDR 2, MDR Jump, HR 3 und Bremen 4 von SWR 3. Und Bernhard aus Ingelheim ist dabei. Hallo Bernhard.
1: Hallo Michael.
0: Jetzt geht's darum, ob du 3 Punkte erspielst in unserem Fernsehquiz im Radio. Hallo an alle, die gerade erst dazugekommen sind. Wir spielen Quizfragen durch, die alle mit Serien, Shows und allem, was im Fernsehen kam und kommt, zu tun haben. 3 richtige Antworten hintereinander bringen einen Gewinn. Und die erste Frage für dich ist diese Titelmusik.
1: Darf ich?
0: Du darfst, wenn du magst.
1: Das ist Michael Lanz. Markus Lanz.
0: Richtig.
1: Wir sind Helden, nur ein Wort.
0: Ja, das ist der Song, den sie verwendet haben und daraus Instrumentalpassagen zusammengeklebt haben, um die Titelmusik von Markus Lanz daraus zu machen. Jawohl.
1: Ja.
0: Erster Punkt für dich, Markus Lanz. Guten Abend, meine Damen und Herren. Schön, dass Sie dabei sind. Ich begrüße Sie zu unserer Talkshow, unsere Gäste. Er hat immer den gleichen Wortlaut. Ich habe ihn nicht auswendig gelernt, aber das ist das ungefähr, was er sagt, wenn diese Töne verklungen sind.
1: Ja.
0: Ein Punkt für dich. 2 richtige Antworten fehlen dir noch, um das Spiel zu gewinnen. Und deine nächste Frage ist diese. Welchen Vornamen teilten sich Derrick und Dr. Frank, der Arzt, dem die Frauen vertrauen?
1: Hast du ein Angebot für mich?
0: Nein, leider nicht. Die Luxusfrage für dich mit der Auswahl aus 4 Möglichkeiten
1: so,
0: wäre die nächste.
1: Stefan.
0: Aber du brauchst die Antwortmöglichkeiten gar nicht. Ne? Also, sag das doch. Ja, Stefan Derrick und Dr. Stefan Frank, der Arzt, dem die Frauen vertrauen. Das sind 2 Punkte. Dann fehlt jetzt nur noch einer und du hast das Spiel gewonnen.
1: So weit bin ich noch nie gekommen, Michael.
0: Jetzt geht's drum. Wenn du das auch noch beantwortest, dann bist du Gewinner. Und hier hast du jetzt den Luxus einer Auswahl aus 4 Möglichkeiten. Worauf notieren in der Serie Grey's Anatomy die Hauptfigur Meredith Grey und ihr Neurologenfreund Derek Shepherd ihr Eheversprechen? A. Auf eine Serviette. B. Auf einen Post-it-Zettel. C. Auf einen Bierdeckel. Oder D. Auf ein Taschentuch.
1: A.
0: A. Serviette?
1: Ja.
0: Nee. Leider nicht. Leider.
1: Ich kenne die Serie nicht.
0: Grey's Anatomy?
1: Nein.
0: Die ist ganz neu. Die läuft erst seit 25 Jahren.
1: Wo?
0: Überall. Pro7, Kabel 1. Ich weiß nicht, wer sich schon alles gezeigt hat. Überwiegend bei Pro7. Aber
1: kenn ich nicht. Ich bin beim Öffentlich-Rechtlichen überwiegend.
0: Das ehrt dich sehr und vielen Dank dafür.
1: Okay.
0: Trotzdem kommen wir leider an dem Punkt dann nicht weiter. Bernhard, aber du sagtest selbst, so weit bist du noch nie gekommen. Insofern ist das doch schon mal ein Erfolg. Du bist quasi das Kap Verde der heutigen Braunsche Röhre-Sendung. Ein großer Erfolg, auch wenn es am Ende nicht mit einem Gewinn endet.
1: Aber hoffentlich werden meine Schweizer Weltmeister.
0: Toi, toi, toi. Alles
1: Danke
0: Gute für
1: dir,
0: dich.
1: Michael.
0: Mach's gut. Tschüss.
1: Gerne, tschüss.
0: Und wer steigt jetzt ins Spiel ein mit der richtigen Lösung? Worauf notieren in der Serie Grey's Anatomy Hauptfigur Meredith Grey und ihr Neurologenfreund Derek Shepherd ihr Eheversprechen? Serviette, Post-it-Zettel, Bierdeckel oder Taschentuch? Schreibt uns oder ruft uns an 07221 2011.

0: Dead, aktueller Hit von Olivia Rodrigo. Braunsche Röhre spielen wir heute in der Popnacht, das Fernsehquiz im Radio. Christian aus Pfullendorf ist dabei. Hallo Christian.
1: Hi.
0: Von dir wüsste ich als erstes gerne, worauf notieren in der Serie Grey's Anatomy die Hauptfigur Meredith Grey und ihr Neurologenfreund Derek Shepherd ihr Eheversprechen? A. Auf einer Serviette, B. einem Post-it-Zettel, C. einem Bierdeckel oder D. einem Taschentuch?
1: Das war B, der Post-it-Zettel.
0: Der Post-it-Zettel. Und wer wusste das?
1: Meine Freundin.
0: Warum kommt die nicht ins Radio?
1: Weiß ich nicht.
0: Okay, gut. Ihr könnt das ja mit vereinten Kräften spielen.
1: Und das machen wir.
0: Was ist, wenn ich dir jetzt noch zwei Fragen zu Grey's Anatomy stelle? Hast du jemals schon mal eine Folge gesehen?
1: Nein.
0: Frag mal deine Freundin gerade, ob Meredith Grey überhaupt noch dabei ist. Denn ich dachte, die sei irgendwann ausgestiegen.
1: Ist nicht dabei, sagt sie.
0: Ist nicht mehr dabei. Serie trägt nur noch ihren Namen.
1: Ah.
0: Und es sind doch noch keine 25 Jahre, wie ich eben geschätzt hatte. Es sind erst etwas mehr als 21. Im März 2005 ging das los. Serie ist in der 22. Staffel. So, okay. Das nur für alle, die mitschreiben. Du hast einen Punkt. Ihr dürft das gerne mit vereinten Kräften spielen. Wer sich seinen eigenen Joker mitbringt in menschlicher Form, völlig okay. Was wir natürlich nicht mögen, aber das versteht sich von selbst. Wenn man Antworten googelt, Shazamt irgendwas, das machen wir natürlich nicht. Wir spielen alle fair, aber ihr gerne als Team. Und die zweite Frage ist eine Titelmusik. Erkennt ihr, aus welcher Sendung das hier ist?

0: War das ein Ja?
1: Nein.
0: Achso, ihr seid noch in Beratungen?
1: Können wir es noch einmal abhören?
0: Es läuft noch, ich lasse noch ein bisschen laufen.
1: Ah, okay, ich weiß es, ja.
0: Ich wollte gerade einen Tipp geben, aber sag du.
1: Das ist The Voice of Germany.
0: Es ist The Voice of Germany, jawohl. Ich wollte gerade einen Tipp geben. Normalerweise wird der Titel der Sendung da am Ende gesungen, aber das mussten wir natürlich wegnehmen, sonst wäre es zu einfach gewesen.
1: The Voice of Germany.
0: Und das haben wir nur instrumental gerade gehört. Aber jawohl, erkannt. Sehr gut. 2 Punkte. Das heißt, jetzt haben wir schon wieder einen Matchball und die Chance, das Spiel zu gewinnen. Die dritte entscheidende Frage könnte dieses Spiel beenden. Es gibt leider keine Auswahl an Möglichkeiten. Das hattet ihr schon mit dem Post-it-Zettel. Deswegen jetzt bitte ungestützt die richtige Antwort auf diese Frage.
1: Okay.
0: Wer verabschiedete sich im Mai 2025 nach nur 8 Jahren und insgesamt 4,5 Jahren um 20 Uhr als Sprecher der Tagesschau und war danach für kurze Zeit Reporter bei Welt?
1: Wie hieß der nochmal?
0: Ehemaliger Sprecher der 20 Uhr Tagesschau, seit einem guten Jahr jetzt nicht mehr dabei.
1: Der hieß ähnlich wie ich. Nicht Christian. Konstantin, irgendwas. Schreiber. Schröder,
0: Die 4 Antwortmöglichkeiten sind Konstantin Schröder, Konstantin Schreiber, Konstantin Schreiber oder Konstantin Schieber. Es ist Konstantin Schreiber. Und ja, den Punkt gebe ich dir, jawohl! Ja, sehr gut. Irgendwo war die richtige Antwort dabei.
1: Prima. Die Tagesschau-App.
0: Christian, Glückwunsch. Lohnt sich überall mal reinzugucken und ansonsten die Leute zu fragen, die alles gesehen haben. Das war eine schöne Mannschaftsleistung von euch beiden. Hast gewonnen.
1: Dankeschön.
0: Kriegst einen Überraschungspreis. Hast du Worte an die Welt?
1: Bitte?
0: Hast du noch Worte an die Welt? Möchtest du jemandem Hallo sagen?
1: Ja, Worte an die Welt. Grüß. Natürlich. Kommt alle gut nach Hause, schlaft gut und morgen geht's weiter mit dem Sonntag.
0: Möchtest du einmal noch deine Freundin grüßen und ihr Danke sagen fürs Helfen?
1: Ja, klar. Hallo Schatzel, alles Gute und Dankeschön. Du warst sehr, sehr wichtig.
0: Oh ja. Glückwunsch. Danke. Tschüss.
1: Danke.

0: Everything Counts. Noch nicht mal halb drei und schon zwei Gewinner heute Nacht bei Braunsche Röhre. Ja, ist dieses Spiel altersmilde geworden? Wir haben das früher oft gespielt und haben manchmal Nächte gehabt, da hatten wir um kurz vor fünf irgendwann jemanden mit drei Richtigen. Ihr seid gut! Und deswegen spielen wir noch eine Runde um kurz nach drei heute Nacht. Nochmal Braunsche Röhre, jetzt Ellie Goulding und ihr neuer Hit Black Prada Dress.
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0: Brother Press neu von Ellie Goulding. Vorher Depeche Mode. Hallo, wir sind's, euer Schicksal. Melanie hat geschrieben, hallo Michael, ich möchte einfach Danke sagen. Da kommt man von einem wunderschönen Abend nach Hause, schaltet ein und dann kommt Depeche Mode, die Lieblingsband. Das muss Schicksal sein. Ja, ist es.
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2: Heute gibt es mehr Wolken als Sonne und gelegentlich kommt es zu Schauern. Am Nachmittag sind dabei mehr Schauer unterwegs als am Vormittag. Die Höchstwerte liegen bei 19 bis 28 Grad. Morgen in der Nordosthälfte überwiegend dichte Wolken und einzelne Schauer. Sonst trocken bei einem Wechsel aus Sonne und Wolken. Am Dienstag eine Mischung aus Sonne und Wolken mit den größten Sonnenanteilen im Süden.
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3: Vorsicht bitte auf der A5 Frankfurt Richtung Karlsruhe. Zwischen Heidelberg-Schwetzingen und Waldorf-Wiesloch ist ein Fahrradfahrer unterwegs. Vorsicht bitte auf der A5 Darmstadt Richtung Frankfurt. Zwischen Dreieck Darmstadt und Weiterstadt steht ein defektes Fahrzeug. Vorsicht bitte auf der B469 Stockstadt Richtung Wörth am Main. Zwischen Groß-Ostheim und Niedernberg steht ein defekter PKW. Vorsicht bitte auf der A3 Frankfurt Richtung Würzburg. Zwischen Obertshausen und Hanau befindet sich eine ungesicherte Unfallstelle. A45 Gießen Richtung Dortmund. Die Abfahrt Dillenburg ist wegen einer Baustelle bis morgen 5.30 Uhr gesperrt.
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Aktuelle Meldung aus dem Verkehrszentrum. Vorsicht auf der A30 Bad Oeynhausen Richtung Osnabrück zwischen Bruchmühlen und Riemsloh ist eine ungesicherte Unfallstelle. Gut aufpassen hier. Und dann wisst ihr schon von der Sperrung auf der A61 Mönchengladbach Richtung Koblenz zwischen Miel und Rheinbach hat es einen Unfall gegeben. Die Sperrung ist vorübergehend. Das ist alles, was wir im Moment wissen. Christoph aus Kottenheim, habt noch ein bisschen Geduld. Er hat uns aus dieser Vollsperrung geschrieben. Kommen vom Konzert der Toten Hosen in Düsseldorf und müssen zur Toilette. Wie lange dauert's noch? Einhalten. Andererseits, wenn Stillstand ist, ist doch dunkel.

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1: Skunk and Nancy, Hedonism. Hier ist die Popnacht. Dass unser Schulbildungssystem nicht das allerbeste ist, darüber ist schon viel berichtet worden. Ich frage mich, ob es einen Zusammenhang gibt zwischen dem Abstieg des Schulbildungssystems und dem Ende von Herrn Schröder als Lehrkraft. Geht es wirklich erst abwärts, seitdem Herr Schröder nicht mehr als Lehrer arbeitet, sondern als Comedian? Vielleicht muss er sich des Themas mal wieder annehmen.
2: Was mich wirklich gerade umtreibt, ist das Land Schweden, der Vorreiter in Sachen Digitalisierung. Ja? Quasi das Land, wo wir alle gesagt haben, wow, die machen es richtig. Das Land Schweden schafft für 160 Millionen Euro, auch in diesem Schuljahr wieder, neue Schulbücher an. Schulbücher. Dreidimensional, aromatisch und ehrliche Schulbücher. Versteht ihr? Ja? Es gab eine Studie, die sogenannte Karolinska-Studie. Ist 0,0 ausgedacht, könnt direkt so nachforschen. Die haben herausgefunden, klar, dass quasi das Lernen mit digitalen Endgeräten die Aufmerksamkeit der Schülerinnen und Schüler eher beeinträchtigt, als dass sie fördert. Verstehe ich auch komplett. Ne? Der hat ja unglaublich viel geschrieben, der Reklam. Ja? Der hat ja, das... Also Regalmeter, was der rausgehauen hat, so kommst du gar nicht hinterher. Ne? Das ist Wahnsinn, was der produziert hat. Da kann jeder TikToker einpacken dagegen. Ne? Das kriegen die im Netz mit einem Klick, holen die sich das. Verstehe ich. Aus Effi Briest wird effizient. Zack. Egal. Ja, ist quasi in Kurzform. Ne? Die Entdeckung der Langsamkeit in 2 Minuten. Ratzfatz. Ich verstehe es. Kennt ihr noch der 100-Jährige, der aus dem Fenster stieg und verschwand? Ja, vom Titel her schon viel zu lang. Neuauflage, Opa weg. Ja, zack.

0: Alvaro Soler und Thea Machenaba. Hier ist die Popnacht. Wenn es zu heiß ist in Deutschland, dann ist das die Gelegenheit, Tillmann zu hören. Das hat Farin Urlaub schon gesungen.
1: Ich glaube, ich werde ein bisschen Tillmann hören.
0: Dieser Tillmann ist als Popmusiker bekannt unter dem Namen Gentleman. Und in die heiße Jahreszeit hinein hat er einen neuen Song veröffentlicht, der noch heißer ist. Wildfire, Gentleman mit Michael Patrick.

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1: Um 3 Uhr mit Ramin Movasakian. In Erfurt geht heute der Bundesparteitag der AfD zu Ende. Die Delegierten wollen zum Abschluss über Änderungen in der Parteisatzung beraten. Dabei geht es unter anderem darum, die Nachwuchsorganisation der Partei, die sogenannte Generation Deutschland, enger einzubinden. Aus Erfurt berichtet Peter Eichenberg.
2: Die neue Nachwuchsorganisation der AfD war erst Ende vergangenen Jahres gegründet worden, nachdem sich der frühere Parteinachwuchs Junge Alternative im März 2025 auch auf Druck der Parteispitze aufgelöst hatte. Zum Abschluss wollen heute die Co-Vorsitzenden Weidel und Chrupalla noch einmal zu den Delegierten sprechen. Beide waren gestern im Amt bestätigt worden. Mehrere 10.000 Menschen hatten gestern in Erfurt gegen den AfD-Parteitag protestiert. Größere Zwischenfälle blieben laut Polizei bei den Kundgebungen und Blockaden aus. Thüringens Innenminister Mayer zeigte sich zufrieden. Die Proteste seien bunt und laut gewesen.
1: In Venezuela steigt die Zahl der Toten nach den schweren Erdbeben weiter an. Wie die Regierung in Caracas mitteilte, kamen mehr als 2.900 Menschen ums Leben. Mehr als 16.000 haben ihr Zuhause verloren. Wie viele Menschen noch vermisst werden, ist nicht bekannt. Nach Schätzungen der Vereinten Nationen könnten es knapp 50.000 sein. Hilfsorganisationen kritisieren unterdessen, dass die Regierung in Venezuela nicht genug unterstützt. Unter anderem fehle es an schwerem Gerät, um Trümmer zu beseitigen. Frankreich steht bei der Fußball-Weltmeisterschaft im Viertelfinale. Die Mannschaft von Didier Deschamps hat in der Nacht gegen Paraguay mit 1:0 gewonnen, tat sich über weite Phasen des Spiels aber schwer. ARD-Sportreporter Michael Küster.
3: Paraguay hat es im Prinzip genauso unangenehm gemacht wie gegen Deutschland. Die Räume mit viel Laufarbeit eng gemacht und körperlich gegen die Ballzauberer der Franzosen dagegen gehalten. Im zweiten Durchgang ist es nur minimal unterhaltsamer geworden. Paraguay hat sich partout nicht aus der Deckung locken lassen und so hat dann ein berechtigter Foul-Elfmeter herhalten müssen. Chefsache natürlich für den Superstar Kylian Mbappé, der auch ganz sicher verwandelt hat zum 1:0. Mehr hat diese Partie unterm Strich auch nicht hergegeben. Dem Franzosen wird es egal sein, sie stehen im Viertelfinale und treffen dort am Donnerstag auf Marokko.
1: Tennisprofi Alexander Zverev steht beim Rasenturnier in Wimbledon im Achtelfinale. Der 29-Jährige hat am Abend gegen den US-Amerikaner Marcus Giron in 3 Sätzen gewonnen. In der nächsten Runde trifft Zverev am Montag auf Jiří Lehečka aus Tschechien. Das Wetter für Deutschland: in der Nacht gibt es im Norden und Osten vereinzelte Regenschauer, sonst bleibt es trocken, die Tiefstwerte 18 bis 10 Grad. Heute scheint im Südwesten die Sonne, im restlichen Land ist es oft bewölkt, dazu gibt es immer wieder Gewitter. Die Temperaturen erreichen maximal 19 bis 30 Grad. Die neue Woche startet im Norden, Osten grau, im Süden und Westen dagegen sonnig. Und noch die Zeit, es ist gleich 3:03 Uhr.
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4: A5. Frankfurt Richtung Kassel am Gambacher Kreuz ist die Verbindung zur A45 Richtung Aschaffenburg wegen einer Baustelle bis 12. Juli gesperrt. Eine Umleitung ab Butzbach über die U21 ist eingerichtet. A45 Gießen Richtung Dortmund, die Abfahrt Dillenburg ist wegen einer Baustelle bis morgen 5.30 Uhr gesperrt. A45 Gießen Richtung Aschaffenburg, die Abfahrt Altenstadt ist wegen einer Baustelle auf der B521 gesperrt. Hier wird die Ein- und Ausfahrt Richtung Gießen bis voraussichtlich Ende Juli gesperrt.
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5: Mit Michael Reufschweck, hallo. Und mit Bibi Rexha und Faithless, New Religion.
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Sarah Larsson. Und jetzt starten wir eine neue Runde Braunsche Röhre. Seid ihr fit? Seid ihr wach? Habt ihr noch Lust? Dann spielen wir noch eine Runde Fernsehquiz im Radio. Wir schütten noch einmal an unser nutzloses Fernsehwissen übereinander aus. Und vielleicht kommen wir nochmal auf drei richtige Antworten auf Fragen rund ums Fernsehen, Serien, Shows, alles von früher bis jetzt. Zwei Gewinnerinnen und Gewinner hatten wir heute Nacht schon. Gibt's noch eine dritte? 07221 2011 ist unsere Nummer. Die Einstiegsfrage. Ach, was fragen wir denn heute mal vielleicht? Wer hat die Fernsehröhre erfunden? 07221 2011. Das Spiel heißt Braunsche Röhre. Seid ihr nochmal dabei?

0: Let's Get Rock, Def Leppard. Und jetzt Braunsche Röhre, das Fernsehquiz in der Popnacht. Eine neue Runde beginnt jetzt mit Matthias aus Wenningstedt auf Sylt. Hallo Matthias.
1: Ja, hallo, guten Tag.
0: Wer hat
1: Oder
0: denn die
1: Moin, Moin.
0: Moin, Moin, stimmt.
1: Hier sagt man ja Moin. Moin, Moin, man sagt nur Moin, aber okay.
0: Man sagt nur Moin, man sagt nicht Moin, Moin.
1: Nein, Moin, Moin nicht.
0: Du raubst uns allen, die südlich von euch wohnen, eine Illusion. Wir dachten, alles heißt Moin, Moin.
1: Nein, man sagt nur Moin. Moin, Moin sagt man nicht, das ist irgendwie eine Beleidigung, aber das hat was von früher zu tun.
0: Okay, jetzt
1: aber
0: weiß ich nicht, ob ich das wissen möchte. Hat man sich früher einfach beleidigt?
1: Ja, wahrscheinlich. Aber ich kann es nicht nachvollziehen, weil ich es nicht genau weiß.
0: Okay, gut. Also, wir merken uns. Moin.
1: Ja, genau.
0: Was ist mit Moinsen? Das höre ich immer im Münster-Tatort.
1: Was war das? Münster?
0: Moinsen. Kommissar Thiele im Münster-Tatort sagt immer Moinsen.
1: Tatort. Das war Horst Hubbard.
0: Das ist. Nee. Aber das ist auch noch keine Quizfrage. Ich sinniere nur. Matthias, lass uns doch ins Spiel einsteigen. Erstmal mit der Einstiegsfrage. Wer hat die Fernsehröhre erfunden?
1: Dr. Braun.
0: Den Doktortitel müssen wir ihm leider aberkennen. Nebenan, da waren Unsauberkeiten in seiner Doktorarbeit. Aber. Oder hatte Karl Ferdinand einen Doktortitel? Ich weiß es gerade gar nicht. Naja, es war jedenfalls der Herr Braun und damit bist du im Spiel.
1: Danke.
0: Und kannst ab jetzt 3 richtige Antworten geben, 3 Fragen rund ums Fernsehen beantworten, von früher bis heute.
1: Okay.
0: Die erste Frage, die dich trifft, ist die berühmte Luxusfrage. Da hast du eine Auswahl aus 4 Antwortmöglichkeiten. Das ist das erste. Das ist aber auch die einzige Frage, bei der es eine Auswahl aus 4 gibt. Die Frage ist diese. Welche Sendung gab es nicht? A. Lanz kocht. B. Böhmi brutzelt. C. Eni backt oder D. Winterscheid wärmt in der Mikrowelle auf?
1: Ich denke mal der 4. die Mikrowelle.
0: Ja, der 4. war erfunden. Genau, die anderen waren alle Fernsehsendungen und das ist der erste Punkt.
1: Genau.
0: Okay, Aufgabe 2. Wir hören eine Titelmusik. Aus welcher Sendung ist das hier?

0: Das hat irgendwas mit der Cowboy-Sendung zu tun. Aber ich weiß das nicht genau, welche das war. Ich habe so viele Dinge in rauchende Kolz.
1: Nee. Interessant, dass du sagst, ein rauchende Kolz hatten wir gestern tatsächlich als Titelmusik.
0: Ja, das habe ich gestern nicht gehört. Gestern war ich nicht dabei.
1: Oh, das macht ja nichts. Ist aber deswegen ein ulkiger Zufall, dass du es heute sagst. Nee, rauchende Kolz leider nicht.
0: Aber es war irgendwie so eine Westerserie.
1: Manchmal.
0: Ich kenne das, aber dann habe ich jetzt verloren. Aber ist ja egal.
1: Ja,
0: aber ich grüße alle, die mich kennen. Und Gutes.
1: Danke, Matthias. War schön, dass du dabei warst. Gute Nacht.
0: Ja, war nice. War schön.
1: Tschüss. Jetzt habt ihr die Chance, ins Spiel einzusteigen unter 07221-2011. Wer kennt diese Titelmusik? Den Namen der Sendung suchen wir. WhatsApp, Signal, Anruf immer 07221-2011.

2011 eure Chance, ins Spiel einzusteigen und selber ab jetzt 3 Punkte zu sammeln, um es dann zu gewinnen. 07221 2011, das ist Dua Lipa und Hallucinate.

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1: Heute gibt es mehr Wolken als Sonne und gelegentlich kommt es zu Schauern. Am Nachmittag sind dabei mehr Schauer unterwegs als am Vormittag und auch einzelne Gewitter können dabei sein. Die Höchstwerte liegen bei 19 bis 28 Grad mit den höchsten Werten an der Bergstraße. Morgen in der Nordosthälfte überwiegend dichte Wolken und einzelne Schauer. Sonst trocken bei einem Wechsel aus Sonne und Wolken.
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2: A5. Frankfurt Richtung Kassel am Gambacher Kreuz ist die Verbindung zur A45 Richtung Aschaffenburg. Wegen einer Baustelle bis 12. Juli gesperrt. Eine Umleitung ab Butzbach über die U21 ist eingerichtet. A45. Gießen Richtung Dortmund. Die Abfahrt Dillenburg ist wegen einer Baustelle bis morgen 5.30 Uhr gesperrt. A45. Gießen Richtung Aschaffenburg. Die Abfahrt Altenstadt ist wegen einer Baustelle auf der B521 gesperrt. Hier wird die Ein- und Ausfahrt Richtung Gießen bis voraussichtlich Ende Juli gesperrt. A45 Aschaffenburg Richtung Gießen, die Anschlussstelle Altenstadt, ist wegen einer Baustelle bis 24. Juli gesperrt. Eine Umleitung über Hammersbach ist ausgeschildert.
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0: together. The Answer von Josh Kumra.
1: Hier ist die Popnacht. Michael Reifsteck, mein Name. Wir spielen Braunsche Röhre. Das ist das Fernsehquiz im Radio. Und Susanne aus Ottweiler, wieder im Saarland, spielt mit uns. Saarland ist heute die Fernsehquiz-Hochburg. Hallo Susanne.
2: Hallo.
1: Aber ihr seid gerade auf dem Weg weit weg vom Saarland. Wohin geht's und wie weit habt ihr noch?
2: Genau, es geht für uns nach Buxtehude bei Hamburg.
1: Und ihr seid eben erst losgefahren, oder?
2: Ja, also genau, wir hätten noch so ein bisschen vor uns.
1: Ja, aber dafür hoffentlich leere Straßen. Was habt ihr ausgerechnet, wann ihr ankommt?
2: So circa um 9.
1: Bevor sonntags morgens die Straßen wieder voller werden. Dann drücke ich die Daumen,
2: dass
1: dieser Plan sehr gut. Und ihr macht einen längeren Urlaub, nehme ich an.
2: Genau, wir besuchen Familienangehörige. Mhm.
1: Das ist schön. Zum Frühstück ankommen ist eine gute Idee. Gute Fahrt euch und jetzt vielleicht auch noch die Chance auf den Gewinn hier in unserem Quiz, wenn du es schaffst, 3 Fragen hintereinander richtig zu beantworten, die alle mit dem Fernsehen zu tun haben. Serien, Shows, alles von früher bis heute. Du steigst ins Spiel ein mit dieser Titelmusik. Wir hören noch mal ein bisschen rein für alle, die vielleicht in den letzten paar Minuten dazugekommen sind. Die dürfen jetzt noch mal mitraten, ob sie das hier auch erkannt hätten. Welche Serie ist das?
2: Soll ich sagen?
1: Na, warte noch einen Moment.
2: Okay.
1: Aber ich glaube jetzt, wer es kennt, weiß es auch. Und wer nicht, erfährt es jetzt von dir. Was ist es?
2: Genau, das ist die Titelmusik von True Detective.
1: True Detective haben wir gesucht und das ist der erste Punkt für dich. Sehr gut. Noch 2 richtige Antworten und du wärst unsere Gewinnerin. Frage 2 ist diese. Welchen tierischen Kosenamen haben die Brüder Bill und Tom Kaulitz füreinander?
2: Oh.
1: Die geben sich gegenseitig einen Tiernamen.
2: Da müsste ich raten, das weiß ich nicht.
1: Ja? Sagst du Bärchen?
2: Ja, würde ich jetzt eigentlich mal sagen.
1: Nee, leider nicht Bärchen. Schade! Susanne, dann gute Fahrt, kommt gut an und danke fürs Mitmachen.
2: Dankeschön.
1: Tschüss. Dann geben wir die Frage an euch weiter. Wir suchen den tierischen Kosenamen, den die Brüder Bill und Tom Kaulitz füreinander haben. Steigt ihr mit der richtigen Antwort darauf ins Spiel ein? 07221 2011. Schreibt uns per WhatsApp oder Signal oder sagt uns persönlich am Telefon. 07221 2011. Hier sind Martin Garrix und Ed Sheeran.

0: Panic at the Disco. Hallo, hier ist Michael Rolfsteck. Die ARD Popnacht ist hier. Wir sind zusammen in ganz Deutschland. Wir sind bei RBB 888, bei HR3. Wir sind bei Bremen 4, SR1, WDR2, NDR2, SWR3. Gott, habe ich jemanden vergessen? Auf jeden Fall gab es eine kleine Debatte darüber, ob man Moin sagt oder Moin Moin, nachdem Matthias von Sylt vorhin gesagt hat, man sagt Moin. Moin Moin sagt man nicht. Gabi hat sich gemeldet, Moin Moin sagen die Plaudertaschen in Hamburg. Die restlichen Nordlichter sind weniger redselig und sagen nur Moin. So wurde mir das jedenfalls beigebracht. Und Markus hat sich gemeldet mit einem Funfact aus Flensburg. Es gab früher mal eine Zeitung mit dem Namen Moin Moin. Deswegen sagen viele Flensburger bis heute Moin Moin. Weiter südlich in Schleswig-Holstein bekommt man darauf die Antwort, du schnackst. Denn hit Moin. Also ihr redet zu viel. Gut. Dann fassen wir uns jetzt auch kurz bei Jenny aus Zülpich in der Nähe von Euskirchen. Hallo Jenny, moin.
1: Hallo, guten Morgen.
0: Morgen. Oh, du bist auch gerade unterwegs, aber schon auf dem Rückweg aus dem Urlaub, aber auch schön bei Nacht, damit es schneller geht.
1: Genau, richtig. Wir haben noch so circa 45 Minuten.
0: Oh, Endspurt. Wie viele Stunden habt ihr schon hinter euch?
1: Wir hatten einen kurzen Zwischenstopp von 6 Stunden, wo wir so uns ein bisschen so ein Powernap gemacht haben, aber ich glaube dann insgesamt so 13 Stunden knapp.
0: Ihr seid von Kroatien losgefahren dann irgendwann am Nachmittag wahrscheinlich, ne?
1: Ja, heute Morgen schon tatsächlich.
0: Am Morgen schon, okay. Ja. Dann hattet ihr da hoffentlich eine gute Zeit und ich hoffe, die Erholung zieht sich noch ein bisschen auch in den Alltag wieder hinein.
1: Ich hoffe doch, wir haben noch eine Woche Urlaub.
0: Oh,
1: dann können wir noch ganz entspannt starten.
0: Das ist immer clever. Wenn man die Möglichkeit hat, sich das so zu legen, nicht direkt nach der Rückkehr wieder zu arbeiten, dann hilft das oft sehr viel, das Urlaubsgefühl noch ein bisschen mitzunehmen.
1: Ja, auf
0: sehr
1: jeden
0: gut.
1: Fall.
0: Jetzt spielen wir Braunsche Röhre und stellen dir die Frage, welchen tierischen Kosenamen haben die Brüder Bill und Tom Kaulitz füreinander?
1: Maus
0: nennen die sich gegenseitig, jawohl. Das ist der erste Punkt. In diesem Spiel geht es darum, 3 Punkte zu sammeln und es zu gewinnen. Frage 2 ist für dich die Luxusfrage. Eine ist immer dabei, bei der es eine Auswahl aus 4 Antwortmöglichkeiten gibt. Die trifft dich jetzt und lautet: Wo wohnt die australische Familie Twist aus der Serie Twist Total? A. Auf einem Boot. B. In einem Leuchtturm. C. In einem Eisenbahnwaggon oder D. In einer Fabrikhalle?
1: Boah, da bin ich überfragt. Das sagt mir gar nichts. Ich sag jetzt einfach auf, was war das? Boot, Leuchtturm, Eisenbahnhalle?
0: Boot, Leuchtturm, Eisenbahnwaggon oder Fabrikhalle?
1: Ich sag Eisenbahnwaggon.
0: Nee, leider nicht.
1: Ah, schade.
0: Dann kommt gut nach Hause. Ihr seid ja gleich da und danke fürs Mitmachen.
1: Ja, danke auch.
0: Tschüss. 0722 1 2011. Steigt ihr jetzt ein mit der richtigen Antwort? Familie Twist aus der Serie Twist Total. Wohnten die auf einem Boot, in einem Leuchtturm, in einem Eisenbahnwaggon oder in einer Fabrikhalle? 0722 1 2011.

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1: Um 4 Uhr mit Ramin Movasakian. In Washington haben die Behörden die zentrale Feier anlässlich des 250. Gründungstags der USA wegen einer Unwetterwarnung unterbrochen. Die deutsche Presseagentur berichtet, mussten tausende Menschen das Festgelände an der National Mall verlassen. Eigentlich hätte US-Präsident Trump dort eine Rede halten sollen. Danach war ein großes Feuerwerk geplant. In vielen US-Städten wurden Paraden wegen extremer Hitze abgesagt. In Washington sollen es heute bis zu 39 Grad werden. In Köln wird heute der Christopher Street Day gefeiert. Die Veranstalter rechnen mit rund 60.000 Teilnehmern, die am Mittag für die Rechte queerer Menschen durch die Innenstadt ziehen wollen. Aus Köln berichtet Friederike Müllender.
2: In diesem Jahr gibt es zum ersten Mal einen Bereich für Familien mit speziellen Programmen, Kinderschminken und Hüpfburgen. Alles deutlich ruhiger als das Straßenfest mit den großen Bühnen. Um die Besucherinnen und Besucher vor Starkwetterlagen zu schützen, ist ein Wetterbeobachter vor Ort. Je nach Lage werden dann gemeinsam mit der Stadt Köln und der Feuerwehr Maßnahmen ergriffen. Eröffnet wird das CSD-Straßenfest am Abend von Kölns Oberbürgermeister Thorsten Burmeester. Die große Demonstration beginnt am Sonntag um 11 Uhr auf der Deutzer Brücke und zieht dann durch die Innenstadt in Richtung Kölner Dom.
1: Der wiedergewählte AfD-Co-Vorsitzende Chrupalla hält die geplanten Reformen der schwarz-roten Koalition für nicht ausreichend. Im ARD-Interview sagte er am Abend, das Steuer- und Rentenpaket genüge den Anforderungen des Landes nicht. Es handle sich nur um kleine Stellschräubchen, die aber die Wirtschaft nicht wieder auf die Füße stellten. Die AfD will heute ihren Bundesparteitag in Erfurt fortsetzen. Bei der Fußball-WM hat sich Frankreich in der Nacht für das Viertelfinale qualifiziert. Die Equipe Tricolore gewann gegen Paraguay mit 1:0. In der nächsten Runde trifft Frankreich am Donnerstag auf Marokko. Die Nordafrikaner besiegten zuvor Gastgeber Kanada mit 3:0. Der dänische Radprofi Jonas Vingegaard hat die erste Etappe der Tour de France gewonnen. Beim Mannschaftszeitfahren in Barcelona war er der schnellste Fahrer des Wismar-Teams. Aus der Sportredaktion berichtet Steffen Gahr.
3: Jonas Vingegaard hat überrascht und Tadej Pogacar direkt mal einen Dämpfer verpasst. Der Däne Vingegaard und sein Team übernahmen bei der zweiten Zwischenzeit die Führung und gaben sie nicht mehr ab. Pogacar versuchte im Anstieg auf den Montjuïc alles. An Vingegaard und den Italiener Filippo Ganna aber kam er nicht mehr heran. Enttäuschend das deutsche Red Bull Team. Nur Platz 5. Zeit war Olympiasieger Remco Evenepoel aus Belgien noch der Beste der Mannschaft, aber deutlich geschlagen. So wie Florian Lipowitz. Der Ulmer in der Einzelwertung jetzt schon 35 Sekunden hinter dem Mann im gelben Trikot, hinter Jonas Vingegaard.
1: Das Wetter für Deutschland. Heute scheint im Südwesten die Sonne. Im restlichen Land ist es oft bewölkt. Immer wieder mit Gewittern. Die Temperaturen 19 bis 30 Grad.
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4: Vorsicht bitte auf der A5 Darmstadt Richtung Heidelberg. Zwischen Heppenheim und Hemsbach befindet sich eine ungesicherte Unfallstelle. Vorsicht bitte auf der A6 Heilbronn Richtung Mannheim. Zwischen Heilbronn, Neckarsulm und Heilbronn unter Eisesheim steht ein defekter PKW. A5. Frankfurt Richtung Kassel am Gambacher Kreuz ist die Verbindung zur A45 Richtung Aschaffenburg. Wegen einer Baustelle bis 12. Juli gesperrt. Eine Umleitung ab Butzbach über die U21 ist eingerichtet. A45. Gießen Richtung Dortmund. Die Abfahrt Dillenburg ist wegen einer Baustelle bis morgen 5.30 Uhr gesperrt. A45. Gießen Richtung Aschaffenburg. Die Abfahrt Altenstadt ist wegen einer Baustelle auf der B521 gesperrt. Hier wird die Ein- und Ausfahrt Richtung Gießen bis voraussichtlich Ende Juli gesperrt.
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5: Mit Michael Reufsteck, hallo. Und wer hat noch die Stelle einer Quizkandidatin oder eines Quizkandidaten zu vergeben? Denn wir spielen Braunsche Röhre, das Fernsehquiz im Radio, und uns fehlt noch eine richtige Antwort auf diese Frage. Dabei haben wir doch schon 4 mögliche vorgegeben. Die richtige ist dabei. Ihr müsst sie nur noch nennen unter 07221 2011. Wo wohnt die australische Familie Twist aus der Serie Twist Total? A. Auf einem Boot. B. In einem Leuchtturm. C. In einem Eisenbahnwaggon. Oder D. In einer Fabrikhalle. Boot, Leuchtturm, Eisenbahnwaggon, Frittenhalle? Fabrikhalle war das Wort. Boot, Leuchtturm, Eisenbahnwaggon, Fabrikhalle? Wer am schnellsten die richtige Lösung sagt, gewinnt. Noch nicht, aber ist im Spiel. 07221 2011. Jetzt aus dis mit Angel Eyes.
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0: Shaggy. It wasn't me. Hier ist die Popnacht. In Bremen 4, MDR Jump, HR3, MDR 2, WDR 2, SR1, RBB 888 und SWR 3. Diesmal was abgelesen. Ich hab immer Angst, ich vergesse jemanden. Und wir spielen mit Markus aus Neunkirchen unser Quiz Braunsche Röhre. Hallo Markus.
1: Hallo, servus.
0: Es geht darum, Wissen übers Fernsehen zu demonstrieren. All das unnütze Wissen, was wir aufgesogen haben und nirgendwo anders als in diesem Quiz jemals wieder gebrauchen können. Drei Fragen rund ums Fernsehen richtig beantworten und dann wirst du unser Gewinner sein. Wir spielen so lange, bis jemand drei richtige Antworten hat. Zwei Gewinner hatten wir heute Nacht schon. Es war recht früh in der Nacht. Jetzt spielen wir noch eine Runde, bis jemand gewinnt. Vielleicht du jetzt, Markus. Bist du bereit?
1: Jawohl.
0: Frage 1. Wo wohnt die australische Familie Twist aus der Serie Twist Total? A. Auf einem Boot, B. In einem Leuchtturm, C. In einem Eisenbahnwaggon oder D. In einer Fabrikhalle?
1: Und in einem Leuchtturm.
0: So ist es. Und das weißt du, weil du es noch nie in deinem Leben gesehen hast. Aber es gab ja vier Möglichkeiten, richtig?
1: So ist es, genau.
0: Ja, also, guck. Dafür haben wir ja bei jeder dritten Frage die Auswahl aus vier Möglichkeiten, damit man auch mal mit Raten ein bisschen Glück haben kann. So, bist du jetzt schon mal im Spiel? Das heißt, die anderen beiden müsstest du jetzt wissen. Und hier ist Frage 2. Welche Titelmusik hören wir hier?

0: schon mal gehört?
1: Ihr sagt mir gar nichts.
2: Oh.
1: Kann ich auch nichts raten.
2: Nee. Das ist dann immer schwer, sehe ich ein.
1: Ja.
2: Ja, schade.
1: Ja.
2: Wollen wir es weitergeben?
1: Kurz Intermezzo, ja. Nee, klar.
2: Dann danke fürs Mitmachen. Alles Gute, Markus. Bis
1: sehr
2: bald.
1: Gerne.
2: Tschüss.
1: Bis dann. Ciao.
2: Wer kennt das hier und steigt jetzt ins Spiel ein? 0722120111. Schreibt uns per WhatsApp oder Signal. Oder telefoniert es uns durch. 0722120111. Welche Titelmusik ist das hier?

Eine Eilmeldung aus dem Verkehrszentrum. Achtung, ein Falschfahrer auf der A671 Mainz-Wiesbaden. Zwischen Mainz-Spitzdreieck und Wiesbaden-Amöneburg. Hier kommt ein Falschfahrer entgegen. Bitte äußerst rechts fahren und nicht überholen. Auf der A671 Mainz-Wiesbaden zwischen Mainz-Spitzdreieck und Wiesbaden-Amöneburg ist ein Falschfahrer unterwegs. Bitte Vorsicht in beiden Richtungen.

0: Kaigo, Khalid und Griffin mit Save My Love. In der Popnacht mit Michael Reufsteck. Wir spielen Braunschuhröhre, das Fernsehquiz im Radio. Und Lucy aus Kirkrade in den Niederlanden ist jetzt unsere Kandidatin. Hallo Lucy.
1: Hallo.
0: Hier ist die Musik, die man, wenn man sie kennt, glaube ich, auch immer schon an den ersten Tönen erkennt, oder?
1: Auf jeden Fall, ja, direkt bei den ersten zwei.
0: Die ist markant. Wenn man es weiß, das hat man abrufbereit. Welche Serie suchen wir hier?
1: Twin Peaks.
0: Twin Peaks oder das Geheimnis von Twin Peaks war die Serie und die Titelmusik, die wir gesucht haben. Prima, das ist dein erster Punkt.

0: Man denkt immer, das Dschungelcamp, das heißt doch das Dschungelcamp. Nein, es heißt nicht das Dschungelcamp. Denn Dschungelkönig
1: das
0: oder Dschungelkönig. Das ist das, was man auf der Zunge hat, ne? Das ist das, woran man zuerst denkt. Aber die Sendung hat tatsächlich einen echten Titel, den die wenigsten abrufbereit haben. Aber wenn man einen Moment überlegt, dann kommt er doch. Sehr gut, Lucy, dann sind das 2 Punkte. Ich bin ein Star, holt mich hier raus, haben wir gesucht. Und wir kommen damit jetzt für dich zu Frage 3. Das ist die entscheidende. Wenn du die richtig hast, gewinnst du. Und du hast den Luxus einer Auswahl aus 4 Antwortmöglichkeiten. Und die Frage lautet: Wer arbeitet in der Gerichtsmedizin? A. Hardcastle in der Serie Hardcastle und McCormick. B. Dempsey in der Serie Dempsey und Makepeace. C. Tequila in der Serie Tequila und Bonetti. Oder D. Isles in der Serie Rizzoli und Isles.
1: Das sagt mir leider alles gar nichts. Deswegen würde ich jetzt einfach raten und ich sage einfach Antwort 2.
0: Antwort 2 Dempsey in Dempsey und Makepeace?
1: Ja.
0: Leider nicht.
1: Schade.
0: Ja, finde ich auch. Aber es war knapp. Ich musste dich mit 2 Punkten in die Nacht entlassen, Lucy. Vielen Dank fürs Mitmachen. Okay. Mach's gut.
1: Ja, sehr gerne.
0: Tschüss. Ciao, ciao. Weiß es jemand oder rät jemand richtig? Es ist ja jetzt nicht mehr so viel übrig, eigentlich nur noch 3. Hardcastle aus Hardcastle und McCormick, Tequila aus Tequila und Bonetti oder Isles aus Rizzoli und Isles. Wer von denen arbeitet in der Gerichtsmedizin? WhatsApp, Signal, Anruf 07221 2011.

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5: Heute verläuft der Tag insgesamt wechselhaft. Dazu gibt es mehr Wolken als Sonne und gelegentlich kommt es zu Schauern. Am Nachmittag sind dabei mehr Schauer unterwegs als am Vormittag. Die Höchstwerte liegen bei 19 bis 28 Grad. Morgen in der Nordosthälfte überwiegend dichte Wolken und einzelne Schauer. Sonst trocken bei einem Wechsel aus Sonne und Wolken.
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6: Achtung, Falschfahrer auf der A671 Mainz-Wiesbaden. Zwischen Mainz-Spitz-Dreieck und Wiesbaden am Möhneburg kommt Ihnen ein Falschfahrer entgegen. Fahren Sie äußerst rechts und überholen Sie nicht. Auf der A671 Mainz-Wiesbaden zwischen Mainz-Spitz-Dreieck und Wiesbaden am Möhneburg ist ein Falschfahrer unterwegs. Vorsicht in beiden Richtungen. Vorsicht bitte auf der A5 Darmstadt Richtung Heidelberg. Zwischen Heppenheim und Hemsbach liegt ein Tier. Vorsicht bitte in beiden Richtungen auf der A5 Frankfurt-Kassel. Zwischen Frankfurt am Main-Westhafen und Westkreuz Frankfurt läuft ein Hund. Vorsicht bitte auf der A6 Heilbronn Richtung Mannheim. Zwischen Heilbronn-Neckarsulm und Heilbronn-Untereisesheim steht ein defekter PKW. A45 Gießen Richtung Dortmund. Die Abfahrt Dillenburg ist wegen einer Baustelle bis morgen 5.30 Uhr gesperrt.
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0: Hier ist die Popnacht. Das ist Braunsche Röhre, das Fernsehquiz im Radio. Und hier ist Andi aus Harthausen bei Heilbronn. Hallo Andi.
1: Guten Morgen.
0: Wir spielen jetzt unser Fernsehquiz im Radio. Wenn du 3 richtige Antworten geben kannst auf unsere Fragen, gewinnst du. Und hier ist deine erste. Wer arbeitet in der Gerichtsmedizin? A. Hardcastle aus Hardcastle and McCormick. B. Dempsey aus Dempsey and Makepeace. C. Tequila in Tequila und Bonetti. Oder D. Iles in Rizzoli und Iles.
1: Ich sage Iles in Rizzoli und Iles.
0: Iles ist Gerichtsmedizinerin, richtig. Hardcastle ist ein Richter, Dempsey ist eine Polizistin und Tequila ist ein Hund. Das wären die anderen gewesen, aber du hast die richtige Antwort gegeben. Sehr gut. Jetzt geht's um die Titelmusik. Aus welcher Sendung ist das hier?

0: Was ist das, Andi?
1: Ich habe keine Ahnung.
2: Schade. Ich hatte so einen Verdacht angesichts der Stille, die aus der Leitung kam.
1: Ich könnte jetzt blind auf Baywatch tippen, aber das ist nett.
2: Ich glaub's gar nicht, wie nah du dran bist, aber richtig bist du leider nicht.
1: Okay, alles klar.
2: Schade, na gut. Andi, vielen Dank.
1: Ja, danke.
2: Guten Morgen.
1: Ciao.
2: Tschüss.
1: Tschüss.
2: Dann haben wir jetzt erst eine Entwarnung aus dem Verkehrszentrum auf der A671 Mainz-Wiesbaden. Kein Falschfahrer mehr zwischen Mainz-Spitzdreieck und Wiesbaden am Möhneburg. Und dann ist das jetzt eure Chance, wenn ihr die Titelmusik schon mal gehört und erkannt habt, meldet euch unter 07221 2011. Steigt ein ins Spiel. Was suchen wir? 07221

0: Hier ist die Popnacht. Wir spielen Braunsche Röhre, das ist das Fernsehquiz im Radio. Und das ist eine Titelmusik aus einer Fernsehsendung. Und um uns das näher zu erläutern, sind hier Mika und Christina aus Wuppertal. Hallo.
1: Hallo.
0: Schön, dass ihr als Team spielt. Als Team hat man immer doppelt so viele Chancen, weil man einfach doppelt so viel Wissen im Kopf vereinen kann. Es sei denn, ihr guckt alles zusammen, bis ihr jemals im Fernsehen guckt. Weil dann hilft's nicht.
1: Dann nicht unbedingt, nee.
0: Okay, gut. Was haben wir denn hier gerade gesucht?
1: Das ist Titelmusik von H2O, plötzlich mehr Jungfrau.
0: H2O, plötzlich mehr Jungfrau. Jawohl, das haben sehr viele gewusst. Das ist offenbar etwas, was man gesehen haben muss. Kann das sein?
1: Das stimmt, auf jeden Fall.
0: Eben hatten wir ja von Andi die Vermutung, es könnte Baywatch sein und es geht um mehr Jungfrauen. Das ist ja jetzt alles nicht so weit auseinander. Insofern war er erstaunlich nah dran mit seinem geratenen Versuch. Aber ganz richtig war es bei euch. Erster Punkt. Für 3 Punkte gibt es einen Gewinn. Das heißt, dazwischen liegen noch 2 Fragen rund ums Fernsehen, Serien, Shows. Alle möglichen Formate, Genres, Plattformen können vorkommen. Und das ist die zweite Frage. In welcher Krimiserie über bisher ungelöste Fälle von früher werden die Täter und Zeugen in den gleichen Szenen als ihr heutiges Ich in der Gegenwart, als auch als ihr damaliges Ich in Rückblenden dargestellt? Das klang jetzt sehr kompliziert.
1: Ja. Ich hätte eine Vermutung, darf ich mich mal kurz mit meiner Freundin hier besprechen?
0: Genau, ich will.
1: So ganz kurz.
0: Sie ziehen sich zu Beratungen zurück. Und
1: es klingt ein bisschen nach Aktenzeichen XY oder ungelöst. Aktenzeichen XY ungelöst, irgendwie sowas in die Richtung.
0: Es sind noch Beratungen, die beiden haben noch keine Antwort gegeben.
2: Wenn sie die Antwort geben, dürfen wir dann noch die Antwort
0: geben. Es geht um eine Krimiserie über ungelöste Fälle von früher. Und da sieht man in gespielten Szenen die Täter und die Zeugen, aber man sieht sie eben in Rückblenden, wie sie früher aussahen und wie das damals war. Und man sieht sie in der Gegenwart, manchmal Jahre oder Jahrzehnte später.
1: Also das ist Aktenzeichen XY oder Aktenzeichen ungelöst. Das ist natürlich keine Krimiserie, aber das ist, glaube ich, das Einzige, was uns jetzt gerade so spontan einfällt. Deswegen würden wir wahrscheinlich einloggen.
0: Und das ist leider genau der Haken. Es ist in dem Sinne keine Krimiserie, sondern da geht es um echte Fälle. Und das war leider nicht das, was wir suchen. Ach, schade. Mann, danke euch herzlich fürs Mitmachen. Das kann ich euch jetzt nicht sagen, weil wir die Frage weitergeben. Und wer jetzt die richtige Lösung weiß, kann ins Spiel einsteigen. Und deswegen bleibt am Radio. Okay. Dann erfahrt ihr es vielleicht gleich, sofern es jemand beantwortet.
1: Dann kriegt ihr gerne Nachfolger.
0: Dankeschön. Gute Fahrt euch. Alles Gute.
1: Alles
0: tschüss.
1: Klar. Danke, tschüss.
0: Das waren Christina und Mika. Und jetzt vielleicht ihr 07221 2011. Habt ihr mit der Beschreibung was anfangen können und erkannt, wovon wir reden? Dann sagt uns den Titel dieser Krimiserie unter 07221 2011.

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1: Um 5 Uhr mit Ramin Movasakian. In Erfurt geht heute der Bundesparteitag der AfD zu Ende. Die Delegierten wollen zum Abschluss über Änderungen in der Parteisatzung beraten. Dabei geht es unter anderem darum, die Nachwuchsorganisation, die sogenannte Generation Deutschland, enger einzubinden. Aus Erfurt berichtet Peter Eichenberg.
2: Die neue Nachwuchsorganisation der AfD war erst Ende vergangenen Jahres gegründet worden, nachdem sich der frühere Parteinachwuchs Junge Alternative im März 2025 auch auf Druck der Parteispitze aufgelöst hatte. Zum Abschluss wollen heute die Co-Vorsitzenden Weidel und Chrupalla noch einmal zu den Delegierten sprechen. Beide waren gestern im Amt bestätigt worden. Mehrere 10.000 Menschen hatten gestern in Erfurt gegen den AfD-Parteitag protestiert. Größere Zwischenfälle blieben laut Polizei bei den Kundgebungen und Blockaden aus. Thüringens Innenminister Mayer zeigte sich zufrieden. Die Proteste seien bunt und laut gewesen.
1: Nur jeder zweite Arbeitnehmer in Deutschland glaubt, dass er seinen aktuellen Job bis zur Rente ausüben kann. Das zeigt eine Umfrage des Deutschen Gewerkschaftsbundes, die den Funke-Zeitungen vorliegt. 40% halten es aufgrund der körperlichen oder psychischen Belastung im Job nicht für möglich, bis zur Rente durchzuhalten. DGB-Chefin Fahimi spricht von einem so wörtlich bitteren Befund. Die Regierung dürfe diese Realitäten bei ihren Rentenplänen nicht länger ignorieren. In Washington ist die zentrale Feier anlässlich des 250. Gründungstags der USA wegen eines Unwetters kurzzeitig unterbrochen worden. Wie die deutsche Presseagentur berichtet, mussten tausende Menschen das Festgelände an der National Mall verlassen und in umliegenden Gebäuden Unterschlupf suchen. In diesen Minuten soll es aber weitergehen. US-Präsident Trump will gleich eine Rede halten, danach ist ein großes Feuerwerk geplant. Frankreich steht bei der Fußball-Weltmeisterschaft im Viertelfinale. Die Mannschaft von Didier Deschamps hat in der Nacht gegen Paraguay mit 1:0 gewonnen. ARD-Sportreporter Michael Küster.
3: Paraguay hat es im Prinzip genauso unangenehm gemacht wie gegen Deutschland. Die Räume mit viel Laufarbeit eng gemacht und körperlich gegen die Ballzauberer der Franzosen dagegen gehalten. Im zweiten Durchgang ist es nur minimal unterhaltsamer geworden. Paraguay hat sich partout nicht aus der Deckung locken lassen. Und so hat dann ein berechtigter Foul-Elfmeter herhalten müssen. Chefsache natürlich für den Superstar Kylian Mbappé, der auch ganz sicher verwandelt hat zum 1:0. Mehr hat diese Partie unterm Strich auch nicht hergegeben. Dem Franzosen wird's egal sein. Sie stehen im Viertelfinale und treffen dort am Donnerstag auf Marokko.
1: Das waren die Nachrichten mit Ramin Movasakian. Das Wetter, heute scheint im Südwesten die Sonne, im restlichen Land ist es oft bewölkt, dazu gibt es immer wieder Gewitter. Die Temperaturen erreichen maximal 19 bis 30 Grad. Die neue Woche startet im Norden und Osten grau, im Süden und Westen dagegen sonnig. Die Zeit, es ist gleich 5.03 Uhr.
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4: Vorsicht bitte auf der A5 Karlsruhe Richtung Frankfurt. Zwischen Hirschberg und Kreuz Weinheim brennt ein Fahrzeug. Vorsicht bitte auf der A6 Heilbronn Richtung Mannheim. Zwischen Heilbronn, Neckarsulm und Heilbronn Untereisesheim steht ein defekter PKW. Entwarnung auf der A671 Mainz-Wiesbaden. Kein Falschfahrer mehr zwischen Mainz-Spitz-Dreieck und Wiesbaden-Amöneburg. A45 Gießen Richtung Dortmund. Die Abfahrt Dillenburg ist wegen einer Baustelle bis morgen 5.30 Uhr gesperrt. A45, Gießen Richtung Aschaffenburg. Die Abfahrt Altenstadt ist wegen einer Baustelle auf der B521 gesperrt. Hier wird die Ein- und Ausfahrt Richtung Gießen bis voraussichtlich Ende Juli gesperrt.
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5: Mit Michael Reifsteck, hallo, und mit dem aktuellen Hit von Taylor Kelce. I know it, I knew you.
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0: Hangover von Tayo Cruz. Es ist 10 nach 5, gleich der 5-Uhr-Song von Michael Schulte. Aber wir spielen auch immer noch Braunsche Röhre, das Fernsehquiz im Radio. Und hallo, guten Morgen, falls ihr gerade aufgestanden und dazu gekommen seid. Ein Quiz rund um Fernsehserien und Shows, um alles von früher bis heute, quer durch alle Genres und Plattformen, über alles, was im Fernsehen kam. Das ist das Spiel, das wir jetzt mit Heike aus Castrop-Rauxel spielen. Hallo Heike.
1: Hallo.
0: In dem Spiel geht es darum, drei Fragen hintereinander richtig zu beantworten. Und so lange spielen wir. Zwei Gewinner hatten wir heute Nacht schon. Diese Runde haben wir vor ungefähr 2 Stunden angefangen. Mal gucken, ob du sie jetzt zu Ende bringst. Ich wüsste von dir gerne als erstes, in welcher Krimiserie ging es um bisher ungelöste Fälle von früher? Und in Szenen, die Mischungen sind aus Rückblenden und Gegenwart, werden Täter und Zeugen als ihr heutiges Ich in der Gegenwart dargestellt und in den Überblendungen dann eben als das damalige Ich.
1: Das war ganz klar Cold Case.
0: Cold Case heißt die Reihe. Sie hatte in Deutschland noch den Untertitel Kein Opfer ist je vergessen. Cold Case haben wir gesucht mit dieser etwas umständlichen Beschreibung. Du hast es erkannt und das bringt dir diesen Punkt. Einer. Zwei weitere brauchst du noch. Jetzt kommt die Luxusfrage. Eine von den drei Fragen ist immer eine mit einer Auswahl aus 4 Antwortmöglichkeiten. Und ich wüsste gerne, wie heißt das Pferd der Kommissaranwärterin Jennifer Dickel in der Serie Mord mit Aussicht? A. Terminator. B. Rambo. C. Predator. Oder D. Deadpool.
1: Boah, ich hab's auf der Zunge, aber ich komme nicht drauf. Ich meine, es war Antwort B.
0: Rambo?
1: Ja, ich bin mir nicht sicher.
0: Nee, es war nicht Rambo.
1: Dann eben nicht.
0: Schade, Heike, dann wird das leider nichts. Tut mir leid, habt einen schönen Sonntag.
1: Danke, gleichfalls.
0: Danke. Ja. Noch habt ihr eine Chance. 07221 2011. Gute halbe Stunde haben wir noch für dieses Spiel. 07221 2011. Vielleicht kriegen wir noch eine Gewinnerin oder einen Gewinner. Wie heißt das Pferd der Kommissaranwärterin Jennifer Dickel in der Serie Mord mit Aussicht? Terminator, Rambo, Predator oder Deadpool? 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

0: Material Lover, aktueller Hit von Sienna Spyro. Michael Reifsteck hier in der Pop nach 5.19 Uhr am Sonntagmorgen. Wir spielen noch Braunsche Röhre, unser Fernsehquiz im Radio. Conny aus Borna ist dabei. Hallo Conny.
1: Hallo Conny.
2: Schönen guten Morgen.
0: Einmal bitte das Radio ausmachen, wir hören unser Echo noch ganz laut.
2: Ja, sorry.
0: Überhaupt kein Problem.
2: Schon aus.
0: Sehr gut, dann können wir jetzt nämlich ins Spiel einsteigen. Und dann bin ich mal gespannt, was du sagst. Wie heißt das Pferd der Kommissaranwärterin Jennifer Dickel in der Serie Mord mit Aussicht? Terminator,
2: das Pferd,
0: Rambo, Predator oder Deadpool?
2: Das Pferd heißt Terminator.
0: Es heißt Terminator, jawohl, sehr gut, das ist der erste Punkt für dich. Klare Ansage, das war auch nicht geraten, das hast du gewusst, hatte ich das Gefühl?
2: Ja, wir schauen diese Serie sehr gerne.
0: Ich bin gespannt, ob ihr auch das hier schaut, was jetzt kommt, denn das wäre dann der zweite Punkt, wenn du es erkennst. Welche Titelmusik suchen wir hier?

0: was war das?
1: Keine Ahnung. Oh. Tatsächlich das, da bin ich raus. Keine Ahnung.
0: Okay, schade. Dann endet auch dein Auftritt schon hier. Es tut mir leid. Dankeschön fürs Mitmachen, Conny.
1: Schönen Tag.
0: Gleichfalls auch dir. Tschüss. So, dann jetzt ihr 07221 2011. Wer kennt es? Welche Titelmusik suchen wir? WhatsApp, Signal, Anruf 07221 2011.

0: Guten Morgen, hier ist die Popnacht. Heute ist Sonntag, der 5. Juli. Wir schauen, was uns dieser Tag bringt. Franziska Müller-Ehrenfeld aus dem Popnacht-Aktuell-Team.
1: In Köln endet heute die Cologne Pride, also das Fest für alle queeren Menschen, mit einem Christopher Street Day Straßenfest und der CSD-Demonstration. Die beginnt um 11.30 Uhr und da werden mehr als 1 Million Besucher erwartet.
0: Und es wird natürlich ein sportlicher Sonntag.
1: Am Nachmittag kämpft Tennisprofi Jan-Lennard Struff in Wimbledon um den Einzug in sein erstes Grand Slam Viertelfinale. Der Sauerländer trifft auf den Polen Hubert Hurkacz.
0: Das ist eine besondere Geschichte. Der Mann ist 36, also Jan-Lennard Struff, und die meisten von uns haben noch nie was von ihm gehört. Es gilt er quasi in dem Alter als Tennis-Newcomer und große neue Tennishoffnung. Da gucken wir heute auf jeden Fall drauf. Und dann natürlich auch die Fußball-WM.
1: Sogar zu einer halbwegs verträglichen Uhrzeit. Um 22 Uhr spielt Rekordweltmeister Brasilien gegen das Team aus Norwegen um den Einzug ins Viertelfinale. Die Norweger haben es bisher noch nie so weit geschafft.
0: Und so wird dieser Sonntag. Wir hoffen, ihr habt einen schönen.

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1: Heute verläuft der Tag insgesamt wechselhaft. Dazu gibt es mehr Wolken als Sonne und gelegentlich kommt es zu Schauern. Am Nachmittag sind dabei mehr Schauer unterwegs als am Vormittag und auch einzelne Gewitter können dabei sein. Die Höchstwerte liegen bei 19 bis 28 Grad. Morgen in der Nordosthälfte überwiegend dichte Wolken und einzelne Schauer. Sonst trocken bei einem Wechsel aus Sonne und Wolken. Am Dienstag eine Mischung aus Sonne und Wolken mit den größten Sonnenanteilen im Süden.
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2: Vorsicht bitte auf der A5 Karlsruhe Richtung Frankfurt. Zwischen Hirschberg und Kreuz Weinheim brennt ein Fahrzeug. Vorsicht bitte auf der B8 Königstein Richtung Frankfurt. Zwischen Königstein im Taunus und Altenhain befindet sich eine Ölspur auf der Fahrbahn. A5 Frankfurt Richtung Kassel am Gambacher Kreuz ist die Verbindung zur A45 Richtung Aschaffenburg. Wegen einer Baustelle bis 12. Juli gesperrt. Eine Umleitung ab Butzbach über die U21 ist eingerichtet. A45 Gießen Richtung Dortmund. Die Abfahrt Dillenburg ist wegen einer Baustelle bis morgen 5.30 Uhr gesperrt. Die A49 Kassel Richtung Gießen ist zwischen Gudensberg und Fritzlar nach einem Unfall gesperrt.
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0: Mr. Know-It-All ist der aktuelle Hit von Teddy Swims. Wir sind Bremen 4, RBB 88.8, HR3, MDR Jump, NDR 2, SR1, WDR 2 und SWR 3. Und wir spielen noch eine Runde Braunsche Röhre, unser Fernsehquiz im Radio. Kerstin aus Barkum in der Nähe von Vechta ist jetzt dabei. Hallo Kerstin.
1: Hi, guten Morgen.
0: Für dich geht's jetzt noch darum, vielleicht schaffst du es noch, dass wir eine weitere Gewinnerin haben in dieser Nacht und dass du es bist. Mhm. Drei richtige Antworten auf Fragen rund ums Fernsehen brauchen wir dazu. Und hier ist die Titelmusik, mit der du ins Spiel kommst. Mhm.

0: Was ist das?
1: Das ist die Titelmusik von Bares Ferraris.
0: Es ist die Titelmusik von Bares Ferraris. Genau, erster Punkt für dich. Da habe ich jetzt ein Fernsehkärtchen für dich. Und da ist der erste Punkt drauf. So.
1: Super.
0: Frage 2. Wessen Chef ist der Kernkraftwerkbetreiber Mr. Burns?
1: Das ist der Chef von Homer Simpson.
0: Das ist der Chef von Homer Simpson. Das ging ja schnell. Okay, sehr gut. Dann hätten wir das auch geklärt. Und brauchen jetzt nur noch eine richtige Antwort.
1: Ja.
0: Und ausgerechnet jetzt trifft dich die Luxusfrage mit der Auswahl aus 4 Möglichkeiten. Das heißt, wenn du hier die richtige pickst, bist du unsere Gewinnerin.
1: Wunderbar.
0: Ich wüsste gerne Folgendes. Wer gehört nicht zu Al Bundys schrecklich netter Familie? A. Kelly, B. Peggy, C. Rod oder D. Bud?
1: Das ist Rod. C.
0: Es ist Rod.
1: Oh mein Gott.
0: Du musst ja nicht mal nachdenken über irgendwas, was ich hier wissen will. Das ist ja Wahnsinn.
1: Nein, ich bin Fernsehjunkie.
0: Ja, klasse, Kerstin. Dann hast du gewonnen.
1: Das muss sich ja mal lohnen.
0: Ja, jetzt hat sich's gelohnt. Sehr gut.
1: Geil, ich freue mich.
0: Ich freue mich auch. Herzlichen Glückwunsch.
1: Vielen
0: Dann
1: Dank.
0: Darfst du jetzt gerne noch Worte an die Welt richten?
1: Wow, also ich freue mich. Mir hat's mega Spaß gemacht und ich drücke allen die Daumen, die nach mir kommen.
0: Ja, jetzt kommt heute niemand mehr. Damit ist das Spiel
1: aber
0: für heute zu. Und beim nächsten Mal aber freuen wir uns mit dir.
1: Cool,
0: und
1: danke.
0: Für alle anderen. Und du kriegst noch einen Überraschungspreis von uns. Bleib dran und Glückwunsch. Ja. Schönen Sonntag.
1: Supi, danke schön.

0: Das ist der aktuelle Hit von Il Civetto. Hier ist die Popnacht. Glückwunsch nochmal an Kerstin aus Bakum in der Nähe von Vechta, die eben Braunsche Röhre geknackt hat. Gerade noch rechtzeitig, sehr gut. Auf diese Weise sind wir auf 3 Gewinnerinnen und Gewinner gekommen heute Nacht. Lange Fernsehquiznacht. Danke an alle, die ihr mitgemacht und mitgeraten habt. Und dadurch haben wir jetzt sogar noch Zeit, euch Florentine Osche vorzustellen. Die ist nämlich eine sehr lustige Comedy-Newcomerin. 24, in Berlin aufgewachsen, da lebt und arbeitet sie heute noch. Wollte eigentlich Humanmedizin studieren, hat sich dann aber doch entschieden, eine künstlerische Laufbahn einzuschlagen. Was gut ist, weil so ein Medizinstudium schon ziemlich stressig ist.
1: Ich bin im Moment ein bisschen gestresst. Ich gehe durch eine sehr stressige Lebensphase. Und ich habe neulich eine Studie gelesen, dass 2 von 3 Menschen in Deutschland mindestens einmal in ihrem Leben körperlich durch Stress erkranken. Und ich finde, das ist eine Studie, die stresst. Seitdem bin ich so gestresst davon, keinen Stress zu haben, dass es mich noch mehr unter Druck setzt. Es ist wirklich schlimm. Ich versuche irgendwie, meinen Stress bestmöglich zu managen, denn ich habe gelesen, dass wenn man seine Gefühle nicht adäquat verarbeitet, können die sich im Körper festsetzen. Und das hat mich wieder mal gestresst. Und da dachte ich, nein, so geht's nicht. Vielleicht kennt ihr das, wenn ihr traurig seid, habt ihr manchmal so ein Kloßgefühl im Hals. Oder wenn man gestresst ist, verspannen sich so Schultern und Nacken. Wut wird wohl sehr oft in der Hüfte gespeichert. Was wird da gespeichert? Ist es Schmerz? Oder ist es so vielleicht Volumen, was sich so anreichert? Vielleicht ist Kim Kardashian auch einfach nur so eine sehr wütende Frau. Ich weiß nicht.
0: Ja. Florentine Osche.

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1: USA feiern 250 Jahre Unabhängigkeit. AfD setzt Bundesparteitag in Erfurt fort. Erstes Viertelfinale der Fußball-WM steht fest. Das Wetter, mehr Wolken als Sonne, später auch Regen bis 28 Grad. Mein Name ist Christoph Haas. Guten Morgen. Überall in den USA feiern die Menschen den 250. Jahrestag der Unabhängigkeit des Landes. Vielerorts gibt es Paraden und Volksfeste. In der Hauptstadt Washington sind die Feiern allerdings von einem heftigen Gewitter unterbrochen worden. Die National Mall im Zentrum wurde geräumt. Deshalb verzögert sich auch die Rede von Präsident Trump. Zum Abschluss soll es dann ein besonders großes Feuerwerk geben. Die Demokraten werfen Trump vor, die 250-Jahr-Feiern für den Wahlkampf zu missbrauchen. Im November sind Zwischenwahlen zum Kongress. Heute geht der Bundesparteitag der AfD zu Ende. Auf der Tagesordnung in Erfurt stehen Änderungen der Parteisatzung. Aus Erfurt Peter Eichenberg.
2: Mehrere Anträge haben zum Ziel, die Gruppe Generation Deutschland enger in die Strukturen der Partei einzubinden. Die neue Nachwuchsorganisation der AfD war erst Ende vergangenen Jahres gegründet worden, nachdem sich der frühere Parteinachwuchs Junge Alternative im März 2025 auch auf Druck der Parteispitze aufgelöst hatte. Zum Abschluss wollen heute die Co-Vorsitzenden Weidel und Chrupalla noch einmal zu den Delegierten sprechen. Beide waren gestern im Amt bestätigt worden.
1: 4 von 10 Beschäftigten gehen nicht davon aus, dass sie in ihrem Job bis zur Rente durchhalten. Das zeigt laut Funke Medien eine Umfrage des Deutschen Gewerkschaftsbundes. In einigen Branchen sind demnach deutlich mehr Menschen skeptisch. So erwarteten rund 7 von 10 Beschäftigten in verschiedenen Handwerksberufen, in der Pflege oder auf dem Bau, dass sie vor dem Renteneintrittsalter ihre Arbeit aufgeben. DGB-Chefin Fahimi sagte, diese Realitäten dürfe die Regierung bei ihren Rentenentscheidungen nicht länger ignorieren. In Albanien haben Zehntausende Menschen gegen ein Luxusbauprojekt von Trump-Schwiegersohn Jared Kushner demonstriert. Nach Medienberichten war die Kundgebung in der Hauptstadt Tirana die größte seit Beginn der Proteste Ende Mai. Sie richten sich gegen den Bau eines Ferienressorts in einem Naturschutzgebiet, in dem auch Flamingos brüten. Es geht aber auch zunehmend gegen Regierungschef Rama. Die Demonstranten werfen ihm Korruption vor und fordern, dass er zurücktritt. Bei einem Verkehrsunfall in Mücke im Vogelsberg sind heute früh 5 Menschen verletzt worden. Ein Auto war in einer Kurve von der Fahrbahn abgekommen, hatte sich mehrmals überschlagen und war auf einer Wiese liegen geblieben. Der 23-jährige Fahrer wurde eingeklemmt und musste von der Feuerwehr befreit werden. Er kam mit schweren Verletzungen ins Krankenhaus. Seine 4 Mitfahrer wurden nur leicht verletzt. Frankreich steht im Viertelfinale der Fußball-Weltmeisterschaft. Dazu reichte ein knapper Sieg gegen Paraguay, das Deutschland aus dem Turnier geworfen hatte. Aus dem ARD-WM-Team Michael Küster.
3: Dank eines verwandelten Foul-Elfmeters von Superstar Kylian Mbappé hat Frankreich das Ticket fürs Viertelfinale gelöst. In einer zähen Partie konnte der Vize-Weltmeister beim 1:0-Erfolg gegen ein defensivstarkes Paraguay diesmal allerdings nicht überzeugen. Frankreich trifft in der Runde der letzten 8 am kommenden Donnerstag auf Marokko. Die Nordafrikaner haben sich zuvor mit 3:0 gegen Kanada durchgesetzt. Damit ist der erste von 3 WM-Gastgebern ausgeschieden.
1: Das waren die Nachrichten. Das Wetter heute wechselhaft und am Nachmittag.
4: Heute am Sonntag ist von allem so ein bisschen was dabei. Mehr Wolken als Sonne und ab und an kommt es auch mal zu Schauern. Die Höchstwerte reichen dann von 19 Grad im Upland bis zu 28 Grad an der Bergstraße, also echt angenehm. Morgen am Montag dann ähnlich. Viele Wolken, einzelne Schauer mit dabei und sonst trocken bei einem Mix aus Sonne und Wolken bei maximal 31 Grad. Dienstag dann ähnlich, bis zu 32 Grad sind da drin. So, damit ihr gut ankommt, jetzt das Neueste aus dem HR3-Verkehrszentrum. Da haben wir die A45 Gießen Richtung Dortmund. Da ist die Abfahrt Dillenburg wegen einer Baustelle bis morgen noch um 17:30 gesperrt. Und die A49 Kassel Richtung Gießen, die ist zwischen Gudensberg und Fritzlar nach einem Unfall gesperrt. Kommt gut an.
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4: Eckstein einen wunderschönen guten Morgen an diesem Sonntag.

0: wunderschönen guten Morgen, Hessen. 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

großartige Stimme von Leona Lewis, Run. Und gleich haben wir einen Klassiker für euch an diesem frühen Sonntagmorgen. Natalie Imbruglia macht ja immer gute Laune. Und für echte Abwechslung spielen wir euch noch Omi. Cheerleader hört ihr jetzt bei uns in HR.

toller Song zum Mitsingen hier an diesem Sonntagmorgen. Natalie Imbruglia mit Torn. Hallo in HR3, alle sprechen darüber, über diese Hochzeit. Taylor Swift und Footballer Travis Kelce haben sich am Wochenende das Ja-Wort gegeben. War wohl auch eine gute Sause mit über 1000 Gästen im Madison Square Garden in New York. Viele Promi-Gäste natürlich mit dabei, auch die Verlobte von Harry Styles. Zoe Kravitz hat mitgefeiert, allerdings ohne ihren Liebsten. Ja, der ist ja auch der Ex von Taylor Swift und kann man ja so ein bisschen verstehen, dass der Ex da jetzt nicht mit auf die Hochzeit muss. Offizieller Grund aber natürlich, weil er ein Konzert gegeben hat. Naja, also wir müssen nicht auf ihn verzichten. Wir haben ihn jetzt. Das ist Harry Styles mit American Girls. Kommt gut in den Sonntag.

0: Einen wunderschönen guten Morgen am Sonntag. Heute ist von allem etwas dabei. Gibt ein bisschen mehr Wolken als Sonne. Zwischendurch sind auch immer wieder einzelne Schauer möglich. Bis zu 28 Grad sind drin. Also wirklich richtig angenehm. Morgen am Montag bleibt es dann ähnlich. Viele Wolken, ein paar Schauer. Dazwischen zeigt sich aber auch immer mal wieder die Sonne. Die Höchstwerte liegen dann bei bis zu 31 Grad. Und am Dienstag ähnlich wird es noch mal ein bisschen heißer. Bis zu 32 Grad sind dann drin. Und damit ihr gut ankommt, jetzt das Neueste aus dem HR3-Verkehrszentrum. Da haben wir die A45 Gießen Richtung Dortmund. Da ist die Abfahrt Dillenburg wegen einer Baustelle bis morgen noch um 5:30 gesperrt. Und die A49 Kassel Richtung Gießen, die ist zwischen Gudenberg, Gudensberg und Fritzlar nach einem Unfall gesperrt. Und Vorsicht auch noch auf der B8 Königstein Richtung Frankfurt zwischen Königstein im Taunus und Altenhain. Da befindet sich eine Ölspur auf der Fahrbahn. Bitte hier vorsichtig fahren. Ich bin Leni Eckstein. Freue mich, dass ihr dabei seid. Schönen Sonntag.
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2: Ein Ehrenamt ist unbezahlt, aber unbezahlbar. Und es ist oft komplizierter als der eigentliche Hauptjob. Ich weiß nicht, ob ein Finanzvorstand eines DAX-Konzerns ausreichend qualifiziert ist, ein Kuchenbuffet beim Kita-Sommerfest zu koordinieren. Wobei, wichtig ist eigentlich nur, es wird gemeinsam was angepackt. Also wer noch überlegt, im Verein mal die Hand zu heben für ein Amt als Jugendleiter oder Gerätewart, einfach machen. Denn wie heißt es so schön, es ist nicht leicht, die Welt ehrenamtlich zu retten, während andere sie hauptberuflich kaputt machen, aber man kann es ja wenigstens versuchen. Und ein paar Ehrenämter müssen dringend noch schnell erfunden werden, und zwar der Familienfeiern-Schiedsrichter, der Eltern-WhatsApp-Gruppen-Therapeut und für Vereinsfeste der Bierzelt-Garnitur-Aufbauleiter.
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Guten Morgen bei uns in HR3 an diesem Sonntag und mit dem coolen Sound geht's gleich weiter. Bryan Adams mit Heaven spielen wir euch gleich und für echte Abwechslung packen wir euch noch Sophie and the Giants dazu. Klingt doch jetzt schon wie so ein schöner Sommersonntag, an dem wir ganz entspannt in den Tag starten. Loser heißt der Song, gibt's jetzt.

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2: Guten Morgen. In Washington gehen die zentralen Feierlichkeiten zum 250. Jahrestag der Unabhängigkeit der USA zu Ende. Sie mussten vorübergehend wegen eines heftigen Gewitters unterbrochen werden. Dann hielt Präsident Trump eine Rede und bezeichnete die USA als Krönung der Geschichte. Aus Washington, Carsten Kühntop.
3: Das Land sei die Heimat der Freiheit. Und überall auf der Welt versuchten Staaten, so gut wie die USA zu sein. Doch das könne niemand. Trumps Rede war wie eine Fernsehshow mit Gästen. So hat der Präsident beispielsweise Veteranen auf der Bühne begrüßt oder NASA-Astronauten. Was sich Trump nicht nehmen ließ, war immer wieder Selbstlob für seine Arbeit als Präsident und einige Sätze, die pure Parteipolitik waren. Das klang dann schon nach Wahlkampf.
2: Verteidigungsminister Pistorius geht davon aus, dass für die Bundeswehrbrigade in Litauen mehrere hundert Soldaten verpflichtet werden müssen. Er sagte der Bild am Sonntag, vor allem bei den Mannschaftsdienstgraden und bei Spezialisten meldeten sich bisher nicht genügend Freiwillige. Die Brigade in Litauen soll am Ende rund 4.800 Soldatinnen und Soldaten umfassen. Die AfD beendet heute ihren Bundesparteitag in Erfurt. Zum Abschluss werden Parteichefin Weidel und ihr Mitvorsitzender Kopalla noch einmal eine Rede halten. Beide waren gestern von den Delegierten wiedergewählt worden. Weidel erhielt rund 80%, Kopalla 70% der Stimmen. Gegen den AfD-Parteitag hatten gestern in und um Erfurt zehntausende Menschen überwiegend friedlich demonstriert. In Schwimmbädern in Hessen sind im vergangenen Jahr etwas mehr Sexualstraftaten registriert worden als im Jahr davor. Wie die Polizei mitteilte, stieg die Zahl von 74 auf 87 Delikte. Insgesamt seien fast 900 Straftaten in Hallen und Schwimmbädern erfasst worden, das meiste waren Diebstähle. In Köln werden zum Christopher Street Day heute mehr als 1 Million Besucher erwartet. Die Veranstaltung ist eine der größten der queeren Gemeinschaft in Europa. Friederike Müllender.
4: Die große Demonstration beginnt um 11 Uhr auf der Dolzer Brücke und zieht dann durch die Innenstadt in Richtung Kölner Dom. In diesem Jahr gibt es zum ersten Mal einen Bereich für Familien mit speziellen Programmen, Kinderschminken und Hüpfburgen. Alles deutlich ruhiger als das Straßenfest mit den großen Bühnen.
2: Marokko und Frankreich stehen im Viertelfinale der Fußball-Weltmeisterschaft. Die Franzosen haben ihr Achtelfinale gegen Paraguay knapp gewonnen. Aus dem ARD-WM-Team Michael Küster.
5: Frankreich hat große Mühe mit Paraguay gehabt. Am Ende hat es aber gereicht, denn Superstar Kylian Mbappé traf per Foul-Elfmeter in der 70. Minute zum entscheidenden 1:0. Es war bereits sein 7. Turniertor. Im Viertelfinale bekommt es der Vize-Weltmeister am kommenden Donnerstag mit Marokko zu tun. Die Nordafrikaner haben schon zuvor ihr Achtelfinale gegen Kanada mit 3:0 gewonnen. Kanada ist hingegen als erstes Gastgeberland ausgeschieden.
2: Das waren die Nachrichten.
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0: Jetzt nochmal durchlüften, das lohnt sich. Noch schöne, frische Luft da draußen. Heute gibt es dann im Laufe des Tages doch mehr Wolken als Sonne. Zwischendurch sind immer mal wieder einzelne Schauer möglich und bis zu 28 Grad sind drin. Morgen dann, am Montag, da bleibt's ähnlich. Viele Wolken, ein paar Schauer. Dazwischen zeigt sich aber auch immer mal wieder die Sonne. Die Höchstwerte liegen dann bei bis zu 31 Grad. Und am Dienstag nochmal ein bisschen heißer, da werden es dann bis zu 32 Grad. So, damit ihr gut ankommt, jetzt das Neueste aus dem HR3-Verkehrszentrum. Da haben wir die A49, Kassel Richtung Gießen. Zwischen Gudensberg und Fritzlader ist der rechte Fahrstreifen zur Beseitigung einer Ölspur gesperrt. Euch eine gute Fahrt. Ich bin Leni Eckstein und wünsche euch jetzt einen schönen Sonntagmorgen.
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0: Ray Gavi, Take This Heart. Einen schönen Start in diesen frühen Sonntag. 14 Minuten nach 7 haben wir und heute ist der zweite Tag des Strong Viking Frankfurt. In Wächtersbach in Main-Kinzig-Kreis, da treten Menschen in einem Hindernislauf mit wilden Aufgaben gegeneinander an beim Strong Viking. Da geht es nämlich darum, auf Strecken zwischen 4 und 42 Kilometern immer neue Hindernisse zu überwinden. Fabian Vogt von der Evangelischen Kirche, in deiner Familie gibt es ja auch Strong Viking Fans. Was fasziniert denn daran so?
1: Na, wie der Name Strong Viking schon verrät, wenn du diesen Hindernislauf machst, dann fühlst du dich wie ein echter Wikinger. Und die Routen sind wirklich verrückt. Da gibt es riesige Schlammgruben, hohe Kletterwände, Hangelelemente, Trageaufgaben, Kriechparcours und eine riesen Wasserrutsche. Insgesamt über 40 spektakuläre Hindernisse, die für ordentlich Adrenalin sorgen. Viele lieben den Strong Viking, weil es um Kraft, Ausdauer, Technik und Koordination geht. Und weil man merkt, allein kommt man nicht überall weiter.
0: Kann man den Strong Viking nicht irgendwie alleine machen?
1: Doch, kann man. Aber ein Motto lautet, we leave no Viking behind. Also niemand wird zurückgelassen. We leave no Viking behind. Also niemand wird zurückgelassen. Und genau das lernt man da auch. Manche Hindernisse schafft man besser zusammen. Zum Beispiel die Kletterwände. Die gehen schneller, wenn man sich hilft. Einer steht unten, einer schiebt an und plötzlich kommt man über die Wand. Das ist für mich eine wichtige Erfahrung. Gemeinsam kriegen wir mehr hin als allein. Schon über die ersten Christen wird erzählt, sie haben so zusammengehalten, dass man über sie gesagt hat, sie waren ein Herz und eine Seele. So wird aus einem Hindernislauf auch ein Bild dafür, was eine Gemeinschaft stark macht.
0: Gemeinsam stark also, deswegen viel Spaß und vor allem viel Erfolg.

Hallo an alle Frühaufsteher, 19 Minuten nach 7 am Sonntag. Gleich einer der schönsten Radiosongs ever. Geht immer, oder? Amy Winehouse und Mark Ronson, Valerie und noch ein ganz, ganz toller Typ, der uns hier bei HR3 auch schon oft besucht hat. Michael Schulte. 5 a.m., das ist echte Abwechslung hier bei uns in

in HR3. Lasst euch gut gehen. Kommt gut rein in diesen frühen Sonntag, den 5. Juli. Es ist noch Frühjahr. Und wenn ihr noch so gar keine Ahnung habt, was ihr heute eigentlich machen könnt, dann denkt dran, es ist super viel los bei uns in Hessen. Ich habe so ein bisschen Inspiration für euch. Auch heute noch das 9. Rüsselsheimer Weinfest. Ab 15 Uhr geht's da los. Baunatal feiert ja schon seit Donnerstag auch noch heute das Stadtfest oder auch noch heute die Brüder Grimm-Festspiele in Hanau. Also egal, was ihr macht, lasst euch richtig gut gehen und ganz viel Spaß.

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1: Ganz entspannter Sommertag. Heute gibt es so ein bisschen mehr Wolken als Sonne. Zwischendurch sind auch so ein paar einzelne Schauer mal möglich. Aber die Sonne kommt auch immer wieder durch. Bis zu 28 Grad sind drin. Morgen am Montag bleibt es dann ähnlich. Viele Wolken, paar Schauer. Zwischendurch immer mal wieder so ein bisschen Sonne. Bis zu 31 Grad da die Höchstwerte. Dienstag auch wieder ähnlich. Da knacken wir dann aber schon die 32 Grad. Es ist also immer noch und wieder heiß bei uns. So, damit ihr gut ankommt, jetzt auch das Neueste aus dem HR3-Verkehrszentrum. Vorsicht hier bitte erstmal auf der A66 Wiesbaden Richtung Frankfurt. Im Wiesbadener Kreuz, da liegt ein Plastikteil in der Verbindung zur A3 Richtung Frankfurt. Die A49 haben wir noch, Kassel Richtung Gießen, zwischen Gudensberg und Fritzlar. Da ist der rechte Fahrstreifen zur Beseitigung einer Ölspur gesperrt. Ansonsten wünsche ich euch eine gute Fahrt. Ich bin Dini Eckstein, ich freue mich, dass ihr dabei seid.
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0: wunderschönen guten Morgen hier bei uns in HR3.
1: Mein persönliches.
0: 20 vor 8 haben wir.
1: Ach,
0: verdrückt hier. Mal nochmal zurück. Genauso fühlt sich ja Sommer an. Warm, aber nicht zu heiß soll es sein. Lange Abende und überall wird gefeiert. So ist es, oder? Da am allerschönsten zum Beispiel beim Heinerfest auch in Darmstadt. Da freut sich Violetta vom Festverein schon ganz besonders drauf.
1: Mein persönliches Highlight ist jedes Jahr die Dackelzuchtschau zum Heinerfest. Aber es gibt wirklich eine große, große Bandbreite von Sportveranstaltungen. Es gibt eine Rollschuh-Disco, es gibt diverse Konzerte, es gibt Führungen durch die Gruft der Stadtkirche oder eine Seniorenwanderung, wo es drei Gruppen gibt, wo mit Rollator und auch im Rollstuhl noch mitgewandert werden kann, entsprechend kurze Strecken. Die Vielfalt ist einfach jedes Jahr aufs Neue wunderschön.
0: Das hört sich richtig toll an. Oder ihr macht einfach Kurzurlaub, so ganz ohne Koffer, mitten in Bensheim. Da ist diese Woche ein Stadtstrand entstanden. 11 Tonnen Sand, Liegestühle, Beachvolleyball und Streetball bis Anfang August. Der Eintritt ist auch frei, das ist super. Sonnencreme, Handtuch, Picknick, müsst ihr einfach selbst mitbringen.

Morgen an alle Frühaufsteher hier am Sonntag. Kommt entspannt in den Tag, jetzt mit Alanis Morissette. You've already won me over, in spite of me. Ja, wirklich ganz entspannt, head over feet. Und wir kriegen noch ein bisschen Power dazu. Das ist so eure Motivation für diesen Sonntag. You know that I've been waiting for the sunshine. 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Sehr cooler Song von Ray Dalton. Das ist echte Abwechslung hier in HR3. Jetzt mit Do It Again.

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2: In Washington hat US-Präsident Trump eine Rede zum 250. Jahrestag der Unabhängigkeit des Landes gehalten. Damit sind die offiziellen Feierlichkeiten zu Ende gegangen. Aus Washington Nina Barth.
3: Donald Trump ließ die US-Geschichte Revue passieren, holte Veteranen und Familienangehörige getöteter Soldaten auf die Bühne. Und Trump warnte erneut vor einer angeblich drohenden Übernahme der USA durch Kommunisten. Er spielte damit auf Wahlsiege linksgerichteter Demokraten. An. Trumps Rede fing etwa 1,5 Stunden später an als geplant. Aufgrund einer Unwetterwarnung war die Festmeile auf der National Mall zwischen Kapitol und Lincoln Memorial vorübergehend evakuiert worden.
2: Heute geht der Bundesparteitag der AfD zu Ende. Auf der Tagesordnung in Erfurt stehen Änderungen der Parteisatzung. Aus Erfurt Peter Eichenberg.
4: Mehrere Anträge haben zum Ziel, die Gruppe Generation Deutschland enger in die Strukturen der Partei einzubinden. Die neue Nachwuchsorganisation der AfD war erst Ende vergangenen Jahres gegründet worden, nachdem sich der frühere Parteinachwuchs Junge Alternative im März 2025 auch auf Druck der Parteispitze aufgelöst hatte. Zum Abschluss wollen heute die Co-Vorsitzenden Weidel und Chrupalla noch einmal zu den Delegierten sprechen. Beide waren gestern im Amt bestätigt worden.
2: 4 von 10 Beschäftigten gehen nicht davon aus, dass sie in ihrem Job bis zur Rente durchhalten. Das zeigt laut Funke Medien eine Umfrage des Deutschen Gewerkschaftsbunds. In einigen Branchen sind demnach deutlich mehr Menschen skeptisch. So erwarteten rund 7 von 10 Beschäftigten in verschiedenen Handwerksberufen, in der Pflege oder auf dem Bau, dass sie vor dem Renteneintrittsalter ihre Arbeit aufgeben. DGB-Chefin Fahimi sagte, diese Realitäten dürfe die Regierung bei ihren Rentenentscheidungen nicht länger ignorieren. Bei einem Verkehrsunfall in Mücke im Vogelsberg sind heute früh 5 Menschen verletzt worden. Ein Auto war in einer Kurve von der Fahrbahn abgekommen, hatte sich mehrmals überschlagen und war auf einer Wiese liegen geblieben. Der 23-jährige Fahrer wurde eingeklemmt und musste von der Feuerwehr befreit werden. Er kam mit schweren Verletzungen ins Krankenhaus. Seine 4 Mitfahrer wurden nur leicht verletzt. Frankreich steht im Viertelfinale der Fußball-Weltmeisterschaft. Dazu reichte ein knapper Sieg gegen Paraguay, das Deutschland aus dem Turnier geworfen hatte. Aus dem ARD-WM-Team Michael Küster.
5: Dank eines verwandelten Foul-Elfmeters von Superstar Kylian Mbappé hat Frankreich das Ticket fürs Viertelfinale gelöst. In einer zähen Partie konnte der Vize-Weltmeister beim 1:0-Erfolg gegen ein defensiv starkes Paraguay diesmal allerdings nicht überzeugen. Frankreich trifft in der Runde der letzten 8 am kommenden Donnerstag auf Marokko. Die Nordafrikaner haben sich zuvor mit 3:0 gegen Kanada durchgesetzt. Damit ist der erste von 3 WM-Gastgebern ausgeschieden.
2: Heute Abend spielen dann Brasilien gegen Norwegen und später Mexiko gegen England um den Einzug ins Viertelfinale. Das waren die Nachrichten.
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0: Noch können wir ein Jäckchen vertragen, wenn wir rausgehen, aber es wird wieder richtig warm. Bis zu 28 Grad heute, da gibt's dann auch ein bisschen mehr Wolken als Sonne. Zwischendurch sind immer mal wieder einzelne Schauer möglich. Aber dann morgen zum Start in die neue Woche am Montag, ja, da kommt die Sonne auch immer mal wieder durch. Auch aber viele Wolken und ein paar Schauer. Die Höchstwerte liegen dann bis zu 31 Grad. Dienstag noch ein bisschen heißer, da sind dann bis zu 32 Grad drin. Und damit ihr gut ankommt, jetzt das Neueste aus dem HR3-Verkehrszentrum. Vorsicht erstmal auf der A661 Oberursel Richtung Egelsbach zwischen dem Bad Homburger Kreuz und Frankfurt-Niedereschbach. Da liegen im Baustellenbereich mehrere Leitbarken auf der Fahrbahn. Bitte hier besonders aufpassen. Ihr Lieben, kommt gut in den Sonntag. Jetzt nochmal durchlüften, das lohnt sich. Später wird's wieder warm. Ich bin Leni Eckstein. Ich freue mich sehr, dass ihr mit dabei seid.

0: Ein toller Song, um in diesen Sonntag zu starten. Michael Jackson, Beat It, bei uns hier in HR3. 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

wunderschönen guten Morgen. Hier ist hr3 am Sonntag. Wie schön, dass ihr uns beim Frühstück dabei habt. Jetzt gleich Musik für euch von Zoe Wees. Toller Song, immer sehr gefühlvoll. Girls Like Us heißt er. Dazu spielen wir euch auch noch Lenny Kravitz. Der geht immer. Klingt nach richtig guter Laune. Und die wünsche ich euch heute natürlich am Sonntag. The Chamber heißt der Song. Das ist echte Abwechslung. Spielen wir euch jetzt hier bei uns in hr3.

Toller Song, immer sehr gefühlvoll von Zoe Wees, Girls Like Us hier in HR3. Kommt gut in den Sonntag jetzt mit so ein bisschen Power von Alle Farben. Baby Goodbye. 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
4: Einen wunderschönen guten Morgen. Ja, der Sonntag wird heute für alle so ein Mix aus allem. Es gibt ein bisschen mehr Wolken aus als Sonne und zwischendurch sind immer mal wieder einzelne Schauer auch möglich. Bis zu 28 Grad sind heute drin. Morgen dann zum Start in die neue Woche am Montag. Da bleibt es ähnlich. Viele Wolken, immer mal wieder ein paar Schauer. Dazwischen aber auch immer mal wieder die Sonne. Da kriegen wir bis zu 31 Grad und dann immer ein bisschen heißer. Am Dienstag schon bis zu 32 Grad. So, und jetzt schauen wir nochmal, damit ihr gut ankommt. Jetzt das Neueste aus dem hr3-Verkehrszentrum. Auch da liegen momentan keine Meldungen vor und ich wünsche euch eine gute Fahrt. Mein Name ist Leni Eckstein. Einen wunderschönen Sonntagmorgen.
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0: Einen wunderschönen Sonntagmorgen. So, wie wär's so zum beschwingten Start in den Sonntag mit ein bisschen Samba?
1: Samba!
0: Nein, nicht Samba, auch wenn es zur Fußball-WM und den Temperaturen gerade auch gut passen würde. Ich meine Samba. Ja, cooler Newcomer aus den USA. Kennt ihr bestimmt durch diesen Hit hier? Undressed ist das. Richtig cooler Retro-Gitarren-Sound. Der hat bei TikTok letztes Jahr ja einen riesigen Hype ausgelöst. Und dieser Hype geht jetzt weiter, ja. Samba war dieses Jahr bei den Grammys als bester Newcomer nominiert und auch schon auf ausverkaufter Clubtour hier bei uns in Deutschland unterwegs. Jetzt hat er einen ganz neuen Hit draußen. My Body Isn't Ready heißt er. Die Melodie erinnert mich ja so ein bisschen an Yellow von Coldplay. Aber wir hören jetzt zusammen selbst mal rein. Samba und My Body Isn't Ready ist ganz neu hier bei uns bei HR3 jetzt für euch.

Neuer Song von Somber, My Body Isn't Ready, hier bei uns in hr3 um 8:45. Ja, heute so ein Mix aus allem. Wir schauen gleich nochmal genauer aufs Wetter nach dem hr3 News Update um 9. Vorher spielen wir euch jetzt echte Abwechslung. Ein Klassiker, der wirklich immer geht. The Power of Love. Und dazu hört ihr gleich davor noch Klingons. Da machen wir es uns so richtig schön entspannt jetzt für euren frühen Sonntag hier bei uns in hr3.

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2: In Washington sind die zentralen Feierlichkeiten zum 250. Jahrestag der Unabhängigkeit der USA zu Ende gegangen. Sie mussten vorübergehend wegen eines heftigen Gewitters unterbrochen werden. Dann hielt Präsident Trump eine Rede und bezeichnete die USA als Krönung der Geschichte. Aus Washington, Carsten Kühntop.
3: Das Land sei die Heimat der Freiheit. Und überall auf der Welt versuchten Staaten, so gut wie die USA zu sein. Doch das könne niemand. Trumps Rede war wie eine Fernsehshow mit Gästen. So hat der Präsident beispielsweise Veteranen auf der Bühne begrüßt oder NASA-Astronauten. Was sich Trump nicht nehmen ließ, war immer wieder Selbstlob für seine Arbeit als Präsident und einige Sätze, die pure Parteipolitik waren. Das klang dann schon nach Wahlkampf.
2: Verteidigungsminister Pistorius geht davon aus, dass für die Bundeswehrbrigade in Litauen mehrere hundert Soldaten verpflichtet werden müssen. Er sagte der Bild am Sonntag, vor allem bei den Mannschaftsdienstgraden und bei Spezialisten meldeten sich bisher nicht genügend Freiwillige. Die Brigade in Litauen soll am Ende rund 4.800 Soldatinnen und Soldaten umfassen. In Frankreich hat es landesweit Demonstrationen gegeben gegen sexualisierte Gewalt. Allein in Paris sind nach Angaben der Organisatoren etwa 100.000 Menschen auf die Straßen gegangen. Aus der Nachrichtenredaktion Irene Lottes.
4: Zu den Demonstrationen hatte ein Bündnis aus 180 Verbänden aufgerufen. Es fordert ein umfassendes Gesetz anstelle von Einzelmaßnahmen, um sexuelle Gewalt auf allen Ebenen zu bekämpfen. Auslöser ist der Fall einer 11-Jährigen aus Südfrankreich, die Ende Mai verschwunden war. Sie wurde vergewaltigt und getötet. Der Fall hatte für Entsetzen gesorgt, auch weil er Missstände im Justizsystem aufgedeckt hat.
2: Bei einem Verkehrsunfall in Mücke im Vogelsberg sind heute früh 5 Menschen verletzt worden. Ein Auto war in einer Kurve von der Fahrbahn abgekommen, hatte sich mehrmals überschlagen und war auf einer Wiese liegen geblieben. Der 23-jährige Fahrer wurde eingeklemmt und musste von der Feuerwehr befreit werden. Er kam mit schweren Verletzungen ins Krankenhaus. Seine 4 Mitfahrer wurden nur leicht verletzt. Bei der Fußball-Weltmeisterschaft hat Frankreich das Viertelfinale erreicht. Die Franzosen gewannen gegen Paraguay mit 1:0. Aus dem ARD-WM-Team Felix Gerhardt.
5: Ein Elfmeter von Kylian Mbappé in der 70. Minute brachte die Entscheidung zugunsten der Franzosen. Paraguay beschränkte sich in einem hart geführten Spiel auf die Defensivarbeit. Zuvor hatte Marokko Co-Gastgeber Kanada mit 3:0 besiegt. Ein schmeichelhafter Erfolg, denn Kanada war über weite Strecken besser, Marokko dagegen brutal effizient. Für ein Kuriosum hat Tunesiens Trainer Hervé Renard gesorgt. Der Franzose hatte das Team erst nach dem ersten Gruppenspiel übernommen und war mit ihm nach der Vorrunde ausgeschieden. Jetzt gab Renard seinen Rücktritt bekannt, nach gerade mal 18 Tagen Dienstzeit und 2 Spielen.
2: Und das waren die Nachrichten.
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0: Einen schönen Sonntagmorgen, heute so ein Mix aus allem dabei. Es gibt ja mehr Wolken als Sonne, zwischendurch sind auch immer mal wieder so ein paar einzelne Schauer möglich. Bis zu 28 Grad sind heute drin. Morgen dann zum Start in die neue Woche am Montag, da bleibt's ganz ähnlich. Viele Wolken, ein paar Schauer, dazwischen aber auch immer mal wieder Sonne. Da wird's auch schön heiß, bis zu 31 Grad. Am Dienstag dann noch ein Stückchen heißer, da sind bis zu 32 Grad drin. Und damit ihr gut ankommt, jetzt das Neueste aus dem hr3-Verkehrszentrum. Die A5 haben wir da, Frankfurt Richtung Kassel, zwischen dem Nordwestkreuz Frankfurt und dem Bad Homburger Kreuz. Hier 4 Kilometer Stau wegen einer Baustelle auf dem rechten Fahrstreifen. Kommt gut an, wo immer ihr gerade unterwegs seid. Ich wünsche euch einen wunderbaren Start in den Sonntag. Mein Name ist Leni Eckstein. Schön, dass ihr da seid.
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0: Marc Forster hier bei uns in HR3. Einen wunderschönen guten Morgen. Na, Sommerferien sind gebucht, aber dann kommt bei vielen die große Frage, wohin mit dem Hund? Kerstin aus dem HR3-Team, du hast dich nach Möglichkeiten umgeschaut.
1: Und gleich eine davon selbst getestet, die App Rover. Da findet ihr Hundesitter für ein paar Stunden, über Nacht und vor allem auch direkt am Urlaubsort. Wir hatten unseren kleinen Hund Henry zum Beispiel mit in Barcelona, als wir abends bei der Eintracht waren. Hatte einfach seine eigene kleine Übernachtungsparty bei einer Hundesitterin gemacht. Perfekt für alle, die ihren Vierbeiner mit in den Urlaub nehmen, zwischendurch aber auch mal etwas ohne Hund unternehmen möchten.
0: Super praktisch. Und woher weiß ich, dass mein Hund dort jetzt gut aufgehoben ist?
1: Die Hundesitter haben Bewertungen, die sind oft verifiziert und vorab könnt ihr euch ganz in Ruhe kennenlernen, wenn ihr wollt. Und während ihr unterwegs seid, das finde ich ja auch cool, gibt es oft Fotos, Videos oder kleine Updates vom Gassi-Abenteuer. Da weiß man dann ziemlich schnell, dem Hund, dem geht's gut.
0: Das ist schön. Und wenn der Hund jetzt doch lieber zu Hause bleiben soll?
1: Ja, dann sind Haus- oder Tier-Sitting-Plattformen wie Trusted House Sitters eine tolle Alternative. Während ihr verreist, wohnt jemand bei euch zu Hause und kümmert sich um Hund, Katze oder auch Kaninchen. Der große Vorteil hier, die Tiere bleiben in ihrer gewohnten Umgebung und häufig vereinbart man 2 oder 3 Tage Überschneidung vor dem Urlaub, damit sich Mensch und Tier dann auch schon mal kennenlernen können.
0: Und du hast noch eine dritte Möglichkeit.
1: Ja, dann gibt es natürlich noch die klassischen Hundehotels oder eine Tierpension. Gerade in den Sommerferien sind die sehr gefragt. Viele bieten große Ausläufe, Spielgruppen und teilweise gibt es ja sogar Hundepools, also auch eine richtig tolle Sache.
0: Ah, schön. Also genießt den Urlaub, ob mit oder ohne Hund.

Gossip und Heavy Cross bei uns in HR3. Und der beste Song für einen entspannten Sonntag, den gibt's gleich. Foreigner und I Want to Know What Love Is läuft seit den 80ern ja liebend gerne in den Radios weltweit rauf und runter. Und dazu packen wir euch noch gute Laune von Cyril. Stumbling In. Jetzt für euch in HR3 kommt gut in diesen Sonntagmorgen.

0: Lieblingsort im Sommer. Wir kommen ja hier aus Nordhessen und deshalb kommen wir gerne fast jedes Jahr hierher in den Tierpark in Knüll. Das Besondere ist die Natur, dass man dicht drankommt an die Tiere, manchmal auch mal suchen muss nach den Tieren, ist ja nicht immer sofort zu finden. Und den Kindern macht es auch Spaß, ist für jede Altersgruppe was dabei.
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0: Guten Morgen am Sonntag.
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0: Heute so ein bisschen mehr Wolken als Sonne mit dabei. Zwischendurch gibt es auch mal hier und da einen Schauer. Bis zu 28 Grad sind drin. Morgen startet die neue Woche dann ähnlich. Viele Wolken, gibt immer mal wieder ein paar Schauer. Dazwischen zeigt sich aber auch immer wieder die Sonne bei bis zu 31 Grad. Dienstag dann sogar bis zu 32 Grad. So, und damit ihr gut ankommt, jetzt das Neueste aus dem hr3-Verkehrszentrum. Vorsicht bitte auf der A7 Kassel Richtung Fulda zwischen Bad Hersfeld-West und dem Kirchheimer Dreieck. Da liegt ein Plastikteil auf der Fahrbahn. Und die A5 Frankfurt Richtung Kassel zwischen dem Nordwestkreuz Frankfurt und dem Bad Homburger Kreuz. Hier 4 Kilometer Stau wegen einer Baustelle auf dem rechten Fahrstreifen. Kommt gut an, wo auch immer ihr gerade unterwegs seid. Ich wünsche euch einen wunderschönen Sonntagmorgen. Mein Name ist Leni Eckstein. Schön, dass ihr dabei seid.
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0: wunderschönen Sonntagmorgen hier bei uns in HR3. Ach, ist das nicht schön? Auf Hessen ist halt einfach Verlass.
1: Also ich muss sagen, ich bin immer noch total überwältigt. Danke, danke, danke, liebe HR3-Community. Ich freue mich auf jede und jeden Einzelnen von euch, der die sich gemeldet hat. Ihr seid alles Zuversichtsmenschen. Ja, und ich habe einfach Bock, eure Region auch zu entdecken.
0: So toll. Hendrik haben wir euch diese Woche in der HR3 Morning Show vorgestellt. Er hat gerade Abi gemacht und geht jetzt auf Reisen. Und nein, nicht nach Sydney oder nach Melbourne. Sein Ziel ist lieber Sindlingen oder auch Melsungen. Hendriks Idee, ein Jahr lang quer durch Hessen, 421 Orte in 365 Tagen auf der Suche nach der Zuversicht. Das ist so sein Motto. Bei all den Bad News da draußen mit Hessen ins Gespräch kommen, die die Zuversicht in sich tragen und leben. Mittwoch ging's los und eure Reaktion auf seine Reise, die war sowas von fürs Herz.
2: Hallo, liebes HR3-Team, guten Morgen. Ich würde gerne Hendrik, wenn er im Odenwald unterwegs ist, eine Unterkunft bieten, weil ich das einfach so eine schöne Idee finde und das unterstützt werden muss.
0: Melanie ist nur eine von so, so vielen Hessen, die sich gemeldet haben und Hendrik auf seiner Tour eine Couch, ein Gästezimmer, eine Scheune oder irgendwie ein freies Kinderzimmer für eine Nacht anbieten. Und wir sagen jetzt schon mal Danke. Danke für so viel Support und Hendrik, dir eine gute Reise.

Holly Humberstone hat auf jeden Fall den süßesten Namen hier in der HR3-Playlist. Einen schönen guten Morgen. Seid ihr bereit für so ein bisschen Power für euren Sonntag? Gibt's jetzt. Gleich von Michael Patrick Kelly, Run Free. Und dazu haben wir natürlich echte Abwechslung. Teenage Dirtbag, können wir alle mitsingen. Gibt's jetzt für euch in HR3. Ich wünsche euch einen schönen Sonntagmorgen. Genießt den Tag.

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2: Viele Beschäftigte in Deutschland glauben nicht, dass sie ihren Job bis zur Rente durchhalten. Das geht aus einer Auswertung des Deutschen Gewerkschaftsbunds hervor, über die Funke-Medien berichten. Aus der Nachrichtenredaktion Daniel Skondo.
3: Laut der Studie rechnen 4 von 10 Beschäftigten nicht damit, ihren Beruf bis zur Rente ausüben zu können. Besonders häufig zweifeln daran Menschen in Berufen, die körperlich oder psychisch stark belastend sind. Im Handwerk, in der Pflege und auf dem Bau glauben mehr als 2/3 nicht an ein Arbeiten bis zur Rente. Die DGB-Chefin Fahimi sagte, das dürfe die Bundesregierung bei ihren Rentenentscheidungen nicht ignorieren. Für die Studie waren in den letzten 4 Jahren rund 30.000 Beschäftigte befragt worden.
2: Die AfD setzt ihren Bundesparteitag in Erfurt fort. Es soll unter anderem um Details bei der Satzung und der Geschäftsordnung gehen. Und die Parteichefs Weidel und Chrupalla wollen noch einmal zu den rund 600 Delegierten sprechen. Größere Proteste gegen die AfD werden heute in Erfurt nicht mehr erwartet. Laut Polizei sind die meisten Demonstranten schon abgereist. In Washington hat US-Präsident Trump eine Rede zum 250. Jahrestag der Unabhängigkeit des Landes gehalten. Damit sind die offiziellen Feierlichkeiten zu Ende gegangen. Aus Washington Nina Barth.
4: Donald Trump ließ die US-Geschichte Revue passieren, holte Veteranen und Familienangehörige getöteter Soldaten auf die Bühne. Und Trump warnte erneut vor einer angeblich drohenden Übernahme der USA durch Kommunisten. Er spielte damit auf Wahlsiege linksgerichteter Demokraten an. Trumps Rede fing etwa 1,5 Stunden später an als geplant. Aufgrund einer Unwetterwarnung war die Festmeile auf der National Mall zwischen Kapitol und Lincoln Memorial vorübergehend evakuiert worden.
2: Nach den schweren Erdbeben in Venezuela vor 1,5 Wochen ist die offizielle Zahl der Todesopfer auf fast 3.000 gestiegen. Nach Regierungsangaben wurden außerdem rund 17.000 Verletzte registriert. Fast genauso viele sind obdachlos geworden. Noch immer suchen Einsatzkräfte nach Überlebenden, auch wenn die Chancen dafür gering sind. In Schwimmbädern in Hessen sind im vergangenen Jahr etwas mehr Sexualstraftaten registriert worden als im Jahr davor. Wie die Polizei mitteilte, stieg die Zahl von 74 auf 87 Delikte. Insgesamt seien fast 900 Straftaten in Hallen und Schwimmbädern erfasst worden, das meiste waren Diebstähle. In Köln werden zum Christopher Street Day heute mehr als 1 Million Besucher erwartet. Die Veranstaltung ist eine der größten der queeren Gemeinschaft in Europa. Friederike Müllender.
5: Die große Demonstration beginnt um 11 Uhr auf der Dölzer Brücke und zieht dann durch die Innenstadt in Richtung Kölner Dom. In diesem Jahr gibt es zum ersten Mal einen Bereich für Familien mit speziellen Programmen, Kinderschminken und Hüpfburgen. Alles deutlich ruhiger als das Straßenfest mit den großen Bühnen.
2: Das waren die Nachrichten.
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0: Ziemlich grau ist es erstmal. Der Sonntag, ja, der wird mit mehr Wolken am Start sein als Sonne. Und zwischendurch sind auch immer mal wieder einzelne Schauer möglich. Bis zu 28 Grad sind heute drin. Morgen dann am Montag zum Wochenstart, da bleibt es ganz ähnlich. Viele Wolken, es gibt ein paar Schauer. Dazwischen aber auch immer mal wieder Sonnenschein. Da liegen dann die Höchstwerte bei bis zu 31 Grad am Dienstag. Dann nochmal eine Schippe mehr, da sind dann bis zu 32 Grad drin. Damit ihr gut ankommt, jetzt das Neueste aus dem HR3-Verkehrszentrum. Vorsicht bitte auf der A66 Wiesbaden Richtung Frankfurt. Zwischen Frankfurt Höchst und Eschborn, da steht ein defektes Fahrzeug auf dem rechten Fahrstreifen. Hier bitte besonders gut aufpassen. Herzlich willkommen zum Sonntagstalk hier in HR3. Ich bin Leni Eckstein. Sommerferien hier zu Hause in Hessen. Bärbel macht Urlaub und wir haben für euch einen Gast am Start, die rund ums Jahr das lebt, was viele von uns gerade fühlen. Ja, Freiheit, Abenteuer, unterwegs sein. Genauso die Reiseinfluencerin Jasmin Böhm war im letzten August bei uns zu Besuch. Und weil es so schön war, wiederholen wir das Gespräch heute nochmal. Gleich nach Glockenbach mit Austis und Dirty Dancing.

0: Einen schönen guten Morgen am Sonntag hier in HR3. Wir gucken kurz auf die Straßen. Vorsicht auf der A5 Kassel-Frankfurt zwischen Butzbach und Bad Nauheim. Da befinden sich Personen auf der Fahrbahn. Hier bitte besonders aufpassen. Ja, Jasmin Böhm ist alleinerziehend, kommt aus Offenbach. Da war sie aber in den letzten Jahren selten. Vor 5 Jahren ging es dann los mit dem Rad, den kleinen Sohn im Radanhänger. Jobs gekündigt, Zelt eingepackt Richtung Spanien. Das war alles so der Anfang und die Grundlage fürs erste Buch. Dann mit dem Rad in die Türkei, danach mit dem Rad ans Nordkap, zweites Buch. Und zuletzt ging es nach Australien, ohne Flugzeug. Inzwischen leben Jasmin und ihr Sohn in Innsbruck und ihr drittes Buch ist gerade erschienen. Bärbel hat schon vor 10 Monaten mit ihr gesprochen, als sie gerade wieder in Australien, da aus Australien zurückkam, dann aber mit dem Flieger.
1: Ja, es ist irgendwie total ungewohnt, wieder hier zu sein. Also sehr unwirklich alles noch, weil ich halt echt erst seit ein paar Stunden wieder da bin und jetzt direkt bei Bärbel Schäfer.
2: Ja, so muss das sein, wenn man auf Weltreise ist und herumradelt. Eine Hessin, die aus Mülheim kommt und in den letzten Jahren, dich hat es ja immer wieder in die Welt gezogen. Ist denn dein Fernweh erstmal ein bisschen gestillt jetzt?
1: Ja, das auf jeden Fall. Also wir sind jetzt so voll an dem Punkt, dass wir erstmal wieder bleiben wollen und nicht direkt wieder weiterziehen wollen. Also weil wir jetzt 1,5 Jahre am Stück unterwegs waren und jetzt hat es auch so eine Sehnsucht wieder gegeben, dass man erstmal wieder an einem Ort sein möchte.
2: Was hat gefehlt? Ein Zuhause?
1: Es hat nicht gefehlt, aber ich würde sagen, es ist einfach anstrengend, jeden Tag zu organisieren, dass es weitergeht, die Planung täglich, permanent, immer weiter, weiter, weiter. Irgendwann ist man dann an so einem Punkt, wo man sagt, okay, ich habe jetzt super viel gesehen, ich brauche jetzt eine Pause, ich muss das jetzt alles sacken lassen und muss mal wieder an einem Ort sein.
2: Ja. Also im Grunde auch ein bisschen verarbeiten. Wenn du ihr sagst, wer ist denn ihr, dein Reisepartner? Du sprichst ja nicht von deinem Fahrer, von deinem super, ist das eigentlich noch normal, Mountainbike oder wie nennst du das?
1: Ein Travelbike.
2: Sondern ihr seid ja sowas wie die kleinste und sympathischste Reisegruppe der Welt, würde ich mal sagen. Wer ist wir?
1: Das ist mein kleiner Sohn und ich. Also der ist jetzt 6 Jahre alt und mit dem bin ich immer auf den Reisen zu zweit unterwegs.
2: Und so viele alleinerziehende Mütter mit Kindern unterwegs trifft man wahrscheinlich nicht.
1: Nee, das stimmt. Das finde ich immer sehr traurig. Wir treffen fast gar keine Alleinerziehenden unterwegs. Man trifft viele Familien, gerade die so Elternzeit ein Jahr sich frei nehmen oder so und gemeinsam reisen, aber ganz, ganz, ganz selten. Also ich würde sagen, in den 1,5 Jahren habe ich vielleicht 3 alleinerziehende Mütter getroffen.
2: Mhm. Ja. Verbindet das sofort, wenn man unterwegs ist mit Kindern und dem Rad?
1: Ja, also das auf jeden Fall. Aber mit dem Fahrrad habe ich niemanden Alleinerziehenden getroffen. Nee. Aber so allgemein auf Reisen haben wir 3 Stück getroffen. Aber ja, ich glaube, Alleinerziehenden unterwegs verbindet halt was ganz Großes direkt, dass man sich sofort zusammentut. Ja.
2: Das ist ja bei dir aus so einer Art Krise entstanden. Du warst schon mal zu Gast bei uns im Sonntagstalk. Wie lange ist das her? 2, 3 Jahre?
1: Ja.
2: Vor der langen Reise jetzt. Und damals war der Emil eben so 4.
1: Ja.
2: Und du hast gepackt und warst aufgeregt, du warst in Aufbruchstimmung, wusstest nicht so, was dich letztendlich erwartet. Aber der Anlass war ja zu sagen, ich möchte zusammenwachsen mit meinem Kind, wenn ich mich richtig erinnere. Ich möchte mehr Wir-Zeit. Ich möchte ihn aufwachsen sehen, weil das vorher mit mehreren Jobs von dir gar nicht so möglich war.
1: Ja, genau.
2: Hat sich das erfüllt?
1: Ja, mir hat so die Zeit von uns beiden gefehlt gehabt, also dass wir einfach mehr Zeit miteinander verbringen und das haben wir auf jeden Fall erreicht. Also gerade jetzt auf dieser Reise 1,5 Jahre jeden Tag gemeinsam verbringen, also noch intensiver kann man gar nicht Zeit miteinander verbringen, ja.
2: Aber im Fahrradanhänger jetzt mit 7 Jahren, 6 Jahren sitzt er ja nicht mehr, ne?
1: Nee, jetzt mittlerweile bei den Fahrradtouren fährt er selber mit dem Fahrrad. Ich würde sagen, seit er 4 ist, ist er selber gefahren. Dann haben wir die Fahrräder so als Tandem quasi zusammen verbunden, ja.
2: Das heißt, du hast ihn im Rücken.
1: Genau, ja. Ja. Weiterhin, nur dass er jetzt halt mitfahren kann, weil irgendwann, da war er 3 gewesen, da sind wir nach Istanbul gefahren, da hatte ich den Anhänger und Fahrrad mit dabei.
2: Mit dem Rad, musst du ja, aber genau. Nochmal kurz erwähnen, weil viele von uns waren auch schon in Istanbul, aber sind dann vielleicht geflogen oder mit dem Auto gefahren, ja?
1: Ja, und da habe ich ihn immer, also da wollte er eigentlich nur noch mit dem Fahrrad fahren und der Anhänger war fast umsonst dabei gewesen. Mhm. Und dann habe ich im darauffolgenden Jahr, als wir ins Nordkap sind, ihn dann komplett mit dem Fahrrad halt alleine fahren lassen, aber halt mit an meinem dran, aber er tritt kontinuierlich, egal wie viele Kilometer wir machen, immer mit. Mhm. Also er liebt das Fahrradfahren einfach sehr.
2: Ja gut, er hat ja, kennt ja auch nicht sein Muss. Ja. Sag ihm auch mal, dass es Züge gibt. Jetzt war ja die Challenge, also sonst ist ja immer die Herausforderung mit dem Radfahren, ja. Aber jetzt sollte es nach Australien gehen, ihr wart ja auch da,
1: ja.
2: Ohne Fliegen.
1: Ja.
2: Übers Meer praktisch dann oder wie habt ihr das gemacht?
1: Ja, am Schluss sind wir aus Osttimor mit dem Segelboot rüber gesegelt nach Australien, ja. Das war sehr aufregend, ja.
2: Auf jeden Fall sitzt hier eine Frau mit Rekorden. Sie jagt die Fahrradkilometer und dann kommt sie noch dazu, auch zu schreiben. Hallo Angst, ich mach's jetzt doch. Wie ich auf einer Abenteuerreise ans Nordkap den Mut zum Leben fand. Jasmin Böhm ist mein Gast vom Sonntagstalk. Bis gleich, liebe Jasmin.
1: Bis gleich.

0: Guten Morgen am Sonntag. Jasmin Böhm hat das gemacht, wovon viele von uns träumen. Aus dem Hamsterrad rausgehüpft und ist losgeradelt mit ihrem Sohn inzwischen durch halb Europa und sogar ohne Flieger bis Australien. Los ging alles 2021. 3 Jobs, alleinerziehend, ohne Support vom Kindsvater. Dann hatte sie einen Zusammenbruch in der Badewanne.
1: Ja, ich habe in dem Moment, kam ich einfach im Leben nicht mehr weiter. Alles lief so aus den Ufern. Also 3 Jobs und alleinerziehend zu sein, das konnte ich irgendwie alles mit Haushalt und was man halt alles so machen muss, alles nicht bewerkstelligen. Und mir fehlte einfach so die Zeit mit meinem Kind. Und ich war wirklich am Ende und zutiefst traurig und habe in der Badewanne gelegen und einfach nur noch geweint und über mein Leben nachgedacht und warum ich das Leben so führe, wie ich es jetzt gerade führen wollte.
2: Also der Kampf um Miete, dass genau. Die Lebensmittel im Kühlschrank sind, in die Kita hetzen, ihn wieder abholen, dann aber schon wieder ins Bett bringen.
1: Ja, es war eigentlich ein Kampf ums Überleben, so habe ich mich gefühlt irgendwie, weil man arbeitet und arbeitet und arbeitet, man kann aber nicht zur Seite legen, sondern alles nur, damit man halt Kita und Wohnung und so weiter bezahlen kann. Und irgendwie hat man aber nicht mal Zeit mit seinem Kind. Also für was macht man das alles? Und das hat sich so falsch angefühlt. Aber ich hatte die ganze Zeit keinen Ausweg gefunden. Und das kennen, glaube ich, ganz viele Menschen. Aber in dem Moment, als ich dann da in der Badewanne war, habe ich so übers Leben nachgedacht und was wäre, wenn ich sterben würde und habe mich in diese Frage so ganz intensiv reinversetzt und habe überlegt, was ich dann am meisten vermissen würde, was ich in meinem Leben nicht gemacht habe. Und meine Antwort war einfach so ganz klar gewesen, dass ich nicht mehr Zeit mit meinem Kind verbracht habe. Und in dem Moment, weil ich das so intensiv gefühlt habe, war für mich einfach ganz klar gewesen, du hast ja die Zeit noch, du lebst ja noch, du bist nicht schwer krank oder so und du musst einfach nur anders machen. Und
2: genau, einige machen ja so ein, haben ja solche Gedanken natürlich, weil sie schwer krank sind und wissen, die Zeit läuft ab, sie läuft bei uns allen ja ab, aber du hast gesagt, ich muss hier die Reißleine ziehen und trotzdem bleibt dann ja vielleicht als Mutter auch nochmal der Gedanke, wie versorge ich denn mein Kind? Also wenn man sich aufs Fahrrad setzt und losfährt, braucht man ja auch Geld.
1: Ja, ich hatte so am Anfang eine Monatsmiete quasi und hatte aber meine Wohnung untervermieten dürfen. Das hatte mir der Vermieter zugesagt und somit hatte er erstmal gar keine Ausgaben gehabt und konnte diesen ein Monatsgehalt hatte ich gehabt, konnte ich mit dem quasi losziehen. Und dadurch, dass wir mit dem Fahrrad losgefahren sind und halt nur im Zelt geschlafen haben, war das extrem günstig gewesen. Und für mich war das einfach, ich sag immer, wenn man nichts zu verlieren hat, dann geht's einfacher, alles hinzuschmeißen. Weil ich hatte nichts, ich hatte kein Vermögen, gar nichts. Und ich mochte nicht die Art, wie wir leben. Also jetzt alles hinzuschmeißen und zu sagen, ich mach's jetzt alles anders, ich springe jetzt ins kalte Wasser und probier's einfach, war für mich nicht so ein riesiger Schritt, weil ich so dachte, schlimmer kann's nicht werden. Wenn ich scheitere, dann mache ich halt wieder das, was ich vorher gemacht habe, mache wieder die ganzen Jobs. Dann geht's halt so weiter. Aber dann habe ich es zumindest probiert. Und das war so der Punkt, dass ich es einfach mal probiert haben wollte.
2: Darum ging es dir, um deinen Blick für dich in den Spiegel zu sagen, ich habe es versucht.
1: Genau, ja.
2: Und ist dein Plan aufgegangen? Bist du Emil näher gekommen?
1: Ja, auf jeden Fall.
2: Ich meine, plötzlich warst du jeden Tag da, da hat er sich auch gedacht, was soll das, Mama? Was ist jetzt los hier? Überdosis Mama.
1: Ja, also ich habe das so intensiv gespürt und war so glücklich und habe auch von ihm gemerkt, dass er so glücklich ist. Er war damals 2,5 gewesen und er saß so hinten im Anhänger und hat an einem Tag, das werde ich nie vergessen, ich glaube in meinem ganzen Leben nicht, hat er so nach vorne gerufen, Mama, ich bin glücklich. Und das war so schön gewesen, von so einem 2,5-jährigen Kind hinten zu hören. Und da war halt nichts. Wir sind einfach nur so durchs Sonnenblumenfeld gefahren, aber es war einfach wunderschön gewesen und ich war auch glücklich. Und da war mir so klar, ich muss irgendwas probieren, dass wir dieses Leben einfach weiterführen.
2: Und das macht ihr ja. Es ist ja bei dieser Einreise, die war damals, dann kam ja auch noch die Pandemie, dann seid ihr nach Spanien runter, dann hast du, glaube ich, deinen Fuß verletzt.
1: Ja.
2: Also dann warst du ja ziemlich lost da auf Krücken im Sand in der Pandemie mit deinem Sohn. Aber du hast ja diese Eigenschaft, egal wie steil der Weg ist, manchmal ist er auch so rutschig, dass man gar keinen Tritt hat, schreibst du im aktuellen Buch, ich glaube auf den Lofoten war das, um richtig irgendwo hochzukommen.
1: Ja.
2: Du machst ja immer weiter.
1: Ja, es
2: Was
1: gibt
2: ist das,
1: keinen
2: dieses
1: Weg
2: immer
1: zurück,
2: weiter?
1: Ja, ich weiß auch nicht. Ich fühle mich einfach so getrieben irgendwie nach diesem Sinn, irgendwie ein glückliches Leben zu führen und das auch meinem Kind zu schenken. Und ich habe irgendwie das Gefühl, dass sobald man halt einen Schritt, egal in welche Richtung setzt, dass es immer gut werden kann. Es kann natürlich, also es gehören halt auch so Momente dazu, wie das mit den Krücken. Das war extrem schlimm und in dem Moment habe ich auch das Leben verflucht und dachte mir so, Mann, jetzt habe ich alles gewagt und alles aufgegeben.
2: Und warum
1: und jetzt,
2: werde ich dafür nicht belohnt, sondern habe so einen blöden Bänderriss?
1: Jetzt kriege ich so 3 Bänderrisse oder so. Also was soll das? Aber gleichzeitig war dann so, okay, ich nehme das jetzt einfach an. Die Situation ist, wie sie ist. Du kannst dich jetzt darüber aufregen. Oder du beschließt jetzt einfach so anzunehmen und jetzt einfach das Allerbeste draus zu machen. Und am Ende war das die coolste Zeit, als ich den Bänderriss hatte, weil wir voll coole Leute kennengelernt haben und voll die gute Zeit miteinander hatten. Und irgendwie ist das immer so, wenn man dann so den Blick ändert. Und es sind ja keine mega schlimmen Dinge letztendlich. Ich bin nicht todkrank oder so oder jemand aus meiner Familie, sondern es ist nur ein Bänderriss. Ja. Und das muss man sich halt irgendwie auch sagen. Ja.
2: Das ist gut, dass du uns da nochmal wachrüttelst und uns das sagst, weil man regt sich manchmal über Kleinigkeiten auf, die im Grunde ein Schulterzucken sind im ganzen Universum. Ja, aber intensive Reisen mit dem Rad durch Europa lernst du und dein kleiner Sohn eben nicht nur fremde Länder, Menschen und Kulturen kennen. Ihr entdeckt auch, wozu ihr in der Lage seid, körperlich und mental. Und da machen wir gleich weiter. Ja. Freue mich, dass du da bist.

0: wunderschön hier gerade vor dem hr3-Studio. Kommt so ein bisschen Sonne vorbei. Heute nehme ich eigentlich mehr Wolken als Sonne unterwegs. Zwischendurch gibt es auch ein paar einzelne Schauer. Bis zu 28 Grad sind da drin. Morgen am Montag zum Start in die neue Woche bleibt es auch ganz ähnlich. Viele Wolken wieder, ziemlich grau, paar Schauer dabei. Dazwischen aber auch immer wieder Sonnenschein. Da kriegen wir bis zu 31 Grad. Am Dienstag noch ein bisschen heißer. Da sind dann bis zu 32 Grad drin. Und damit ihr gut ankommt, jetzt das Neueste aus dem hr3-Verkehrszentrum. Da haben wir die A7 Fulda Richtung Würzburg zwischen dem Fulda-Dreieck und Badebrücken auf Volkers. 4 Kilometer Stau ab der Raststätte Utrichshausen. Und Vorsicht, wie gesagt, nochmal die A5 Kassel-Frankfurt zwischen Butzbach und Bad Nauheim. Da befinden sich immer noch Personen auf der Fahrbahn. Bitte passt hier besonders gut auf.
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0: Ja, heute nicht. Liebe Grüße an Bärbel. Die ist gerade im Urlaub und sie hat 130.000 Follower bei Instagram und inzwischen sogar ein neues Buch. Ihr drittes heißt Vom Abenteuer des Ankommens, diesmal über ihre Reise nach Australien. Die Reiseinfluencerin Jasmin Böhm im hr3 Sonntagstalk. Grüße, wie gesagt, nach Bärbel, zu Bärbel in den Urlaub. Ich bin Leni Eckstein und gleich hören wir noch mal rein nach Robin Schulz und Fastboy mit Million Good Reasons.

0: hier ist der HR3 Sonntagstalk. Heute mit mir Leni Eckstein und wir haben zur Urlaubszeit mal in unseren besten Sendungen gekramt und das tolle Gespräch von Bärbel mit Jasmin Böhm gefunden. Die hat wunderbare monatelange Touren mit ihrem Kind gemacht, bevor der schulpflichtig wurde, inzwischen nur noch in den Ferien. Und Bärbel hat sie gefragt, was schenkt dir denn Radfahren?
1: Ja, ich habe einfach so ein Gefühl der absoluten Freiheit. Ich weiß auch nicht, dass man einfach so selbstbestimmt ganz langsam in seinem Tempo irgendwie unterwegs ist und wirklich draußen mittendrin ist in der Welt, in der Natur und es nicht hinter der Scheibe sieht wie im Auto oder im Zug oder im Flugzeug oder so, sondern einfach
2: Hagel,
1: mittendrin
2: Regen,
1: ist.
2: Wind, ja. Gegenwind.
1: Aber es gehört halt alles dazu. Ja. Man fühlt sich halt so lebendig. Ich weiß auch nicht. Das ist so pure Form des Lebens. Ich weiß
2: also,
1: auch nicht.
2: Wenn ich mit meinem alten, quietschenden Hollandrad ja von dem Opernplatz Richtung Bockenheim rade, bin ich schon außer Atem manchmal. Du merkst ja auch, europäische Städte verändern sich. Sie werden sehr viel radfreundlicher. Auch der ADFC, der Allgemeine Deutsche Fahrradclub, drängt ja immer darauf, dass wir mehr Radwege, Fahrradwege brauchen, fahrradfreundliche Straßen. Beobachtest du das auch? Stellst du das fest, die Veränderung?
1: Ja, also in Europa definitiv und das finde ich natürlich mega positiv. In Australien war es jetzt das komplette Gegenteil. Mhm. Das ist noch sehr so wie in den USA ein bisschen, dass alles mit dem Auto ist, weil es halt auch so extrem lange Strecken sind. Und auch da hat man wieder gemerkt, wie schön es hier ist, Fahrrad zu fahren. Also es ist schon echt ein Luxus, den wir da haben und der halt auch
2: gut
1: ist.
2: Was ist der Luxus? Die Rücksichtnahme der Autofahrer, die Radwege?
1: Die Radwege vor allem. Also dass es einfach überhaupt Radwege gibt. Das sollte natürlich noch viel mehr ausgebaut werden. Ich finde, also meiner Meinung nach. Aber ich finde, auch wenn wir immer so einen Streit zwischen Autofahrern und Radfahrern haben, habe ich bei uns hier in Europa schon das Gefühl, dass mehr so Rücksichtnahme herrscht. Weil es einfach, man ist mehr gewohnt, dass die Radfahrer auch einfach am Straßenverkehr ein Recht haben, dabei zu sein.
2: Mhm. So, ja. Obwohl es mittlerweile auch so eine Art Battle gibt zwischen den normalen Radfahrern ohne E-Motor und den E-Bikes dann. Ne? Die sind ja auch mega schnell dann. Und dann wirst du ja als Radfahrer ohne Motor auch ganz schön schnell an die Seite gedrängt. Ja. Fährst du ein normales Rad oder ein E-Bike?
1: Ja, normales Rad. Ja.
2: Natürlich, das andere kommt natürlich nicht für dich in Frage. Was heißt das, Radfahren mit Kind? Dann muss man ja, alle Eltern haben ja Angst, wenn die Kinder im Straßenverkehr wahrscheinlich erstmal oder sind vorsichtig unterwegs sind. Kinder werden oft übersehen, gerade wenn es um den toten Winkel geht. Welche Regeln hast du Emil mitgegeben, wenn ihr auf das Fahrrad steigt?
1: Also bei uns ist halt schon mal von vorne weg, dass er eigentlich zu 99% im Follow Me ist. Also das heißt, dass unsere Fahrräder zusammenhängen. Das heißt, er muss sich nicht während den Fahrradtouren, und ich glaube, dazu wäre er auch nicht in der Lage, um so viele Stunden lang komplett konzentrieren auf den Verkehr. Das ist eigentlich der Hauptgrund, warum er an dem Follow Me dran ist, an dem Tandem.
2: Wie lange kann man das machen? Eigentlich unbegrenzt vom Alter her, ne?
1: Ja, ja. Also jetzt wird er bald 7 und das geht immer noch ganz locker, das Fahrrad dran zu machen. Ich weiß nicht, ob größere Fahrräder auch noch gehen, aber sollten eigentlich, ja. Mhm. Ja, aber ansonsten ist, glaube ich, das Wichtigste, das habe ich ihm halt auch von Anfang an, als er noch ganz klein war, immer schon gesagt, wenn wir irgendwie den Mainradweg gefahren sind oder so, dass er wirklich auf der Seite fährt und dass er eben nicht in der Mitte irgendwie entlang fährt und dass man halt diese Regeln halt einfach einhält und ja, auch wenn wir spazieren gehen, ist mir das immer ganz wichtig, so dass er weiß, man läuft an der Seite und hier sind Radfahrer und die haben auch das Recht und die müssen nicht bremsen, weil du dann in den Weg rennst oder so. Und das macht er voll gut und wundert sich, wenn er andere sieht, die dann im Weg sind und sagt so, hä, warum sind die Kinder da im Weg? Hier fahren wir doch und so. Aber da fällt mir das auf. Also es ist möglich, einem Kind das schon ganz früh beizubringen und die halten sich da auch voll gut dran.
2: Ich glaube schon, dass Emil ohne Probleme die Fahrradführerscheinprüfung in der Grundschule bestehen wird. Sehr schnell den Fahrradführerschein und Wimpel dann haben. Aber das ist jetzt auch ein Thema, ne? Kann ich mir vorstellen, auch in deiner großen Community, deiner vielen Follower. Was ist jetzt mit Emil? Also schulpflichtiges Alter, kommt er, ist er jetzt in die Schule gekommen?
1: Ja, er kommt jetzt in die Schule, ja. Also er will in die Schule und ich möchte auch, dass er in die Schule geht. Also das wollte ich ihm nie verwehren. Mir war ja immer so wichtig, dass wir so diese intensive Zeit zusammen verbringen. Aber Emil war auch schon immer, schon seit er ein Baby ist, auch so ein Typ Kind, das gerne Kontakt mit anderen hat. Also er ist sehr offen anderen gegenüber und hängt nie so, also klammert nicht so sehr an mir. Und ich glaube, er ist halt so ein Kind, der gerne auch einfach zu anderen Erwachsenen aufgucken würden. Und ich finde das auch wichtig, dass wir jetzt halt, wo er älter wird, dass er dann auch seine eigenen Wege gehen darf und dass er nicht sein ganzes Leben dann nur mit mir hat. Das ist mir schon sehr wichtig, dass er dann auch sich selbst entdecken kann, so wie er halt alleine in der Welt klarkommt dann, ja.
2: Dann bleiben euch die großen Sommerferien.
1: Genau, ja.
2: Die Herbstferien. Ja, ja. Das sind ja für dich spärliche Einheiten. Das soll ich dir nochmal kurz sagen. 6 Wochen, 2 Wochen, 3 Wochen.
1: Ja, auf jeden Fall. Aber dafür haben wir ja jetzt auch diese lange Reise gemacht, sodass man jetzt die Sehnsucht hat, an einem Ort zu sein und wieder ein Zuhause aufzubauen, eine Wohnung einzurichten und so. Das sind so Sachen, auf die freuen wir uns so sehr. Und also wir sind voll im Fieber. Jetzt haben wir ein Zuhause erstmal.
2: Okay. Willkommen zu Hause.
1: Ja, danke.

0: hier in HR3. Wir werfen noch mal einen kurzen Blick auf die Straßen. Vorsicht bitte auf der A5 Kassel Richtung Frankfurt zwischen Butzbach und Bad Nauheim. Da befinden sich Personen auf der Fahrbahn. Hier bitte unbedingt vorsichtig fahren. Und Vorsicht auch auf der A6 Heilbronn Richtung Mannheim zwischen dem Viernheimer Kreuz und dem Viernheimer Dreieck. Da steht ein defektes Fahrzeug auf dem rechten Fahrstreifen. Also bitte hier schön aufpassen und auf jeden Fall heute gut ankommen. Sie hat mehr als 130.000 Menschen, die ihr folgen. Jasmin Böhm auf Instagram, wenn sie mit ihrem Sohn auf der Welt unterwegs ist, und ihre Community ist dann auch Teil ihrer Reiseplanung. Bärbel hat sie erzählt, wie das Ganze so funktioniert.
1: Ja, ich schaue manchmal, wenn ich nicht weiter weiß, an manchen Orten. Zum Beispiel hatten wir einmal eine Situation gehabt, da habe ich einfach keinen Schlafplatz gefunden.
2: Mhm. Hallo, ich bin hier in Osttimor. Wer hat hier Freunde oder Verwandte, könnt ihr mir mal kurz helfen, so?
1: Ja, so nach dem Motto, ja, irgendwie komischerweise, egal wo ich bisher gefragt habe, irgendjemand hat immer irgendjemanden irgendwo auf der Welt. Das ist echt absurd, aber wir kommen dadurch immer an die allerliebsten Menschen, egal wo auf der Welt ran, und haben dann immer so super gute Erfahrungen. Also das ist eigentlich so, ja, bisher eigentlich fast
2: also
1: immer.
2: Also die Community ist dafür ein Schlafplatz, aber du entscheidest ja, ob du nach Australien jetzt fährst, ohne zu fliegen.
1: Genau.
2: Oder ob du ans Nordkap fährst, oder machst du so eine Art Umfrage, wo soll ich als nächstes hinfahren? Das entscheidest du noch alleine.
1: Nee, das entscheide ich mit Emil zusammen, ja.
2: In deinem aktuellen Buch, um welche Reise geht es da? Von Hessen?
1: Ja, von Mülheim quasi bis ans Nordkap sind wir gefahren, ja.
2: Warum?
1: Ja, das ist eigentlich ganz einfach erklärt, weil wir vorher nach Südspanien gefahren sind, durch Frankreich durch, also in den Süden runter. Dann sind wir nach Istanbul, haben die ganzen Ostländer so dabei gesehen gehabt. In den Westen wäre es jetzt nicht so weit gegangen, also sind wir hoch in den Norden gefahren.
2: Durch welche Länder hat euch dann die Tour geführt? Dänemark?
1: Ja, genau, von Deutschland nach Dänemark, dann Schweden, dann sind wir wieder nach Dänemark rüber mit der Fähre und dann nach Norwegen und dann sind wir einmal die gesamte Küste in Norwegen entlang. Mhm. Also die schnellere Route wäre über Schweden oder Finnland einfach gerade hoch, wäre auch flacher gewesen. Ja, aber wir sind halt an der Küste entlang, wo die ganzen Berge sind, weil das besiedelter ist. Das Problem war, es ist halt viel steiler und du musst halt viel mehr Berge machen. Aber
2: das hast du vorher gewusst?
1: Das
2: oder
1: hat
2: dich das überrascht?
1: Nee, aber das Problem, also klar, es war halt einfach anstrengender, als wenn wir jetzt geradeaus hoch durch Schweden gefahren wären oder auch durch Finnland. Aber da sind die Entfernungen zu groß gewesen, als dass ich das mit Emil gemeinsam hätte machen können. Weil
2: da
1: wir
2: fährst
1: halt
2: du
1: einfach
2: ja stundenlang durch irgendwelche Birkenwälder, siehst niemanden außer Herden von Rentieren.
1: Ja, und so viel Wasser und Essen hätte ich nicht mittragen können für zwei Personen auf dem Fahrrad für so lange Strecken. Da wären wir 4, 5, 6 Tage ohne irgendein Dorf gewesen, ja.
2: Und wann ging es los jetzt vor?
1: Das war 2023. Mhm.
2: Für 3,5 Monate 4000 Kilometer bei Sonne, Regen, Windstärke 8. Also alleine, wenn Leute ja schon mal 2 Wochen in Urlaub fahren, nehmen die einen riesigen Koffer mit und können sich gar nicht entscheiden. Du musst ja auch entscheiden, was packe ich ein. Du musst ja auf alles vorbereitet sein.
1: Ja, das war eine riesige Herausforderung bei dieser Reise. Da erinnere ich mich noch sehr gut dran, weil es zum ersten Mal im Vergleich zu der Reise nach Istanbul oder Südspanien jetzt halt auch in eine Gegend ging, wo es auch kalt werden kann. Also und zwar halt von extremem Regen über Wochen zu vielleicht 0 Grad oder so und dann aber auch wieder heiß. Also da kann halt alles im Sommer sein. Und es war dann auch so. Es war von 0 bis 30 Grad und Regen und Sonne halt alles dabei. Und dann muss man halt für alles
2: Moment
1: gewappnet
2: mal, was
1: sein.
2: Was mache ich hier eigentlich? Ich möchte an eine Heizung und einen schönen Kaffee haben. Nein, Jasmin Böhm radelt weiter und radelt weiter.
1: Ja.
2: Mit Handy, mit Google Maps dann oder was hast du denn dabei?
1: Ja, also wir planen eigentlich immer mit Komoot, mit der App, und dann überprüfe ich aber oft noch mit Google Maps Satellit, um genau zu sehen, wie die Straßen so wirklich aussehen, ob da viele Kurven sind, ob dann Seitenstreifen ist und so weiter.
2: Das sind Informationen, die du brauchst. Die Höhenmeter brauchst du wahrscheinlich auch. Gibt es überhaupt eine Straße oder ist es ein Schotterweg?
1: Genau, ja. Also das
2: da bist
1: ist super
2: du auch oft
1: wichtig.
2: Überrascht worden, muss ich sagen.
1: Also ja, weil Schotter ist mit unserem Gewicht, das ist halt die Herausforderung ist, dass wir halt 2 Fahrräder haben, die halt doppelt so viel sozusagen wiegen, als wenn jemand alleine die Reise macht. Und dann so ein schweres Fahrrad durch Schotter die Berge hochzuschieben, das passt manchmal einfach gar nicht. Also selbst wenn ich mein ganzes Gewicht dagegen stemme, kommen wir trotzdem nicht hoch. Und da muss man schon manchmal ganz genau planen, wie steil geht's da wirklich lang, ist da auch wirklich Asphalt und so weiter.
2: Und da bist du, glaube ich, sehr viel professioneller geworden als von eurem ersten Mal aus der Badewanne raus bis nach Südspanien, oder?
1: Auf jeden Fall, ja.
2: Du lernst ja auch dazu.
1: Ja, auf jeden Fall. Also damals...
2: Was kann dich noch erschüttern, Jasmin?
1: Ja, ich mittlerweile nicht mehr so viel. Ich weiß es auch nicht.
2: Wirklich. Du bist total abgeholt worden. Ich merke das schon. Ein richtiger Profi. Gar nichts mehr.
1: Ja, also so Ängste habe ich wirklich außer Spinnen, aber auch davon nicht mehr so viel jetzt nach Australien. Ich habe auch letztens überlegt, also ich meine, das Buch heißt ja jetzt noch Hallo Angst, ich mach's jetzt doch. Und damals hatte ich halt noch extrem viele Ängste.
2: Und über die reden wir gleich.
1: Genau.
2: Machen wir. Schön, dass du da bist.

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2: Fast die Hälfte der Beschäftigten in Deutschland glaubt nicht, dass sie ihren Beruf bis zum Renteneintrittsalter ausüben kann. Zu diesem Ergebnis kommt eine Studie des Deutschen Gewerkschaftsbundes, die den Funke Medien vorliegt. Aus der Nachrichtenredaktion Patricia Wern.
3: Besonders viele Menschen im Handwerk und in der Pflege gehen davon aus, dass sie ihren Job nicht bis zur Rente weitermachen können. Aber auch in Erziehungsberufen haben viele dieses Gefühl. Als Grund nennen die meisten psychische oder körperliche Belastung bei der Arbeit. DGB-Chefin Fahimi ist der Meinung, dass die Regierung das bei ihren Rentenplänen nicht länger ignorieren dürfe. Sie sagt, statt die Messlatte beim Renteneintrittsalter immer höher zu legen, brauche es gesündere Arbeitsbedingungen.
2: AfD-Parteitag in Erfurt geht weiter. Am zweiten Tag heute sollen noch Anträge zum Ändern der Parteisatzung beraten werden. Aus Erfurt, Peter Eichenberg.
4: Unter anderem geht es darum, dass die AfD-Nachwuchsorganisation Generation Deutschland enger in die Strukturen der Partei eingebunden werden soll. Zum Abschluss wollen die Co-Vorsitzenden Weidel und Kropala noch einmal zu den Delegierten sprechen. Beide waren gestern im Amt bestätigt worden. Größere Proteste gegen den AfD-Parteitag werden heute nicht mehr erwartet. Gestern waren mehrere 10.000 Menschen in Erfurt auf die Straßen gegangen. Größere Zwischenfälle blieben laut Polizei aus.
2: Nach den schweren Erdbeben in Venezuela ist die offizielle Zahl der Toten auf fast 3.000 gestiegen. Rund 17.000 Menschen wurden verletzt. ARD-Korrespondentin Anne Demmer.
5: 1,5 Wochen nach den Erschütterungen vom 24. Juni bergen Einsatzkräfte noch immer Opfer aus den Trümmern. Obwohl die Hoffnung auf Überlebende schwindet, läuft die Suche unermüdlich weiter. Nach Angaben der Vereinten Nationen werden nach wie vor bis zu 50.000 Menschen vermisst.
2: In Hauneck bei Bad Hersfeld hat gestern Abend ein großer Schuppen gebrannt. Das Feuer griff auch auf die Fassade eines Wohnhauses über. Die Feuerwehr konnte aber ein weiteres Ausbreiten verhindern. Verletzt wurde niemand. Der Rettungsdienst konnte einen Hausbewohner rechtzeitig in Sicherheit bringen. Es entstand ein Schaden von rund 80.000 Euro. Warum das Feuer ausbrach, weiß man noch nicht. In Köln beginnt jetzt der Christopher Street Day. Die Veranstalter rechnen damit, dass mehr als 1 Million Menschen kommen wird, um die Parade mit Festwagen, hunderten Gruppen und rund 60.000 Beteiligten zu sehen. Der Kölner CSD ist eine der größten Veranstaltungen der queeren Gemeinschaft in Europa. Bei der Fußballweltmeisterschaft stehen heute Abend und in der Nacht die nächsten Achtelfinalpartien an. Um 22 Uhr treffen zunächst Rekordweltmeister Brasilien und Norwegen aufeinander. Aus dem ARD-WM-Team Felix Gerhardt.
6: Norwegen hat mit den Premier League-Stars Erling Haaland und Martin Ødegaard oder mit Julian Riasson von Borussia Dortmund das vielleicht beste Team seiner Geschichte. Die im Stadion rudernden Fans sind außerdem eines der Entertainment-Highlights bei dieser WM. Um 2 Uhr in der Nacht dann die Partie von Co-Gastgeber Mexiko gegen England in Mexiko-Stadt. Wegen der Höhe von mehr als 2000 Metern sind die Engländer 2 Tage früher angereist. Trotzdem wird es schwierig für das Team vom deutschen Trainer Thomas Tuchel. Im legendären Aztekenstadion sind die Mexikaner seit 13 Jahren ungeschlagen.
2: Das waren die Nachrichten.
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0: Wird für uns alle eher grau, mehr Wolken als Sonne. Zwischendurch sind immer mal wieder einzelne Schauer möglich. Maximal 28 Grad heute Morgen. Dann zum Start in die neue Woche bleibt es auch ganz ähnlich. Viele Wolken, immer mal wieder Schauer. Dazwischen zeigt sich aber auch immer wieder Sonnenschein. Bis zu 31 Grad dann morgen und am Dienstag sogar noch ein bisschen heißer. Da sind dann bis zu 32 Grad drin. Und damit ihr gut ankommt, jetzt das Neueste aus dem HR3-Verkehrszentrum. Da haben wir die A6 Mannheim Richtung Heilbronn zwischen dem Viernheimer Dreieck und dem Viernheimer Kreuz. Hier steht ein defektes Fahrzeug auf dem rechten Fahrstreifen. Und die A7 Fulda Richtung Würzburg zwischen dem Fulda Dreieck und Bad Brückenau Volkers. 4 Kilometer Stau ab der Raststätte Udrichshausen. Egal, wo ihr unterwegs seid, kommt gut an. Ja, wie sieht Reisen denn bei euch aus? Ab ins Netz was buchen oder vielleicht auch ab ins Reisebüro und was buchen. So oder so, bei Jasmin Böhm hieß das immer monatelange Route planen, Fahrräder packen und dann daheim in Offenbach in den Sattel schwingen. Nix Auto, nix Flieger. So ist sie mit ihrem Sohn schon bis Spanien, in die Türkei und bis ans Nordkap gekommen. Mehr dazu gleich im HR3 Sonntagstalk. Ich bin Leni Eckstein. Einen schönen guten Morgen.

0: Angeblich schon auf dem Weg in die Flitterwochen. Taylor Swift nach ihrem Hochzeitswochenende hier bei uns in HR3. Einen schönen Sonntagmorgen. 4,5 Jahre war Emil alt, damals 2023, als seine Mama Jasmin Böhm und er von Hessen aus ans Nordkap aufgebrochen sind mit den Fahrrädern. Jasmin hatte bis dahin immer wieder viele Ängste im Gepäck und Bärbel hat sie erzählt, welche Ängste das waren.
1: Ja, extrem viele Ängste. Mir wurde halt vorher immer gesagt, ja, du machst das alles, weil du halt keine Angst hast. Ich hätte halt viel zu sehr Angst, sowas zu machen. Und ich habe dann immer so gesagt, hä, Moment mal, ich habe extrem viele Ängste. So, ich habe fast vor allem Angst. Ich bin der größte Schisser überhaupt. Aber ich mache es halt trotzdem.
2: Aber was ist dieses trotzdem? Wir haben ja eben auch schon drüber gesprochen. Man hat Existenzängste, man muss überleben, ja. Man muss ein Kind erziehen, man muss es auch ernähren. Du trägst alleine die Verantwortung. Trotzdem sagst du, so will ich nicht weiterleben. Das ist ja die Reaktion fast aller, die dann sagen, sag mal, hast du sie noch alle? Ja. Wovon träumst du?
1: Ja, ich habe so Ängste, die nerven mich. Und ich habe Ängste, die können da sein und die stören mich nicht.
2: Nenn mal die nervigen.
1: Also die nervigen Ängste waren auf dieser Reise zum Beispiel, mir so viele Gedanken darüber zu machen, was andere davon halten, was wir machen. So, ist das richtig? Bin ich eine gute Mutter? Sollte Emil vielleicht doch in den Kindergarten gehen? Nehme ich ihm irgendwas weg? Ist das egoistisch und so weiter? All diese Stimmen von außen. Und es waren Ängste, dass ich am Ende halt doch keine gute Mutter bin und doch irgendwas falsch mache für mein Kind.
2: Du sagst ja und du schreibst es ja auch in deinem Buch, der Ton auch in der Community, in der Social Media Community ist auch ein bisschen rauer geworden. Hat es damit etwas zu tun, dass man auch mal was zurückkriegt, was vielleicht auch kritisch sein kann?
1: Ja, definitiv. Ich finde, dass Social Media allgemein sich der Ton dort allgemein nicht nur auf meiner Seite, sondern fast überall, egal wo ich da was lese, sehr verändert hat. Also, dass die Menschen allgemein irgendwie gemeiner schreiben irgendwie. Ich weiß nicht, woran das so genau liegt, aber ja, das macht natürlich schon auch was mit einem. Auch wenn ich mir das jetzt nicht in dem Sinne zu Herzen nehme, dass ich denke, das stimmt. Aber es macht halt was, wenn man morgens aufwacht und man das Erste, was man liest, weil das Kind gerade schläft, also macht man morgens halt Social Media. Also das Erste, was man liest, ist irgendwie, dass man eine schlechte Mutter sei oder total verantwortungslos. Und dann geht man abends ins Bett und das Kind schläft friedlich neben einem und man lächelt und alles ist toll. Dann macht man dann nochmal, arbeitet ein bisschen, öffnet Social Media und man liest wieder solche Sachen. Das heißt, man, selbst wenn man das nicht nah an sich ranlassen möchte, passiert es ja zwangsläufig, weil man es halt die ganze Zeit liest. Und irgendwas macht es ja trotzdem mit einem, das die ganze Zeit zu lesen.
2: Ja, du teilst ja etwas, was die meisten sich den Weg ja nicht gehen. Kann das eine Wut sein oder kann das ein Neid sein? Oder ist das vielleicht genau dieser Schritt, den du eben angesprochen hast? Du machst etwas, wo andere sagen, das traue ich mich nicht?
1: Ja, ich glaube, also es gibt manche, die sich selbst reflektiert haben im Laufe der Zeit, während sie mir gefolgt haben und später nochmal geschrieben haben und sich sogar entschuldigt haben. Es gibt manche, die sind selber traurig darüber, dass sie es damals, als die Kinder klein waren, nicht anders gemacht haben. Und vielleicht berührt es irgendwas in ihnen selbst. Und dann ist da vielleicht auch ein bisschen Neid mit dabei. Ich glaube aber auch, das ist irgendwie auch so ein Schutzmechanismus, wenn andere anders leben, dass man dann vielleicht die eigene Lebensweise vielleicht auch hinterfragt wird, mache ich es wirklich richtig? Und bevor man sich mit dieser Frage auseinandersetzt und es vielleicht unangenehm werden könnte, dass man dann vielleicht sofort das so abwehrt und sagt, nee, du machst falsch. Ich mach's richtig, du machst falsch. Obwohl ich ja gar nicht die Leute damit angreifen möchte. Ich sag immer, es muss ja nicht jeder mit dem Fahrrad jetzt losfahren und sein Kind aus dem Kindergarten nehmen und nonstop mit dem Kind um die Welt fahren. Ist halt einfach das, was uns so erfüllt. Aber ich fände es einfach schön, wenn jeder halt so ein bisschen schauen könnte und die Kapazitäten dazu hat, dass man dann schaut, was würde mir und meinem Kind irgendwie gut tun? Was könnten wir machen? Und das kann ja total individuell sein.
2: Ganz genau. Und im Endeffekt wird es sowieso, deine Reiselust ist ja sowieso bekannt, weil du deine Bedürfnisse, weil du älter bist, ja auch schon besser kennst. Wird halt spannend sein, was Emil sagt, wenn er 14, 18, 24, 34 ist. Ja, was an Erinnerungen eben auch bleibt, was er davon mitnimmt, wie das euer Verhältnis geprägt hat, wie es euch zusammengeschweißt hat. Und was sind noch weitere nervige Ängste?
1: Also auf der Reise war auch so eine Zukunftsangst. Also wie machen wir jetzt wirklich die Zukunft? Also da habe ich ganz oft noch so gedacht, kann ich diese Wohnung komplett aufgeben? Ich hatte die ja ganz oft untervermietet und irgendwie war es gar nicht mehr so richtig mein Zuhause. Aber die Wohnung war für mich damals, weil ich aus einer ganz schlimmen Beziehung kam mit Emils Papa, so mein sicherer Hafen gewesen. Und das loszulassen und zu sagen, ich lasse die Wohnung jetzt wirklich gehen und wir sind jetzt komplett am Reisen und ich mache das jetzt einfach. Wir reisen jetzt so lange, wie wir Lust haben. Egal, was alle sagen, das war so ein riesiger Schritt gewesen, der halt Jahre gedauert hat, obwohl wir eigentlich die ganze Zeit reisen waren. Aber echt zu sagen, okay, ich mach's jetzt. Ich gehe jetzt all in, nicht nur so ein bisschen. Ich hatte immer so...
2: Mit der Sicherheit noch, ist es untervermietet.
1: Ich könnte immer wieder zurück. Jetzt war echt so, ich habe Sachen verkauft. Ich wusste so, wir gehen... Ich kann natürlich immer noch zurückkommen, aber jetzt gehen wir erstmal. Ich lasse wirklich alles los. Und das war halt so ein Riesending gewesen.
2: Aber ihr habt auch nicht und im Unterwegssein einen neuen Ort gefunden, ein Zuhause. Also du würdest immer noch sagen, Deutschland ist dein Zuhause.
1: Ja, also wir ziehen jetzt nach Österreich.
2: Okay.
1: Also wir haben, das war direkt in der ersten Woche gewesen, dass wir durch Österreich durchgefahren sind. Wir waren halt auch offen für andere Orte. Ich hatte auch mal überlegt, ob wir nach Australien gehen oder Indonesien oder so, ob wir irgendwie in Bali, Lombok oder sonst wo wohnen wollen. Also irgendwie, weil die ganze Welt steht mir ja im Prinzip offen, was ja unfassbar privilegiert ist. Und dann macht man sich halt so Gedanken, wo würden wir wie aber sein? Was für ein Leben würden wir da führen? Wie würde Emil werden, wenn er hier lebt oder dort? Und das war richtig abgefahren, halt so diese Freiheit zu haben, sich zu entscheiden, wo soll er denn jetzt leben?
2: Und jetzt war es für mich Österreich geworden.
1: Ja, weil ich halt trotzdem noch in der Nähe von Deutschland sein wollte, zur Familie. Das war mir sehr wichtig gewesen, aber halt so mitten in den Bergen sein wollte.
0: Mhm. Ja. Seitdem letzten Spätsommer leben die beiden jetzt in Innsbruck. Jasmin Böhm im HR3 Sonntagstalk.

0: Bisschen Power für euren Sonntag hier in HR3. Die ständige Existenzangst als Alleinerziehende, aber auch noch ganz andere Ängste sind Jasmin Böhm unterwegs begegnet. Davon hat sie Bärbel erzählt, als sie vor 10 Monaten hier bei uns bei HR3 zu Besuch war.
1: Ja, also das sind so Ängste, die einem auf der Reise selbst begegnen. Also das waren zum Beispiel auf der Reise ans Nordkap wirklich unfassbar viele. Das war Angst vorm Wildcampen gewesen, was aber in Skandinavien wunderbar funktioniert, und das war eine Riesenüberwindung, jetzt wirklich mitten im Nirgendwo alleine mit ihm zu campen. Ich hatte unfassbare Angst, dass irgendjemand nachts kommt, entweder ein Tier, ein Bär, keine Ahnung was, oder halt der Mann, ich weiß es nicht. Also vor irgendwas hatte ich auf jeden Fall Angst.
2: Nein, du bist ja morgens losgefahren ganz oft und hast dann so optimistisch gesagt, ja, heute können wir wieder wild campen. Und dann kam so, je später der Nachmittag, der Abend dann kommen diese Ängste stärker hervor.
1: Ja, auf jeden Fall. Und dann, wenn man halt wirklich alleine im Zelt liegt und um sich herum all die Geräusche hört und so weiter und irgendwie sich so ausgeliefert fühlt, dann kommen natürlich auch wieder die ganzen Zweifel so, oh Gott, was tue ich meinem Kind an und wenn jetzt was passiert und so weiter.
2: Wie klingt denn der Bär, wenn der am Zelt schnuppert?
1: Ja, weiß ich auch nicht.
2: Also ist es nicht passiert?
1: Nee.
2: Und wenn der Elch kommt oder die Rentierherde?
1: Ja, die haben wir ganz oft gesehen. Die waren eigentlich fast immer mit dabei, als wir ganz oben waren.
2: Die sind ganz schön neugierig. Ne?
1: Ja, aber die sind einfach so süß. Also das war echt, es war einfach super magisch, die immer mit dabei zu haben. Das sind meine Lieblingstiere jetzt.
2: Also ist nichts passiert?
1: Nee, es ist natürlich nichts passiert.
2: Ihr seid nicht
1: erfroren? Nie irgendwas, ja. Es sind alles am Ende nur Ängste. Und das Interessante fand ich, wie extreme Angst ich am Anfang vor dem Wildcampen als Beispiel jetzt hatte. Und nach so 2 Wochen fand ich, war das einfach das Normalste der Welt, so sich einfach einen Schlafplatz zu suchen und einfach irgendwo zu stehen und zu einem schönsten Ort in der Welt einfach aufzuwachen und mit einer, ja, als wäre es das Natürlichste, einfach da zu schlafen. So. Also
2: was,
1: wie sehr
2: man
1: sich verändert.
2: Um einen schönen Platz zu finden. Da geht es ja nicht nur um die Aussicht. Was muss der haben? Eine Ebene, wo man das Zelt gut aufbauen kann und nicht felsig? Oder was checkst du?
1: Also ich check zum einen, dass man uns nicht so sieht, also dass man so versteckt ist. Das ist eigentlich so das der Hauptpunkt, weil man hat zwar das Jedermannsrecht in Skandinavien, aber es gibt trotzdem so Regeln. Ich glaube, es ist so 500 Meter ungefähr, ich weiß jetzt nicht. Von den Häusern muss man entfernt sein, was auch nicht immer so einfach ist. Dann natürlich eine gerade Fläche, die war auch nicht immer gegeben, weil es so extrem bergig war. Dann darf es natürlich auch keine Sumpflandschaft sein oder so, weil wir hatten auch mal den Moment, wo alles voller Schnee war und alles halt so pfützig war. Da konnten wir dann auch, haben wir ewig gesucht. Das sind so Sachen, wie wir suchen. Und dann ansonsten, dadurch, dass das Fahrrad so extrem schwer ist, kann ich es auch nicht über den Zaun heben oder so.
2: Stimmt.
1: Also ich kann es auch nicht so lange jetzt irgendwie durch den Sand schieben oder durch extreme Felder oder so. Also es muss irgendwie mit dem Fahrrad auch leicht begehbar sein. Und ich suche halt immer doch so ein bisschen die Nähe zu einem Haus, dass ich im Notfall irgendwie doch wohin gehen könnte. Und ist mir ganz wichtig, es muss Empfang geben.
2: Da hätte ich schon wieder Angst. Dann klingelst du da und wer weiß, was da übrig wohnt. Aber Wildcamp, nur nochmal, um das zu sagen, ist das überall im skandinavischen Raum erlaubt oder jetzt sprichst du von Norwegen?
1: Nee, ist eigentlich überall erlaubt, soweit ich weiß, ja.
2: Und wenn du die Natur beschreibst, der skandinavischen Länder, du hast so viele Länder gesehen, fokussier dich nochmal auf den skandinavischen Raum. Was berührt dich?
1: Also Norwegen fand ich halt einfach am allerschönsten und das waren einfach diese riesigen Fjorde und diese Berge, und die Berge, die wirken so, als wäre man so auf 5000 Meter oben oder so. Dabei sind die dann gerade mal so 300 Meter hoch oder so. Also die sind so, die sind so extrem spitz und sehen dadurch so extrem hoch aus. Und es ist halt, die Natur verändert sich da so sehr und da liegt Schnee, aber gleichzeitig hast du so krasse Blumenwiesen, dann hast du türkisblaues Meer und keine Ahnung, hast die Wale dort und so. Es ist echt verrückt. Und dann hast du noch die ganzen Regenbögen und dann hast du die Nordlichter. Also es ist echt, also Norwegen war komplett verrückt gewesen. Das war so magisch.
2: Und überspringt ihr die Städte oder machst du auch mal Stopp in der Zivilisation wieder?
1: Nee, wir machen immer, also ich gucke mir die Städte immer an, weil das ist dann so unser Sightseeing-Programm, dann mal so kurz in der Stadt zu sein,
2: Gehst du mal zum Friseur oder mal Nägel machen?
1: Nee, das nicht. Wir fühlen uns immer so ein bisschen trotzdem wie so außerirdisch, die dann so in der Stadt rumlaufen. Aber ja, es ist eine andere Perspektive, wenn man da mit seinem Fahrrad und der Warnweste und total dreckig verstaubt und so weiter da ankommt. Aber es ist halt trotzdem auch immer wieder interessant. Es ist natürlich ein bisschen anstrengend, mit dem Fahrrad und dem ganzen Zeug da rumzulaufen.
2: Ja, du kannst es ja nicht irgendwo anketten und da ist dein Laptop drin.
1: Da ist
2: drin
1: alles
2: und so
1: drauf. Ja, das geht nicht. Also das ist halt immer so die Herausforderung. Deswegen, so lange sind wir nie in den Städten. Aber ja, das ist immer wieder schön, trotzdem sich die Städte angucken zu können.
2: Sagt Jasmin Böhm, die Autorin des Buches. Hallo Angst, ich mach's jetzt doch. Bis gleich.

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2: Ja, guten Morgen, hier ist die HR3 Morning Show, Tanja und Tobi.
1: Hallo.
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4: Du bist ja der Wahnsinn.
2: Renate, viel Spaß auf dem Rumtreiber und Ahoi.
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4: Kurz nach 11:30 haben wir, kann man noch guten Morgen sagen, oder? Hallo an alle, die auch jetzt noch spät aufgestanden sind. Heute gibt's so einen schönen Mix, ja, aus Wolken, Sonne, zwischendurch auch immer mal wieder einzelne

Schauer, die möglich sind. Bis zu 28 Grad sind da drin. Morgen am Montag, da bleibt es dann ähnlich. Viele Wolken, immer mal wieder ein paar Schauer. Dazwischen zeigt sich immer mal wieder die Sonne und wir kriegen bis zu 31 Grad. Dienstag dann sogar noch so ein bisschen heißer. Bis zu 32 Grad sind dann drin. Und damit ihr gut ankommt, jetzt das Neueste aus dem hr3-Verkehrszentrum. Vorsicht hier bitte auf der A3 Köln Richtung Frankfurt zwischen Limburg-Süd und Bad Camberg. Eine ungesicherte Unfallstelle auf dem rechten Fahrstreifen. Vorsicht auch auf der A66 Wiesbaden-Frankfurt zwischen dem Eschborner Dreieck und Frankfurt-Ludwig-Landmann-Straße. Da befindet sich ein Radfahrer auf der Fahrbahn. Und noch die A7 haben wir Fulda Richtung Würzburg zwischen dem Fuldaer Dreieck und Bad Brückenau-Volkers. 5 Kilometer Stau ab der Raststätte Uttrichhausen. 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
1: Bone Man mit Human hier bei uns in HR3. Hallo am Sonntag. Jasmin Böhm und ihr Sohn haben es vor 3 Jahren mit dem Rad bis zum Nordkap geschafft. Es gab sogar Handshake mit dem Weihnachtsmann. Das hat sie Bärbel erzählt im Sonntagstalk. Aber auf dem Weg dahin gab es auch den einen oder anderen Gedanken daran aufzugeben, oder?
2: Ja, ständig. Also ich würde sagen alle paar Tage. Also für mich war eigentlich von Anfang an klar, wir schaffen das nicht, ehrlich gesagt. Also weil das Ziel Nordkap war einfach sehr extrem gesteckt. Und ich habe gesagt, wenn wir es nach Norwegen schaffen, bin ich schon sehr, sehr stolz. Und dann, als wir dort waren, habe ich gesagt, wenn wir es auf die Lofoten schaffen, dann ist das halt auch mega cool. Dann hören wir halt da auf.
3: Lofoten aber dann, muss sowieso ganz spannend sein, oder?
2: Ja, es war
3: die
2: wunderschön.
3: Natur beeindruckend.
2: Gewesen. Ja, es war eigentlich so mit das Schönste an der Reise gewesen auf den Lofoten, ja.
3: Außer die 1970 Stufen, die du da noch hochgelatscht bist nach einem 80 Kilometer radelnden Tag.
2: Ja, ich ein bisschen unterschätzt, ja.
3: Wahnsinn. Du lachst dann immer so, stürzt dich dann da rein und während du das machst, ziehst du es aber durch.
2: Ja, das war, also schlimm war es eigentlich nur, weil ich halt so extreme Höhenangst habe und es war extrem steil gewesen. Und wenn man dann halt erstmal da auf dem Weg ist, ist es halt irgendwie so, okay, was mache ich jetzt, hoch oder runter? Und Emil war ganz klar, er will hoch und dann musste ich halt irgendwie weiter hoch. Und ich dachte so, gut, jetzt bin ich eh schon hier, was soll ich jetzt tun? Jetzt gehen wir halt einfach weiter hoch, ich komme eh nicht mehr runter. So. Ich muss eh abgeholt werden mit dem Helikopter, also kann ich auch noch weiter hochgehen. Ja, also habe ich mich weiter hochgequält, aber... Ja, wenn man dann erstmal oben ist und sich so langsam an die Angst gewöhnt und dann saß ich halt da eine Weile und konnte mich nicht bewegen und habe gezittert und sonst was, aber irgendwann nach so einer halben Stunde ging's und dann konnte ich mich auch mal umgucken so und dann war es einfach richtig cool gewesen und letztendlich war es runtergehen gar nicht so schlimm, wie ich die ganze Zeit dachte. Man stellt sich viele Dinge halt auch einfach schlimmer vor und das ist so cool dabei, es halt dann doch zu machen, weil man merkt währenddessen, hey, so schlimm ist es eigentlich gar nicht.
3: Das könnte ein neuer Job werden, dass du Leute an die Hand nimmst und ja. Sagst, versuch das einfach mal. Du beschreibst ja in vielen deiner Reiseberichte, ob auf Social Media oder auch in den Büchern, die große Gastfreundschaft. Also gerade in südlichen Ländern, in Spanien warst du davon völlig überwältigt und auch in der Türkei. Hat sich das denn in Skandinavien auch erfüllt oder war der Menschenschlag da ein ganz anderer, etwas zurückhaltender?
2: Ja, es war ganz anders gewesen und es hat eine Weile gedauert, bis ich mich daran gewöhnt habe, weil ich irgendwie am Anfang nicht so damit ganz warm wurde oder ich wusste nicht, wie ich das deuten soll. Ich habe die ganze Zeit versucht, die Menschen zu analysieren, wie sie denn sind, ob sie das nett gemeint haben oder nicht. Und die sind halt sehr zurückhaltend.
3: Sprechen Englisch?
2: Ja.
3: Bei
2: aber
3: Norwegisch ist ja erstmal schwierig.
2: Ja, das stimmt.
3: Viele Konsonanten.
2: Ja, nee, die sprechen alle voll gut Englisch, aber sie lassen einen halt total in Ruhe. Und das ist so auch deren Mentalität, dass sie dich einfach in Ruhe lassen und das aber auf eine nette Art und Weise meinen.
3: Also nicht werten und distanzieren,
2: genau.
3: Sondern du kannst machen, was du willst. Du kannst so verrückt sein, wie du möchtest.
2: Genau.
3: Und dann
2: mach einfach dein Ding, ist cool. So, mach einfach, ja. Hab nichts dagegen, ist chillig. So, mach einfach mal. So, cool.
3: Und was war dein Problem damit?
2: Ja, wir waren halt so gewohnt. Man muss sich vorstellen, die Reise davor ging nach Istanbul und da sind halt alle 2 Meter Leute an unserem Wagen angehalten und haben uns irgendwie Tee und Kekse gebracht. Und natürlich habe ich jetzt nicht erwartet, dass jeder mir Tee und Kekse bringt.
3: Du hast aber ein Rentierherz bekommen, Jasmin.
2: Die Interaktion hat mir so gefehlt. Ja. Ich wollte irgendwie mehr mit ihnen interagieren und wollte mehr die Kultur kennenlernen und die Menschen kennenlernen. Deswegen machen wir auch die Reise und nicht, um durch das Land durchzufahren und die Menschen nicht mehr zu erleben. Und ich wollte halt unbedingt die Leute kennenlernen. Und dadurch, dass sie aber alle eher so waren, ja, macht euer Ding, hat man halt so nicht so richtig reingefunden. Aber es, am Schluss wurde es viel, viel, viel besser und wurde einfach dann auch anders. Ich glaube, ich habe mich aber auch auf eine andere Art und Weise dann drauf einlassen können.
3: Hast deinen Blick wieder geändert.
2: Genau,
3: und zum Beispiel bei den Samen hat es ja gut geklappt. Das ist ja, sind ja eigentlich Rentierhirten.
2: Ja.
3: Das Volk der Samen kennen vielleicht noch viele aus dem Geografieunterricht. Da seid ihr auch in eine Familie dann kurzfristig mal aufgenommen worden.
2: Ja, und irgendwie war das dann auch alles anders im Norden gewesen. Also ich weiß nicht, woran das lag, aber irgendwie hatten wir uns da irgendwie so ganz verbunden gefühlt und es war alles so super, also so wie wir es eigentlich immer kennen und alle waren so super herzlich gewesen. Sowieso, egal wen wir kennengelernt haben, sobald du mal ins Gespräch kommst, das kommt nur so selten dazu, aber sobald du ins Gespräch kommst, sind die Menschen so unfassbar herzlich und dann überlassen sie dir ihr ganzes Haus und gehen weg und sagen so, ja, komm einfach rein, koch dir was, nutz das ganze Haus und vertrauen dir blind, aber ja, es kommt so selten halt dazu und das war anfangs so, fand ich einfach schade, aber am Ende kam das dann, je weiter wir in den Norden kamen, umso mehr ist das passiert. Und ich glaube, es liegt auch daran, dass da weniger Menschen sind und dass die Menschen, die da reisen...
3: Die wollen auch reden, genau. Die hatten auch eine Sehnsucht.
2: Ja.

0: Einen schönen guten Morgen hier bei HR3. Aufbrechen, alles hinter sich lassen ist mutig, aber natürlich bekommt man auch immer viel zurück. Bärbel hat gefragt, was das Reisen Jasmin Böhm schenkt.
1: Ja, für mich ist es einfach echt so dieser Zusammenhalt mit Emil gemeinsam zu sehen, wie er sich verändert, wie er wächst, wie er selbstbewusst wird, was für ein Mensch aus ihm geworden ist, aber das Gleiche auch aus mir irgendwie, dass ich auch selbstbewusster werde, dass ich glücklicher bin. Und ich glaube, glückliche Eltern machen halt auch glückliche Kinder. Und einfach zu sehen, so, hey, das passiert, wenn man einfach wirklich seinem Herzen folgt und einfach wirklich diese Gedanken nach außen abschaltet und dann einfach wirklich so eine Zufriedenheit halt auch kommt. Und zu sehen, zu was man alles in der Lage ist und auch, dass Emil das spürt. Also für Emil ist immer ganz klar, egal welche Herausforderungen wir haben, sein erster Satz ist immer, Mama, wir schaffen doch eh immer alles. Und das finde ich so cool, dass man als Kind einfach so ans Leben rangeht und dass er das jetzt auf seinem Leben so erlebt hat, weil wir schaffen auch immer alles. Also wir haben all diese Fahrradtouren geschafft. Da sind so viele Herausforderungen, die man halt
2: manchmal
1: immer bewältigt.
2: Manchmal geht es vielleicht nicht so, wie man es geplant hat, aber dann schafft man es auf einem neuen Weg.
1: Genau, und da man ein schafft bisschen es trotzdem weiterzugehen, ja.
2: Bedeutet denn euer Unterwegssein, ich sag jetzt mal, nur immer in die Pedale treten? Oder bleibt auch mal Zeit, wenn ihr einen Spielplatz seht, dass man da auch mal einen Stopp macht oder immer weiter radeln, weil man muss die Tagesetappe schaffen?
1: Nee, also wir machen immer wieder Pausen. Also wir suchen uns immer so am Tag einen Ort raus, also wo ich schon vorher mir so ungefähr überlege, ob der schön sein könnte, vielleicht irgendein See irgendwo oder irgendein Platz am Meer oder so. Und da machen wir dann Mittagspause zum Beispiel. Und dann machen wir einmal die Woche immer Pause an irgendeinem Ort, den wir schön finden, wo wir sagen, hey, hier hat's uns gefallen.
2: Das
1: oder
2: entscheidet
1: hier
2: ihr aber gemeinsam.
1: Genau, wenn zum Beispiel auch Kinder da sind zum Spielen, mit denen sich Emil angefreundet hat, dann bleiben wir. Und dann sind wir auch immer mal wieder so eine Woche oder zwei bei Leuten geblieben, die wir unterwegs kennengelernt haben, wo vielleicht auch Kinder dabei waren und Emil sich einfach auch so gut verstanden hat. Ja.
2: Wie geht eine kindgerechte Routenplanung überhaupt?
1: Also ich glaube, das ist so individuell, weil es voll darauf ankommt, wie viel hat das Kind Lust zu fahren. Also ich werde das immer wieder gefragt und immer wieder mit der Frage, wie macht dein Sohn das so viel zu fahren? Meiner möchte das nicht. Und ich sage immer so, ja, dann geht das auch nicht, weil ich glaube, es geht halt nur so lange, wie das Kind gute Laune hat. Sobald das Kind halt keine Lust mehr hat, macht es ja keinen Spaß. Also dann macht es dem Kind keinen Spaß und man hat ja wirklich keinen Bock, mit einem Kind zu fahren, das keine Lust hat. Also ich glaube, es ist halt einfach individuell, wie das Kind halt einfach Lust hat. Wie viel kann ein Kind fahren? Einfach testen.
2: Wuhu, wir haben es geschafft. Dieses Wuhu taucht sehr oft auf im Buch, euer Jubelschrei. Einer der häufigsten Sätze, glaube ich, in deinem Buch. Sollten wir alle unseren Kindern ein bisschen mehr dazu trauen?
1: Ja, ich glaube schon. Also ich glaube, Kinder sind zu so viel mehr in der Lage, als wir glauben.
2: Ja. Wir unterschätzen sie oft.
1: Ja,
2: ich meine,
1: definitiv.
2: Viele Kinder werden gefahren zum Sport, in die Schule, die laufen selber gar nicht mehr, die fahren kein Fahrrad.
1: Ja, also, ich glaube auch vom Wetter her.
2: Weil die Eltern faul sind, weil die Kinder faul sind, weil man denkt, die Kinder schaffen das nicht oder wir sind doch alle nicht letztendlich aus Zucker. Und
1: ja, ich glaube, es ist halt so eine Angst irgendwie.
2: Nass zu werden.
1: Ja, oder dem Kind irgendwas zuzumuten. Also es wird ganz oft zum Beispiel, wenn es regnet, gesagt, wie egoistisch, verantwortungslos das arme Kind. Und ich denke mir aber so, und das war auch sehr interessant in Norwegen, weil dort ist es ganz normal, bei Wind und Wetter draußen zu sein. Die haben eigentlich alle so Waldkindergärten. Die sind da bei minus 20 Grad irgendwie draußen, sind halt sehr warm angezogen. Das ist für die vollkommen normal, ihre Kindheit draußen zu verbringen. Und da würde niemand sagen, hier, der Wind ist zu doll, die Kinder dürfen nicht in den Park oder so. Aber ja, ich glaube, das ist einfach so eine andere Sichtweise. Und ich glaube, dass Kinder das super gut abkönnen. Aber sie brauchen halt einfach die perfekte Kleidung.
2: Und der Mensch
1: dafür
2: braucht die Nähe zur Natur.
1: Ja.
2: Als
1: Kraftquelle. Und gerade Kinder übertrieben, meiner Meinung nach, ja.
2: Du bist Influencerin, du gehst auf Reisen und da geht das natürlich super. Fotos teilen, einen kurzen Bericht schreiben, kurze Texte hochladen. Aber du schreibst ja eben auch die Bücher, wenn du unterwegs bist. Was ist denn das, was du mitgeben willst, den Leser und Leserinnen?
1: Ja, also ich möchte vor allem Menschen, die in einer ähnlichen Situation waren wie ich früher, also wo man so auswegslos ist und einfach nur diese ganzen Jobs zum Überleben hat und keinen Sinn im Leben sieht irgendwie, Mut machen, dass es halt auch andere Wege gibt und Mut machen, irgendwie seine eigenen Wege zu gehen und nicht immer nur darauf zu hören, was alle anderen um einen herum sagen.
2: Wie wirst du das aushalten mit dem Fernweh? Deine Waden werden und deine Oberschenkel werden rufen. Du musst wieder in die Pedale treten, Jasmin. Wirst du deinen Fahrradheimtrainer dir anschaffen oder was ist dann die Voraussetzung?
1: Ja, deswegen habe ich mir einen Ort gesucht, wo wir wohnen, wo wir halt in den Bergen sein können. Also mir war wichtig, dass wir das, was wir auf Reisen haben, halt in unseren Alltag integrieren können. Und so das Ziel ist eigentlich halt in der schönsten Natur in den Bergen die ganze Zeit Fahrrad zu fahren.
2: Passt gut auf euch beide auf.
1: Dankeschön, ja, vielen Dank.
2: Jasmin Böhm. Wir finden dich natürlich bei Instagram und den Mut zum Leben wirkst du auf jeden Fall so, als wenn du davon eine ganz schön fette Portion wieder mitgebracht hast. Danke dir.
1: Dankeschön, dass ich hier sein durfte.

0: 12 Uhr. Viele Beschäftigte zweifeln daran, bis zur Rente durchzuhalten.
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2: Viele Beschäftigte in Deutschland glauben nicht, dass sie ihren Job bis zur Rente durchhalten. Das geht aus einer Auswertung des Deutschen Gewerkschaftsbunds hervor, über die die Funke Medien berichten. Aus der Nachrichtenredaktion Daniel Skondo.
3: Laut der Studie rechnen 4 von 10 Beschäftigten nicht damit, ihren Beruf bis zur Rente ausüben zu können. Besonders häufig zweifeln daran Menschen in Berufen, die körperlich oder psychisch stark belastend sind. Im Handwerk, in der Pflege und auf dem Bau glauben mehr als 2/3 nicht an ein Arbeiten bis zur Rente. Die DGB-Chefin Fahimi sagte, das dürfe die Bundesregierung bei ihren Rentenentscheidungen nicht ignorieren. Für die Studie waren in den letzten 4 Jahren rund 30.000 Beschäftigte befragt worden.
2: Verteidigungsminister Pistorius geht davon aus, dass für die Bundeswehrbrigade in Litauen mehrere 100 Soldaten verpflichtet werden müssen. Er sagte der Bild am Sonntag, vor allem bei den Mannschaftsdienstgraden und bei Spezialisten meldeten sich bisher nicht genügend Freiwillige. Die Brigade in Litauen soll am Ende rund 4.800 Soldatinnen und Soldaten umfassen. In Erfurt hat die AfD ihren Bundesparteitag fortgesetzt. Es soll unter anderem um Details bei der Satzung und der Geschäftsordnung gehen. Später wollen die Parteichefs Weidel und Chrupalla noch einmal zu den Delegierten sprechen. Größere Proteste gegen die AfD werden heute in Erfurt nicht mehr erwartet. Laut Polizei sind die meisten Demonstranten schon abgereist und auch schon viele Delegierte. Nach den schweren Erdbeben in Venezuela ist die offizielle Zahl der Todesopfer auf fast 3.000 gestiegen. Wie die Regierung mitteilte, wurden außerdem rund 17.000 Menschen verletzt. ARD-Korrespondentin Anne Demmer.
4: Besonders schwer betroffen ist der Bundesstaat La Guaira, nördlich der Hauptstadt Caracas. 1,5 Wochen nach den Erschütterungen vom 24. Juni bergen Einsatzkräfte noch immer Opfer aus den Trümmern. Obwohl die Hoffnung auf Überlebende schwindet, läuft die Suche unermüdlich weiter. Nach Angaben der Vereinten Nationen werden nach wie vor bis zu 50.000 Menschen vermisst.
2: In Schwimmbädern in Hessen sind im vergangenen Jahr etwas mehr Sexualstraftaten registriert worden als im Jahr davor. Wie die Polizei mitteilt, stieg die Zahl von 74 auf 87 Delikte. Insgesamt seien fast 900 Straftaten in Hallen und Schwimmbädern erfasst worden. Das meiste waren Diebstähle. Bei der Tour de France steht heute die erste richtige Etappe an nach dem Mannschaftszeitfahren gestern. Die Radprofis müssen in Spanien knapp 170 Kilometer bewältigen, von Tarragona nach Barcelona. ARD-Sportreporter Holger Gerska.
5: Jonas Vingegaard aus Dänemark hat mit seinem Team Wismar das Mannschaftszeitfahren gewonnen und trägt heute Gelb. Favoriten sind aber andere. Auch der Tour de France-Sieger des vergangenen Jahres Tadej Pogacar. Der Slowene verlor zwar mit seiner Mannschaft rund 12 Sekunden auf Vingegaard, war aber der schnellste am Schlussanstieg, der auch heute gefahren wird. Für Florian Lipowitz geht es darum, nur wenige Sekunden zu verlieren.
2: Das waren die Nachrichten.
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7: Ja, schönen Sonntag. Hi, ich bin Christian Brost, hab gleich die perfekte Sonntags- und Sommerferien-Playlist für euch mit dem aktuellen Hit von Alex Warren und mit Katy Perry. Draußen kommt immer mal wieder die Sonne raus heute Nachmittag. Insgesamt sind aber schon mehr Wolken da. Es gibt Schauer und Gewitter bei 19 bis 28 Grad. Also das sind wirklich sehr angenehme Temperaturen. Und die Schauer kühlen nochmal ab und sind dann auch schnell wieder weg, ne? Morgen wieder Sonne und Wolken gemischt. Schauer nur noch im Norden bis 31 Grad morgen. Damit ihr gut ankommt, das Neueste aus dem HR3-Verkehrszentrum auf der A3 Köln Richtung Frankfurt zwischen Limburg Süd und Bad Camberg. 5 Kilometer Stau, Unfall auf den beiden rechten Spuren. A5 Frankfurt Richtung Kassel zwischen Nordwestkreuz Frankfurt und Bad Homburger Kreuz. 7 Kilometer stockend, Grund ist eine Baustelle auf der rechten Spur. Und auf der A7 Fulda Richtung Würzburg zwischen Fulda Dreieck und Bad Brückenau-Volkers. 5 Kilometer Stau ab Raststätte Udrichshausen.
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0: Grönemeyer. Sonntagmittag in HR3. Und habt ihr dieses Wochenende auch schon sinnvoll genutzt? Wart ihr fleißig, trotz der hohen Temperaturen und obwohl wir mitten in den Sommerferien sind? Habt ihr vielleicht gesagt, so dieses eine Projekt, das gehe ich jetzt mal an dieses Wochenende. Ich fahre als erstes mal in den Baumarkt und damit ging das Chaos schon los. Also wenn ihr dieses Wochenende sowas angefangen habt, dann werdet ihr das hier aus tiefstem Herzen fühlen.
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2: Geht los mit der Heimfahrt vom Möbelhaus im Auto, total verrenkt, denn du hast den Sitz schon ganz nach vorne gefahren, aber immer noch den riesigen Karton im Nacken. Dann wird aufgebaut mit einem TikTok-Video als Anleitung, wo so ein Influencer das in 3 Minuten schafft.
3: Und zack, und das Ding steht, Leute!
2: Dein linkes Knie stützt das linke Seitenteil, die rechte Hand hält das rechte Seitenteil. Zwischen den Zähnen hast du diesen Mini-Imbusschlüssel und auf den Zehen versuchst du, die Schranktür ins Scharnier zu hängen. Wenn das geschafft ist, stellst du fest, das Mittelteil hättest du vorher einsetzen müssen. Alles auseinanderbauen, neu aufbauen und nach 3 Stunden ist es vollbracht. Und deine Freundin sagt,
4: kann man den umtauschen? Ich finde ihn in matt-weiß doch schöner.
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0: die großartige Sia in HR3. Für echte Abwechslung jetzt ganz neue Musik auf der HR3-Playlist. Rhythm Unknown, der Musiker Moss Kenner. Und es geht in dem Song darum, dass man möglichst wenig darauf achten sollte, was andere von einem denken könnten. Das ist ja auch richtig so, sagt Moss Kenner.
1: I think everyone has something that they would like to do that they don't do because they're scared of what other people would think of them. So this song is talking to those people, saying, whatever it is you want to do, do it.
0: Einfach mal machen, egal was die anderen sagen. Und so sagt Moss Kenner übrigens, entsteht auch seine Musik. Und trotzdem, oder wahrscheinlich gerade deswegen, mögen seine Songs immer mehr Menschen. Und deswegen ist er jetzt auch in HR3-Playlist gelandet hier. Moss Kenner, ganz neu, Rhythm Unknown.

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3: Kurz nach 12:30.
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3: Eine der größten Bands der Welt, gleich auf der H3-Playlist. Linkin Park, What I've Done. Vorher gibt's Loser von Sophie and the Giants. Schönen Sonntag euch, ich bin Christian Brost. Draußen gibt's heute Nachmittag etwas Sonne, aber immerhin, sie brennt nicht mehr so heftig wie vor einer Woche. Ne? 19 bis 28 Grad, kurz kann's immer mal wieder auch Schauer und Gewitter geben. Damit ihr gut ankommt, das Neueste aus dem HR3-Verkehrszentrum. Vorsicht auf der A7, Kassel Richtung Fulda. Zwischen Guxhagen

0: und Melsungen liegt ein Koffer auf der Autobahn. Das ist ein blöder Urlaub. Für den, der dagegen fährt und für den, der ihn verloren hat. Vorsicht auch auf der A66 Wiesbaden-Frankfurt zwischen Frankfurt-Höchst und Eschborn läuft ein Mensch auf der Autobahn. A3, Köln Richtung Frankfurt zwischen Limburg-Süd und Bad Camberg, 5 Kilometer Stau, da hat es einen Unfall gegeben, es ist nur eine Spur frei. Nochmal die 5 jetzt, Frankfurt Richtung Kassel zwischen Nordwestkreuz Frankfurt und Bad Homburger Kreuz, 7 Kilometer stockend, Baustelle auf der rechten Spur und weiter auf der 5 Richtung Kassel zwischen Homberg-Ohm und Ohmtal-Dreieck, 5 Kilometer stockender Verkehr. A7, Fulda Richtung Würzburg, zwischen Fuldaer Dreieck und Bad Brückenau-Volkers, 5 Kilometer Stau ab Raststätte Utrichshausen. Und die A60, Mainz Richtung Rüsselsheim, zwischen Kreuz Mainz Süd und Tunnel Hechtsheim, 1 Kilometer Stau, auch da hat es einen Unfall gegeben.
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0: Meghan Trainor, Dear Future Husband in HR3. Und hier werden jetzt alle belohnt, die nicht oder noch nicht in die Ferien gefahren sind. Ganz, ganz viele coole Events gibt's bei uns zu Hause in Hessen dieses Wochenende. Zum Beispiel läuft seit Mittwoch in Wiesbaden von der US Army Garnison eine Riesenparty auf dem Heinerberg. Und wir sind alle eingeladen. Es ist deutsch-amerikanisches Freundschaftsfest. Heute noch bis Mitternacht. Perfekt für Familien. Und so ein deutsch-amerikanisches Freundschaftsfest ist gerade im Moment ganz besonders wichtig, sagt Wiesbadens Bürgermeister Gerd-Uwe Mende.
1: Es ist gut, dass wir gemeinsam feiern können, gerade in Zeiten, in denen in der großen Politik auf der nationalen Ebene manche Konflikte bestehen und manche Fragen gestellt werden. Hier begegnen wir uns auf Augenhöhe, freundschaftlich, kameradschaftlich, eben wie gute Nachbarn.
0: So ist es. In Darmstadt ist Heinerfest noch bis morgen. Die Innenstadt ist ein Riesenfestplatz geworden und Heinerfest-Präsident Felix Hotz ist super stolz, zum Beispiel auf den Karussellpark.
2: Die Schausteller bewerben sich und dann schauen wir das durch und da ist wirklich dann so zu sehen, dass das Fahrgeschäfte sind, die normalerweise Cannstatter Wasen, Oktoberfest München, Dom in Hamburg da auf diesen großen Festen zu Hause sind und da sind wir stolz drauf, dass sie dann in unser beschauliches Darmstadt kommen.
0: Ja, natürlich können wir hier mithalten mit den Cannstatter Vasen und dem Oktoberfest, ist doch klar.
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Zuverlässig in der HR3-Playlist, hier Depeche Mode, Enjoy the Silence. Gleich für euch Glockenbach auf der HR3-Playlist. Und Nico Santos packen wir auch noch oben drauf. Der perfekte Wochenend-Soundtrack und der perfekte Ferien-Soundtrack für echte Abwechslung hier in HR3. 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
2: Verteidigungsminister Pistorius warnt vor einem Wahlsieg der AfD bei den anstehenden Landtagswahlen in Sachsen-Anhalt und Mecklenburg-Vorpommern. Er sagte der Bild am Sonntag, mögliche AfD-Minister müssten von geheimen Bundeswehr-Informationen ausgeschlossen werden. Aus der Nachrichtenredaktion Christoph Haas.
3: Die Nähe der AfD zu Russlands Präsident Putin ist nicht zu übersehen, sagt Pistorius. Da müsse man sich nur die Äußerungen vieler AfD-Vertreter anschauen. Außerdem stehe die Vermutung im Raum, dass es Geld aus Russland gebe. Sensible Bundeswehrinformationen dürften aber nicht in die falschen Hände geraten. Deshalb beschäftige sich die Bundesregierung intensiv mit der Frage, wem man Zugang zu diesen Informationen gebe. Denn es gehe um die Sicherheit des Landes.
2: In Erfurt hat die AfD ihren Bundesparteitag fortgesetzt. Es soll unter anderem um Details bei der Satzung und der Geschäftsordnung gehen. Später wollen die Parteichefs Weidel und Chrupalla noch einmal zu den Delegierten sprechen. Größere Proteste gegen die AfD werden heute in Erfurt nicht mehr erwartet. Laut Polizei sind die meisten Demonstranten schon abgereist und auch schon viele Delegierte. 4 von 10 Beschäftigten gehen nicht davon aus, dass sie in ihrem Job bis zur Rente durchhalten. Das zeigt laut Funke Medien eine Umfrage des Deutschen Gewerkschaftsbundes. In einigen Branchen sind demnach deutlich mehr Menschen skeptisch. So erwarteten rund 7 von 10 Beschäftigten in verschiedenen Handwerksberufen, in der Pflege oder auf dem Bau, dass sie vor dem Renteneintrittsalter ihre Arbeit aufgeben. DGB-Chefin Fahimi sagt, diese Realitäten dürfe die Regierung bei ihren Rentenentscheidungen nicht länger ignorieren. In Schwimmbädern in Hessen sind im vergangenen Jahr etwas mehr Sexualstraftaten registriert worden als im Jahr davor. Wie die Polizei mitteilte, stieg die Zahl von 74 auf 87 Delikte. Insgesamt seien fast 900 Straftaten in Hallen und Schwimmbädern erfasst worden. Das meiste waren Diebstähle. In Köln ist am Mittag die CSD-Parade gestartet, eine der größten Paraden der queeren Szene in Europa. An der Demonstration zum Christopher Street Day beteiligen sich rund 250 Gruppen mit etwa 60.000 Teilnehmenden. Die Veranstalter rechnen mit bis zu 1 Million Besuchern. Bei der Fußball-Weltmeisterschaft stehen am Abend und in der Nacht die nächsten Achtelfinalpartien an. Um 22 Uhr treffen zunächst Rekordweltmeister Brasilien und Norwegen aufeinander. Aus dem ARD-WM-Team Felix Gerhardt.
4: Norwegen hat mit den Premier League Stars Erling Haaland und Martin Ødegaard oder mit Julian Riasson von Borussia Dortmund das vielleicht beste Team seiner Geschichte. Die im Stadion rudernden Fans sind außerdem eines der Entertainment Highlights bei dieser WM. Um 2 Uhr in der Nacht dann die Partie von Co-Gastgeber Mexiko gegen England in Mexiko-Stadt. Wegen der Höhe von mehr als 2000 Metern sind die Engländer 2 Tage früher angereist. Trotzdem wird es schwierig für das Team vom deutschen Trainer Thomas Tuchel. Im legendären Aztekenstadion sind die Mexikaner seit 13 Jahren ungeschlagen.
2: Das waren die Nachrichten.
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0: 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Sonntagnachmittag und gleich gibt's REM auf der HR3 Playlist. Losing My Religion, vorher Sommermusik von Justin Wellington und Small Jam Aiko Aiko, denn manchmal kommt ja die Sonne raus heute Nachmittag. Und die Temperaturen, die sind sehr, sehr angenehm, 19 bis 28 Grad. Insgesamt bleibt es allerdings wechselhaft. Ne? Es gibt immer mal wieder Schauer, dazwischen auch Gewitter, aber nur kurz. Die neue Woche startet im Norden bewölkt, sonst trocken mit einem Mix aus Sonne und Wolken. Gegen Abend immer weniger Wolken, morgen 22 bis 31 Grad. Damit ihr gut ankommt, das Neueste aus dem HR3-Verkehrszentrum. Auf der A3 Köln Richtung Frankfurt, zwischen Limburg-Süd und Bad Camberg, 5 Kilometer Stau. Da hat's gekracht, es ist nur eine Spur frei. A5 Frankfurt Richtung Kassel, zwischen Nordwestkreuz Frankfurt und Bad Homburger Kreuz, 5 Kilometer stockend wegen der Baustelle auf der rechten Spur. Weiter auf der 5 Richtung Kassel, zwischen Homberg-Ohm und Ohmtal-Dreieck, 5 Kilometer stockender Verkehr. A7, Fulda Richtung Würzburg, zwischen Fulda Dreieck und Bad Brückenau-Volkers, 5 Kilometer Stau ab Raststätte Ulrichshausen. Und auf der A60, Mainz Richtung Rüsselsheim, zwischen Kreuz Mainz Süd und Tunnel Hechtsheim, 1 Kilometer Stau nach einem Unfall.
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Dasha, Austin, hier ist HR3 und jetzt kommt jemand, der hat eigentlich gerade die Zeit seines Lebens. I'm sorry I'm here for someone else. It's good to see you. Benson Boone mit Hits wie Sorry I'm Here for Someone Else haben wir ihn alle im Ohr. Mega talentierter Typ ist er, erobert gerade die Welt mit seiner Musik und ja, eigentlich hat er die Zeit seines Lebens. Ist aktuell auf großer Stadiontour durch die USA, also es läuft. Und so heißt auch sein neuer Hit deswegen, The Time of My Life. Aber das ist jetzt keine gute Laune, alles ist toll Hymne, sondern er wird sehr emotional in diesem Song. Die Fans vermuten, dass es um die Trennung von seiner Ex Maggie geht. Und er singt tatsächlich über diesen krassen Kontrast. Ne? Einerseits hat er wirklich die Zeit seines Lebens, weil halt alle seine Musik feiern, aber er würde das gerne mit jemandem teilen, die allerdings nicht mehr da ist. Und so ist was richtig schön Emotionales geworden. The Time of My Life, Benson Boone ganz neu in HR3.

ganz neu in HR3. Benson Boone, The Time of My Life. Gleich gibt's Pink Floyd. Skandal übrigens damals, als ich in der 5. Klasse war in meinem Gymnasium. Da sollte die Schulband dieses Lied spielen und wir als 5-Klässler sollten den Kinderchor singen, aber es geht ja gegen Lehrer in dem Lied. Deswegen wurde das verboten. Skandal! Für echte Abwechslung packen wir gleich noch Two Colors auf die HR3-Playlist. Schönen Sonntagnachmittag mit HR3.

0: Mein allerschönster Sommerort ist Wehrheim und das Schwimmbad. Ein wunderschönes Edelstahlbecken, traumhaft tolles Quellwasser, mitten in den Feldern im Grünen, an so einem Hang mit so einem Weitblick. Es ist wunderschön.
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3: Es ist gleich 2:30.
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3: Den absoluten Gute-Laune-Hit von Alle Farben habe ich gleich auf der hr3-Playlist für euch. Außerdem How You Remind Me von Nickelback. Schönen Sonntag, ich bin Christian Bross. Draußen gibt es manchmal Sonne, sonst Wolken. Ab und zu auch mal einen Schauer oder ein kleines Gewitter. Bei 19 bis 28 Grad heute. Morgen dann wieder wesentlich weniger Wolken und dann wieder bis 31 Grad. Damit ihr gut ankommt, das Neueste aus dem hr3-Verkehrszentrum auf der A5 Frankfurt Richtung Kassel. Zwischen Nordwestkreuz Frankfurt und Bad Homburger Kreuz 5 Kilometer stockender Verkehr. Grund ist eine Baustelle auf der rechten Spur. Weiter auf der 5 Richtung Kassel zwischen Homberg Ohm und Ohmtal Dreieck 5 Kilometer stockender Verkehr. Gegenrichtung A5 Kassel Richtung Frankfurt zwischen Ohmtal Dreieck und Homberg Ohm 3 Kilometer Stau und stockender Verkehr. Auf der A7 Hannover Richtung Kassel zwischen Hanmünden-Lutterberg und Kassel-Ost 7 Kilometer stockender Verkehr. Und die 7 Fulda Richtung Würzburg, zwischen Fulda Dreieck und Bad Brückenau-Volkers. 5 Kilometer Stau ab Raststätte Utrichshausen.
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0: Mark Cohn in HR3, Walking in Memphis. Schönen Sonntag und hier kommt eine gute Idee, die bei uns zu Hause in Hessen noch ein Zuhause sucht. Und zwar eine Taschentauschstation. Was Neues?
1: Jeder hat sicherlich unzählige Einkaufstaschen zu Hause und genau diese können in die Taschentauschstation gebracht werden und so Menschen, die gerade spontan einkaufen und keine dabei haben, zur Verfügung gestellt werden.
0: Sehr gute Idee. Und Ann-Kathrin sucht neue Standorte für diese Taschentauschstationen. Diese Standorte könnten sein in Geschäften irgendwo bei uns zu Hause in Hessen, damit die Taschen länger im Umlauf bleiben und nicht so schnell im Müll landen. Und gerade haben die Stationen auch ein Update bekommen.
1: Und zwar sind es jetzt modulare Stationen, die jeder so anpassen kann, wie er möchte. Und sie bestehen aus 3D-gedruckten Waben. Und genau in diese Waben kann man dann die Taschen stecken.
0: Sehr, sehr gute Idee. Wenn ihr sagt, ihr habt einen Laden oder ihr kennt einen Laden, wo vielleicht so eine Taschentauschstation ein Zuhause finden könnte, schickt uns mal eine WhatsApp und von uns gibt's die Infos. Hier ist HR3. 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

Musik aus Island, also ja, fast. Hier ist AR3. Ausdies kommt aus Island, wohnt inzwischen in Berlin und ist vor knapp 2 Wochen Mama einer kleinen Tochter geworden. Wir freuen uns. Bald soll es auch wieder neue Hits von ihr geben. Rock gleich auf der HR3-Playlist. Evanescence, Bring Me to Life. Aber hier gibt es ja auch immer wieder ganz neue Musik zu entdecken, ne? Jetzt zum Beispiel ein Song, das ist so der perfekte Sonntags-Nachmittags-Soundtrack. Und deswegen spielen wir den jetzt. Teddy Swims, Mr. Know-It-All. Ganz, ganz neu in HR3.

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2: Verteidigungsminister Pistorius will verhindern, dass die AfD einen möglichen Sieg bei den anstehenden Landtagswahlen an geheime Bundeswehrinformationen kommt. Er sagte der Bild am Sonntag, die Nähe der AfD zu Russlands Präsident Putin sei nicht zu übersehen. Deswegen dürften mögliche AfD-Minister keinen Zugang zu sensiblen Informationen bekommen. Es gehe um die Sicherheit des Landes. 4 von 10 Arbeitnehmern glauben laut einer Studie nicht, dass sie in ihrem Beruf bis zum regulären Renteneintrittsalter arbeiten können. Das berichten die Funke Medien und berufen sich auf eine Auswertung des Deutschen Gewerkschaftsbundes. Aus dem ARD-Hauptstadtstudio Georg Schwarte.
3: DGB-Chefin Fahimi forderte die Bundesregierung auf, diese Realitäten nicht länger bei ihren Rentenentscheidungen zu ignorieren. Die Koalition aus Union und SPD hatte erst am Donnerstag angekündigt, die von einer Rentenkommission erarbeiteten 33 Reformvorschläge bis Ende des Jahres vollständig in Gesetzesform gießen zu wollen. Dazu gehören die Anpassung des Renteneintrittsalters an die steigende Lebenserwartung ebenso wie die Abschaffung der sogenannten Rente mit 63.
2: Der Bundesparteitag der AfD in Erfurt soll heute mit Reden der Parteichefs Weidel und Chrupalla zu Ende gehen. Vorher beschäftigen sich die Delegierten noch mit Details der Satzung und der Geschäftsordnung. Aus Erfurt, ARD-Korrespondentin Dagmar Schlichting.
4: Außerdem gilt es, die AfD-Nachwuchsorganisation Generation Deutschland enger in die Parteiarbeit einzubinden. Auch wenn hier der Polizeischutz rund um die Messe in Erfurt noch bis zum Ende des Parteitages weitergeht, hat die Polizei bereits eine positive Bilanz des Einsatzes gezogen. Sie spricht von überwiegend friedlichem Protest. Mehrere tausend Polizeikräfte aus dem gesamten Bundesgebiet seien im Einsatz gewesen.
2: In der iranischen Hauptstadt Teheran gehen die Trauerfeierlichkeiten für den getöteten obersten Führer Khamenei weiter. Er war am 28. Februar bei einem gezielten israelischen Luftangriff ums Leben gekommen. ARD-Iran-Korrespondent Uwe Lüb.
5: Die Straßen Teherans rund um die Mosalla-Moschee, in der Khamenei's Sarg aufgebahrt ist, sind voll von Menschen. Insgesamt erwarten die Behörden mehrere Millionen Teilnehmende an den 6-tägigen Trauerfeiern. Als Haupttag gilt der Montag. Es ist eine Prozession mit dem Sarg geplant. Anschließend wird er in die heilige Stadt Qom gebracht, in den Irak und zurück nach Iran. In Khamenei's Geburtsstadt Mashhad wird der Sarg am Donnerstag schließlich in den Imam Reza-Schrein gebracht.
2: Bei einem Verkehrsunfall in Mücke im Vogelsberg sind heute früh 5 Menschen verletzt worden. Ein Auto war in einer Kurve von der Fahrbahn abgekommen, hatte sich mehrmals überschlagen und war auf einer Wiese liegen geblieben. Der 23-jährige Fahrer wurde eingeklemmt und musste von der Feuerwehr befreit werden. Er kam mit schweren Verletzungen ins Krankenhaus. Seine 4 Mitfahrer wurden nur leicht verletzt. Und das waren die Nachrichten.
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0: Danke, Andreas Gerlach in den Nachrichten. Ich bin Christian Brost, hier ist der HR3 Sonntagnachmittag, gleich mit Bonnie Tyler auf der Playlist. Ganz, ganz große Hymne aus den 80ern, Total Eclipse of the Heart. Vorher gibt's Franz, If I Were Sorry. Und draußen gibt's heute total angenehme Temperaturen. 19 bis 28 Grad, bis Abend kommt auch immer mal wieder die Sonne raus. Es gibt aber insgesamt viele Wolken, dazu manchmal kurze Schauer und Gewitter. Morgen wird's dann für fast alle von uns trocken. Ein perfekter Mix aus Sonne und Wolken. Schauer nur in der Nordwesthälfte, nee, in der Nordosthälfte. So. Und das Ganze bei 22 bis 31 Grad. Damit ihr gut ankommt, das Neueste aus dem HR3-Verkehrszentrum. Vorsicht auf der A5 Frankfurt-Darmstadt zwischen Westfrankfurt-Westhafen und Frankfurter Kreuz läuft ein Mensch auf dem Standstreifen. Und im Hochtaunuskreis Vorsicht auf der K759 zwischen Möhnstadt und Nauenstadt laufen mehrere Rinder. A5, Frankfurt Richtung Kassel, zwischen Nordwestkreuz Frankfurt und Bad Homburger Kreuz, 5 Kilometer Stau, da Baustelle auf der rechten Spur. Die 5 Kassel Richtung Frankfurt, zwischen Umtaldreieck und Homberg oben, 3 Kilometer Stau und stockender Verkehr. A7, Hannover Richtung Kassel, zwischen Hannmünden-Lutherberg und Kassel-Ost, 5 Kilometer stockender Verkehr. Und nochmal die 7, jetzt Fulda Richtung Würzburg, zwischen Fulda Dreieck und Bad Brückenau-Volkers, 5 Kilometer Stau ab Raststätte Utrichshausen.
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0: Jason Derulo in HR3. Und das ist schon ein bisschen absurd, ne? Für New York war dieses Wochenende sowas wie ein Royal Wedding bei den Briten oder wenn in Rom der Papst gewählt wird. Zumindest was die mediale Aufmerksamkeit angeht und was da so alles los war. Der Grund: Taylor Swift und ihr Travis haben geheiratet. Ja. Nicht wie wir, so ganz normal im Vereinsheim oder beim Italiener. Die haben im Madison Square Garden geheiratet. Mit Ed Sheeran als Gast, mit Selena Gomez, Sabrina Carpenter, Gigi Hadid, Emma Stone, Zoe Kravitz, vielen anderen Promis und natürlich der ganzen Mannschaft der Kansas City Chiefs, wo Travis ja spielt. Und mit vielen Fans vor der Tür. ARD-Reporter Martin Ganselmeier.
1: Den ganzen Tag über hatten Anhänger von Taylor Swift und zahlreiche Medienvertreter vor dem Madison Square Garden ausgeharrt, trotz schwülwarmer Temperaturen von bis zu 40 Grad Celsius. Dann endlich, um kurz vor 20 Uhr Ortszeit, erschien auf einer der großen Leuchttafeln an der Konzertarena in pinker Farbe die ersehnte Nachricht. Just married, frisch verheiratet, stand dort in Großbuchstaben. Zahlreiche Sender unterbrachen ihr Programm, um die frohe Botschaft zu verkünden.
2: We have official confirmation. Taylor Swift and Travis Kelce are married.
0: Ja, Breaking News. Ein offizielles Hochzeitsfoto gibt es übrigens noch nicht und wo die beiden gerade sind, weiß auch keiner so richtig. Aber wir bleiben dran. Wenn es was Neues gibt von der Hochzeit, wahrscheinlich der Hochzeit des Jahres, dann hört ihr es natürlich hier in HR3. Und was Neues von Taylor Swift gibt's auch. Am 23. Juli kommt der Film Toy Story 5 in die Kinos. Und der Song dazu, der ist von Taylor Swift natürlich. I Knew It, I Knew You. Ganz, ganz neu, jetzt in

ganz neu in HR3. Taylor Swift, I knew it, I knew you. Das Klatschthema dieses Wochenendes ist sie mit ihrer Hochzeit. Und seit dieser Woche gibt's auch eine coole neue Doku über Taylor Swift in der ARD-Mediathek. The Taylor Swift Years, Schicksalsjahre eines Superstars heißt die. Sind drei Teile, jeweils knapp eine halbe Stunde lang, absolut sehenswert. Und wenn's was Neues gibt zur Hochzeit von Taylor Swift, hört ihr es natürlich hier bei uns. Außerdem gleich Michael Schulte in HR3. 5 a.m. und dazu saucool und für echte Abwechslung. Andy Warhols, Bohemian Like You, jetzt in HR3. Hier ist der Sonntagnachmittag.

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4: Jetzt ist es Sonntag, kurz nach 2:30.
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4: Ich bin Christian Brost, hab gleich was richtig schön Lautes auf unserer Playlist für euch. The Rasmus in the Shadows. Außerdem gibt's Leonie und Imran mit ihrem aktuellen Hit The Weeknd. Draußen bleibt es gemischt heute Nachmittag. Manchmal kommt die Sonne raus, gibt aber auch viele Wolken. Zwischendurch Schauer und Gewitter, vor allem im Odenwald und im Kreis Bergstraße ist gerade ganz ordentlich was durchgezogen. Morgen dann wieder mehr Sonne und auch etwas wärmer. 22 bis 31 Grad. Damit ihr gut ankommt, das Neueste aus dem HR3-Verkehrszentrum. Auf der A3 Frankfurt Richtung Köln zwischen Kelsterbach und Raunheim 4 Kilometer stockender Verkehr. A5 Frankfurt Richtung Kassel zwischen Nordwestkreuz Frankfurt und Bad Homburger Kreuz 5 Kilometer Stau, da eine Baustelle auf der rechten Spur. Nochmal die 5, jetzt Kassel Richtung Frankfurt zwischen Ohmtal-Dreieck und Homberg-Ohm 8 Kilometer Stau und stockender Verkehr. A7 Hannover Richtung Kassel zwischen Hanmünden-Lutherberg und Kassel-Ost streckenweise stockend. Die 7 Fulda Richtung Würzburg, zwischen Fulda Dreieck und Bad Brückenau-Volkers. 5 Kilometer Stau ab Raststätte Utrichshausen. Und A44 Dortmund Richtung Kassel, zwischen Marsberg und Diemelstadt. 2 Kilometer Stau.
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0: Harry Styles in HR3. Ja, Deutschland ist raus bei der WM. Also sorry, ich wollte jetzt nicht nochmal den Finger in die Wunde legen oder sowas. Aber unterm Strich, so schlimm ist das doch auch gar nicht, ne? 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

Love Again in HR3. Hier ist der Wochenend- und Sommerferien-Soundtrack. Und für echte Abwechslung gibt's bei uns natürlich neben aktuellen Hits und so extrem guter Laune-Musik wie der gerade eben von Dua Lipa auch immer wieder saucoolen Rock zu hören. Jetzt zum Beispiel auf der HR3-Playlist die Scorpions, Rock You Like a Hurricane. Und ganz Hessen dreht das Radio laut.

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2: In Erfurt ist der Bundesparteitag der AfD zu Ende gegangen. Zum Abschluss bekräftigten die Parteichefs Kropella und Weidel noch einmal ihren Machtanspruch. Die AfD werde siegen und regieren, auch im Bund. Dazu sei sie bereit. Aus Erfurt, Dagmar Schlichting.
3: Das Führungsduo Weidel-Kropala bleibt für 2 weitere Jahre im Amt und Weidel scheint ihre Macht in der Partei weiter auszubauen. Darauf deutet auch der neue, jüngere Bundesvorstand hin, der eher aus dem Weidel-Lager kommt. Aber auch Thüringens Parteichef, Rechtsaußen Björn Höcke, hat seinen Einfluss ausgebaut. Mit Stefan Möller sitzt jetzt ein enger Vertrauter von ihm im Bundesvorstand.
2: Viele Beschäftigte in Deutschland glauben nicht, dass sie ihren Job bis zur Rente durchhalten. Das geht aus einer Auswertung des Deutschen Gewerkschaftsbunds hervor, über die Funke-Medien berichten. Aus der Nachrichtenredaktion Daniel Skondo.
4: Laut der Studie rechnen 4 von 10 Beschäftigten nicht damit, ihren Beruf bis zur Rente ausüben zu können. Besonders häufig zweifeln daran Menschen in Berufen, die körperlich oder psychisch stark belastend sind. Im Handwerk, in der Pflege und auf dem Bau glauben mehr als 2/3 nicht an ein Arbeiten bis zur Rente. Die DGB-Chefin Fahimi sagte, das dürfe die Bundesregierung bei ihren Rentenentscheidungen nicht ignorieren. Für die Studie waren in den letzten 4 Jahren rund 30.000 Beschäftigte befragt worden.
2: In Schwimmbädern in Hessen sind im vergangenen Jahr etwas mehr Sexualstraftaten registriert worden als im Jahr davor. Wie die Polizei mitteilte, stieg die Zahl von 74 auf 87 Delikte. Insgesamt seien fast 900 Straftaten in Hallen und Schwimmbädern erfasst worden. Das meiste waren Diebstähle. In der iranischen Hauptstadt Teheran gehen die Trauerfeierlichkeiten für den getöteten obersten Führer Khamenei weiter. Er war am 28. Februar bei einem gezielten Luftangriff aus Israel ums Leben gekommen. ARD-Iran-Korrespondent Uwe Lüb.
5: Die Straßen Teherans rund um die Mosalla-Moschee, in der Khamenei's Sarg aufgebahrt ist, sind voll von Menschen. Insgesamt erwarten die Behörden mehrere Millionen Teilnehmende an den 6-tägigen Trauerfeiern. Als Haupttag gilt der Montag. Es ist eine Prozession mit dem Sarg geplant. Anschließend wird er in die heilige Stadt Qom gebracht, in den Irak und zurück nach Iran.
2: Die deutschen Handball-Juniorinnen sind Weltmeisterinnen zum 2. Mal nach 2008. Im Finale der U20-WM in China setzte sich das Team mit 33-26 gegen Dänemark durch. Die DHB-Auswahl ist damit erstmals doppelter Titelträger, nachdem sie im Vorjahr bereits die Europameisterschaft gewonnen hatte. Erfolg für deutsches Tennisdoppel. Der Frankfurter Tim Pütz und sein Doppelpartner Kevin Krawietz haben in Wimbledon das Viertelfinale erreicht. Die beiden setzten sich gegen den Portugiesen Francisco Cabral und den Österreicher Lukas Miedler in 2 Sätzen durch. Im Anschluss tritt Jan-Lennard Struff in der Einzelkonkurrenz im Achtelfinale an. Gegner ist Hubert Horkacz aus Polen. Und das waren die Nachrichten.
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0: Von Uncle Cracker und Alvaro Soler und Sophia. Das ist die HR3 Sonntags-Playlist gleich. Hi, ich bin Christian Brost und es ziehen Gewitter durch heute Nachmittag. So südlich von Kassel und gleich auch in Kassel, außerdem in Darmstadt gerade. Der Odenwald hat auch kürzlich was abbekommen. Es kommt aber auch immer mal wieder kurz die Sonne raus. 19 bis 28 Grad. Die neue Woche startet dann Richtung Nordosten bewölkt, sonst trocken mit einem Mix aus Sonne und Wolken. Aber die Wolken werden gegen Abend, morgen immer weniger. 22 bis 31 Grad kriegen wir. Damit ihr gut ankommt, das Neueste aus dem HR3-Verkehrszentrum. A5, Frankfurt Richtung Kassel, zwischen Nordwestkreuz Frankfurt und Bad Homburger Kreuz. 5 Kilometer Stau. Grund ist eine Baustelle auf der rechten Spur. Die A5 Kassel Richtung Frankfurt ist zwischen Ohmthal-Dreieck und Homberg-Ohm nach einem Unfall gesperrt. 2 Kilometer Stau aktuell ab Alsfeld-West. Und auf der A49 zwischen Homberg-Ohm-Nord und Ohmthal-Dreieck gibt es deswegen 3 Kilometer Stau. A7, Fulda Richtung Kassel, zwischen Bad Hersfeld-West und Homberg-Efze, 3 Kilometer stockender Verkehr. Nochmal die 7, jetzt Hannover Richtung Kassel, zwischen Hanmünden-Lutherberg und Kassel-Ost, streckenweise stockend. Und die A7 zum 3., Fulda Richtung Würzburg, zwischen Fulda-Dreieck und Bad Brückenau-Wildflecken, 5 Kilometer Stau in der Gegenrichtung, zwischen Bad Brückenau-Wildflecken und Bad Brückenau-Volkers, 3 Kilometer Stau. Die A44 Dortmund Richtung Kassel ist zwischen Marsberg und Dienelstadt nach einem Unfall gesperrt. 3 Kilometer Stau, fahrt am besten ab Marsberg über die U69A. Und weiter auf der 44 Richtung Kassel, zwischen Zierenberg und Kassel-Bad Wilhelmshöhe, auch nochmal eine Sperrung nach einem Unfall. Da aktuell 1 Kilometer Stau.
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0: Lady Gaga, Abracadabra. Hier ist HR3, hier ist der Sonntagnachmittag mitten in den Sommerferien-Soundtrack. Gleich, freue ich mich auch schon ganz lange drauf, gleich gibt's Heaven for Everyone von Queen.
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Gleich Bastille in HR3. Geht gut nach vorne. Perfekte Autofahrmusik, zumindest auf den Autobahnen, die noch frei sind heute Nachmittag bei uns zu Hause in Hessen. The Things We Lost in the Fire. Und dazu gibt's diesen absoluten Kulthit von Dinoro und Gigi D'Agostino jetzt auf die Ohren. In My Mind für echte Abwechslung.

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1: Es ist gleich 3:30.
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1: Schönen Sonntagnachmittag, ich bin Christian Brost, hab gleich Benson Boone für euch in der HR3-Playlist. Sorry, I'm here for someone else. Außerdem einen wunderschönen 80er, den wir auch ganz lange nicht mehr gehört haben. Richard Marx gleich, right here waiting. Und danach wird's ja wieder laut mit ABC von Gale. Draußen gibt's heute Nachmittag etwas Sonne, aber sie brennt nicht mehr so heftig wie noch vor einer Woche. Ne? 19 bis 28 Grad dazwischen, immer mal wieder Schauer oder Gewitter möglicherweise. Passt bitte ein bisschen auf. Damit ihr gut ankommt, das Neueste aus dem HR3-Verkehrszentrum. Auf der A5 Frankfurt Richtung Kassel zwischen Nordwestkreuz Frankfurt und Bad Homburger Kreuz. 4 Kilometer stockender Verkehr wegen einer Baustelle auf der rechten Spur. A7 Fulda Richtung Kassel zwischen Bad Hersfeld West und Homberg-Efze. 4 Kilometer Stau. A7 Hannover Richtung Kassel zwischen Hanmünden-Lutterberg und Kassel-Ost. 5 Kilometer stockender Verkehr. A7 Fulda Richtung Würzburg zwischen Fulda Dreieck und Bad Brückenau-Wildflecken. 6 Kilometer Stau und Richtung Fulda auf der A7 zwischen Bad Brückenau-Wildflecken und Bad Brückenau-Volkers. 3 Kilometer Stau. A44 Dortmund Richtung Kassel zwischen Lichtenau-Westfalen und Diemelstadt. 4 Kilometer Stau nach einem Unfall. Gesperrt ist die Autobahn jetzt nicht mehr. Ihr könnt über einen Standstreifen an der Unfallstelle vorbeifahren. Und die A44 Dortmund Richtung Kassel ist allerdings an einer Stelle doch noch gesperrt zwischen Zierenberg und Kassel-Bad Wilhelmshöhe. Da hat es einen Unfall gegeben. Aktuell in beiden Richtungen, also 44 Dortmund Richtung Kassel und auch Richtung Dortmund jeweils 3 Kilometer Stau.
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0: Sonntagnachmittag in HR3. 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Das macht ihr ganz, ganz, ganz oft. Und wirklich in die ganze Welt. Die Feuerwehr aus Marburg zum Beispiel ist gerade in Moschi in Afrika im Einsatz. In der Stadt gab es vor 2 Jahren einen Großbrand auf dem Marktplatz.
1: Zu dem Zeitpunkt stand hier in der Region Kilimandscharo für ca. 1,8 Millionen Menschen in der Region und 300.000 Menschen in der Stadt Moschi ein Fahrzeug zur Verfügung, was auch nicht wirklich funktioniert hat. Der Markt ist abgebrannt und danach hat der Oberbürgermeister entschieden, dass die Feuerwehr aus Marburg unterstützen muss, um hier den Menschen Sicherheit zu bringen.
0: Also hat Marc von der Feuerwehr sich sofort auf den Weg gemacht. Jetzt gerade ist er auch wieder da und hat einiges im Gepäck.
1: Wir sind heute hier, nachdem wir 3 Fahrzeuge nach Moschi gespendet haben und versuchen, in diese Fahrzeuge einzuweisen, die Fahrzeuge so einzurichten, dass die für sie handelbar sind, das Material, was sie gebrauchen können, auch auf den Fahrzeugen zu lassen und manches Material, was eventuell auch nicht mehr funktioniert, von den Fahrzeugen zu nehmen, weil die Infrastruktur das hier nicht hergibt.
0: Mittlerweile sind richtige Freundschaften entstanden zwischen den Feuerwehrleuten aus Marburg und den Menschen in Moschi. Und alle lernen voneinander, tatsächlich beide Seiten.
1: Wie sie zum Beispiel Vegetationsbrände bekämpfen, wo wir gerade erst mit anfangen oder Deutschland sich insgesamt hinentwickelt. Und wir wollen einfach auch wieder lernen, wie man mit simplen, einfachen Möglichkeiten bei Fahrzeugunfällen oder auch bei Gebäudebränden mit umgehen kann.
0: Vielen, vielen Dank an die Feuerwehr Marburg, die in Moschi in Afrika unter anderem gerade im Einsatz ist.

für immer in unseren Herzen und, solange ihr das wollt, auch in der HR3-Playlist. Avicii, Wake Me Up, zusammen mit dem Sänger Aloe Black. Und wenn ihr Bock auf Rock habt, auf so richtig coolen, lauten Rock, sind wir natürlich auch dann für euch da. Mike and the Mechanics gibt's gleich. Word of Mouth. Ein Hit, der schon in den 80ern vor Verschwörungstheorien gewarnt hat. Also auch noch prophetisch. Und jetzt vorher für echte Abwechslung was total Niedliches. Hören wir auch immer wieder total gerne. Pink und ihr damals noch kleines Mädchen Willow. Cover Me in Sunshine. Hier ist HR3.

0: Essen ist der Wichtelpfad in Melsungen. Da haben Leute privat Wichtelhäuser aufgebaut und die Kinder können da langlaufen und müssen halt dann die Wichtelhäuser suchen.
1: Da guckt man sich das die ganze Zeit halt.

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2: Die AfD hat ihren Bundesparteitag in Erfurt beendet und ihren Machtanspruch bekräftigt. Der Co-Vorsitzende Chrupalla forderte, man müsse bei den anstehenden Landtagswahlen aus der Opposition herauskommen. Seine Co-Chefin Weidel sagte in ihrer Abschlussrede, nach der nächsten Bundestagswahl wolle die AfD die Regierung stellen, denn sie sei die stärkste Kraft. Eine positive Bilanz zog die Polizei. Angesichts zehntausender Demonstranten sei es bei den Protesten gegen die AfD überwiegend friedlich geblieben. Eine Bürgerrechtsorganisation kritisierte den Polizeieinsatz dagegen als überzogen. Verteidigungsminister Pistorius warnt vor einem Wahlsieg der AfD bei den anstehenden Landtagswahlen. Er sagte der Bild am Sonntag, mögliche AfD-Minister müssten von geheimen Bundeswehrinformationen ausgeschlossen werden. Aus der Nachrichtenredaktion Christoph Haas.
3: Die Nähe der AfD zu Russlands Präsident Putin ist nicht zu übersehen, sagt Pistorius. Da müsse man sich nur die Äußerungen vieler AfD-Vertreter anschauen. Außerdem stehe die Vermutung im Raum, dass es Geld aus Russland gebe. Sensible Bundeswehrinformationen dürften aber nicht in die falschen Hände geraten. Deshalb beschäftige sich die Bundesregierung intensiv mit der Frage, wem man Zugang zu diesen Informationen gebe. Denn es gehe um die Sicherheit des Landes.
2: Nach den schweren Erdbeben in Venezuela ist die offizielle Zahl der Toten auf fast 3.000 gestiegen. Rund 17.000 Menschen wurden verletzt. ARD-Korrespondentin Anne Demmer.
4: 1,5 Wochen nach den Erschütterungen vom 24. Juni bergen Einsatzkräfte noch immer Opfer aus den Trümmern. Obwohl die Hoffnung auf Überlebende schwindet, läuft die Suche unermüdlich weiter. Nach Angaben der Vereinten Nationen werden nach wie vor bis zu 50.000 Menschen vermisst.
2: Heftiger Streit zwischen zwei Lkw-Fahrern in Frankfurt. Laut Polizei hat der eine Mann dem anderen dabei mit einem spitzen Gegenstand in den Bauch gestochen. Das schwer verletzte Opfer musste notoperiert werden und ist inzwischen außer Lebensgefahr. Passiert ist das Ganze schon gestern im Bereich der Cargo City Süd am Frankfurter Flughafen. Über den Grund des Streits ist nichts bekannt. Die japanische Raumsonde Hayabusa 2 hat einen Test zur Abwehr potenziell gefährlicher Himmelskörper absolviert und war offenbar erfolgreich. Nach Angaben der japanischen Raumfahrtbehörde flog die Sonde mit 18.000 Kilometern pro Stunde in nur 800 Metern Entfernung an einem erdnahen Asteroiden vorbei. Ziel des Tests war herauszufinden, ob sich die Sonde präzise genug steuern lässt, um einen Himmelskörper per Kollision von seinem Kurs abzubringen. Bei der Fußball-Weltmeisterschaft stehen die nächsten beiden Achtelfinalbegegnungen an. Ab 22 Uhr unserer Zeit spielen Brasilien und Norwegen gegeneinander. ARD-WM-Reporterin Desiree Krause.
5: Brasilien will dabei eine Serie beenden. Die letzten 6 K.O.-Spiele gegen europäische Teams haben die Brasilianer verloren. Norwegen könnte mit einem Sieg erstmals in ein WM-Viertelfinale einziehen. Um 2 Uhr in der Nacht trifft dann Co-Gastgeber Mexiko auf England.
2: Und das waren die Nachrichten.
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0: Sonntagnachmittag, mitten in den Sommerferien. Bessere Laune kann man ja wohl nicht haben, oder? Hi, ich bin Christian Brost, hab gleich Kygo, Khalid und Griffin auf der HR3-Playlist. Save My Love, außerdem Mother's Heart von Stefanie Heinzmann. Draußen schafft es die Sonne manchmal durch die Wolken heute Nachmittag. Ansonsten sind halt sehr viele Wolken unterwegs, im Süden auch mit kurzen Gewittern. Morgen wird's dann für viele von uns trocken. Mit so einem Mix aus Sonne und Wolken. Schauer gibt's nur noch selten und auch nur noch in der Nordwesthälfte. Das Ganze morgen bei 25 bis 32 Grad. Damit ihr gut ankommt, das Neueste aus dem HR3-Verkehrszentrum. Auf der A5 Frankfurt Richtung Kassel, zwischen Nordwestkreuz Frankfurt und Bad Homburger Kreuz 4 Kilometer stockender Verkehr. Da ist eine Baustelle auf der rechten Spur. A7 Hannover Richtung Kassel, zwischen Hanmünden-Hedemünden und Hanmünden-Lutherberg 4 Kilometer Stau. Weiter auf der 7 Richtung Süden, Fulda Richtung Würzburg, zwischen Fulda Dreieck und Bad Brückenau-Wildflecken 6 Kilometer Stau. Irgendwo da steht auch Sarah mit ihrer Family, die auf dem Rückweg aus dem Ostseeurlaub ist. Bleibt stark, es geht bald weiter. Und die 7 noch Würzburg Richtung Fulda, zwischen Bad Brückenau Wildflecken und Bad Brückenau Volkers 2 Kilometer Stau. A44, Dortmund Richtung Kassel. Zwischen Bräuner und Kassel-Bad Wilhelmshöhe 6 Kilometer Stau nach einem Unfall. Die linke Spur ist aber schon wieder frei. A44 Richtung Dortmund. Zwischen Kassel-Bad Wilhelmshöhe und Zierenberg 2 Kilometer Stau. Und die A67, Darmstadt Richtung Mannheim. Zwischen Funkstadt und Gernsheim 6 Kilometer Stau nach einem Unfall mit mehreren Autos auf der rechten Spur.

Loi und Gold in HR3. Hier ist der Soundtrack zum Sommer zu Hause in Hessen. Jetzt gleich mit The Underdog Project und dem Summer Jam. Ein Hit, der total nach Karibik klingt, aber ratet mal bitte, wo ist dieser Song wohl entstanden und zu welcher Jahreszeit? This ain't nothing but a summer jam. We're gonna party as much as we can. Ja, perfekter Sommerhit, oder? Wo kommt er her? Aus der Karibik und aufgenommen natürlich bei heißen Temperaturen? Nö. Der wurde aufgenommen in Norddeutschland, in Hamburg und auch nicht im Hochsommer, sondern am 19. Dezember 1999, also auch noch kurz vor Weihnachten. Und tatsächlich hat auch erst keiner geglaubt, dass das ein Hit werden könnte. Es hat 7 Monate gedauert nach der Aufnahme, bis der Song endlich mal veröffentlicht wurde. Ende Juli 2000 dann. Da war allerdings leider der Sänger schon längst wieder zurückgeflogen in seine Heimat. Craig Smart kommt aus Vancouver in Kanada und hat wieder in seinem ursprünglichen Beruf gearbeitet, als Schreiner. Und hat erstmal gar nichts davon mitbekommen, dass sein Song bei uns in Deutschland plötzlich durch die Decke ging. Es wurde ein Riesenhit. Platz 3 der deutschen Singlecharts im Spätsommer 2000, vor 26 Jahren. Und jetzt in ganzer Länge in der HR3-Playlist. Summer Jam, hier ist The Underdog Project für euch.

einfach schön mächtig, der Hit, ne? Dazu gibt's Taylor Swift. Frisch verheiratet und für echte Abwechslung jetzt in HR3. Habt ein gutes Wochenende.

0: Mein Lieblingsort im Sommer ist das Rosenbad in Fulda. Da gibt es viele Aktivitäten, da kann man neue Freunde kennenlernen und das macht dort einfach Spaß.
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2: 16:30.
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2: Hallo, ich bin Christian Brost, habt einen schönen Sonntag. Ich habe gleich Harry Styles' neuen Hit American Girls auf der HR3-Playlist. Außerdem No No Never von Texas Lightning, ja, und Cynical von Two Colors, dem Safri-Duo und Chris de Sarandi. Draußen gibt's noch viele Schauer und Gewitter. Morgen wird's dann für viele von uns wieder komplett trocken und die Südwesthälfte kriegt einen sehr angenehmen Mix aus Sonne und Wolken. Das Ganze bei 25 bis 32 Grad. Damit ihr gut ankommt, jetzt das Neueste aus dem hr3-Verkehrszentrum. Auf der A5 Frankfurt Richtung Kassel, zwischen Nordwestkreuz Frankfurt und Bad Homburger Kreuz, 3 Kilometer stockender Verkehr wegen einer Baustelle auf der rechten Spur. Nochmal die 5, jetzt Kassel Richtung Frankfurt, zwischen Homberg oben und Grünberg, streckenweise stockend. Die A6 Heilbronn Richtung Mannheim ist zwischen Kreuz Mannheim und Viernheimer Kreuz gesperrt. Da brennt ein Auto, 2 Kilometer Stau. A7, Hannover Richtung Kassel, zwischen Dreieck Drammetal und Hannmünden-Lutherberg, 6 Kilometer Stau, geht aber bald weiter, die Unfallstelle ist geräumt. Dann die 7 Fulda Richtung Würzburg, zwischen Fulda Dreieck und Bad Brückenau-Wildflecken, 3 Kilometer Stau und in der Gegenrichtung zwischen Bad Brückenau-Wildflecken und Bad Brückenau-Volkers, 2 Kilometer Stau. A44, Dortmund Richtung Kassel, zwischen Zierenberg und Kassel-Bad Wilhelmshöhe, 5 Kilometer Stau, da laufen Bergungsarbeiten auf der rechten Spur. Und A67, Darmstadt Richtung Mannheim, zwischen Funkstadt und Gernsheim, 5 Kilometer Stau, Unfall mit mehreren Autos auf der rechten Spur.
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0: Sonntagnachmittag, hier ist HR3 und was machen wir heute noch? Vielleicht mal wieder ins Kino? Könnte lustig werden, die Minions sind wieder da.
1: Pignata, Carbonara, Lasagna.
0: Und Banana. Seit Donnerstag läuft Minions und Monster in den Kinos. Darum geht's. Die Minions sind eigentlich auf der Suche nach dem ultimativen Schurken-Boss, dem sie dienen wollen. Aber sie landen im Hollywood von vor 100 Jahren und werden Stummfilmstars. Zumindest bis der Tonfilm kommt und man die Minions hört, dann ist der Ruhm auch schon wieder vorbei. Und HR3-Kino-Expertin Shadia ist begeistert.
2: Der Film ist bunt, der Film ist schräg, der Film ist Wahnsinn. Ich liebe die Minions einfach mit ihrer Banana-Sprache und den Gesichtsausdrücken und den bekloppten Ideen, die die haben. Es passiert so viel. Es ist eine Reise ins alte Hollywood. Da werden Filmklassiker veräppelt. Sogar der Erfinder von Star Wars, George Lucas, hat einen kleinen Part. Also ich habe mich sehr gut amüsiert. Du lachst einfach 1,5 Stunden lang und hast eine gute Zeit.
0: Minions and Monster. Jetzt in den gut klimatisierten Kinos bei uns zu Hause in Hessen. Und die Ferien gehen ja noch eine Weile, ne?

Ein Welthit aus Hessen in HR3. Snap! Rhythm is a Dancer. So, Sonntagnachmittag, hier kommt gleich ab 17 Uhr die legendäre HR3 Chart Show. Letzte Woche auf der 3, Jennifer Lopez und David Guetta, Save Me Tonight. Auf der 2, Harry Styles, den wir gerade schon gehört haben, American Girls. Und letzte Woche Platz 1 der HR3 Chart Show, Teddy Swims. Diese Woche ganz oben aus. Das hört ihr gleich ab 17 Uhr im Countdown mit Frank Seckler. Aber was der kann ich schon lange, nämlich Teddy Swims spielen. Also Mr. Know-It-All, bestimmt wieder ganz oben dabei in der Chartshow. Ich habe noch einen älteren, aber nicht weniger coolen Song von Teddy Swims hier jetzt in der HR3-Playlist für euch. Bad Dreams. Habt einen schönen Sonntag im schönsten aller Bundesländer. Sunny.

Gene Martini und Offenbach. Overdrive. Hier ist der Sonntagnachmittag in HR3. Gleich mit Mike Posner. I took a pill in Ibiza. Danach die HR3 Chartshow mit Frank Seckler. Aber ich habe noch einen absoluten Kulthit für euch hier in der Playlist. Deswegen dreht jetzt ganz Hessen das Radio laut und feiert Don't Stop Believing von Journey. Habt einen guten Sonntag.

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2: AfD-Chefin Weidel hat sich von Teilen des Wahlprogramms ihrer Partei in Sachsen-Anhalt distanziert. Darin heißt es, eine intakte Familie aus Mutter, Vater und Kindern sei die beste Voraussetzung für eine gute und gesunde Kindesentwicklung. Weidel sagte dazu beim Bundesparteitag in Erfurt den Sendern RTL und NTV, da gehe sie nicht mit. Inzwischen ist der Bundesparteitag zu Ende. Die AfD hatte zum Abschluss ihren Machtanspruch bekräftigt. Aus Erfurt, Dagmar Schlichting.
3: Das Führungsduo Weidel-Krupalla bleibt für 2 weitere Jahre im Amt und Weidel scheint ihre Macht in der Partei weiter auszubauen. Darauf deutet auch der neue, jüngere Bundesvorstand hin, der eher aus dem Weidel-Lager kommt. Aber auch Thüringens Parteichef, Rechtsaußen Björn Höcke, hat seinen Einfluss ausgebaut. Mit Stefan Möller sitzt jetzt ein enger Vertrauter von ihm im Bundesvorstand.
2: Wieder Festnahmen vor NATO-Gipfel in Ankara. Nach Berichten türkischer Medien und Gewerkschaften traf es diesmal landesweit rund 70 Menschen, unter ihnen Journalisten, Wissenschaftler und Mitglieder linker Gruppen. Die Behörden sprachen von Terrorismusbekämpfung. Schon vor 2 Wochen hatte es in der Türkei eine Welle von Festnahmen linker und islamistischer Verdächtiger gegeben. Außerdem hatten die türkischen Behörden für Ankara ein Demonstrationsverbot ausgesprochen. In der iranischen Hauptstadt Teheran gehen die Trauerfeierlichkeiten für den getöteten obersten Führer Khamenei weiter. Er war am 28. Februar bei einem gezielten israelischen Luftangriff ums Leben gekommen. ARD-Iran-Korrespondent Uwe Lüb.
4: Die Straßen Teherans rund um die Mossala-Moschee, in der Khamenei's Sarg aufgebahrt ist, sind voll von Menschen. Insgesamt erwarten die Behörden mehrere Millionen Teilnehmende an den 6-tägigen Trauerfeiern. Als Haupttag gilt der Montag. Es ist eine Prozession mit dem Sarg geplant. Anschließend wird er in die heilige Stadt Qom gebracht, in den Irak und zurück nach Iran. In Khamenei's Geburtsstadt Mashhad wird der Sarg am Donnerstag schließlich in den Imam Reza-Schrein gebracht.
2: Heftiger Streit zwischen 2 Lkw-Fahrern in Frankfurt. Laut Polizei hat der eine Mann dem anderen dabei mit einem spitzen Gegenstand in den Bauch gestochen. Das schwer verletzte Opfer musste notoperiert werden und ist inzwischen außer Lebensgefahr. Passiert ist das Ganze schon gestern im Bereich der Cargo City Süd am Frankfurter Flughafen. Über den Grund des Streits ist nichts bekannt. In Wimbledon bestreitet Jan-Lennard Struff zum ersten Mal ein Achtelfinale eines Grand-Slam-Turniers. Der Tennisprofi aus Warstein trifft gleich auf Hubert Hurkacz aus Polen. ARD-Sportreporterin Ina Kast.
5: Struff ist beim Turnier in Wimbledon in der Form seines Lebens, wirkt unbekümmert und dazu voll fokussiert. Für den Sauerländer wäre das Erreichen des Viertelfinals bei einem Grand-Slam-Turnier eine Premiere und das mit 36 Jahren. Sein Gegner Hubert Hurkacz gehörte vor wenigen Jahren zu den besten 10 Tennisspielern der Weltrangliste. Danach bremste ihn eine schwere Knieverletzung lange aus.
2: Die deutschen Handball-Juniorinnen sind Weltmeisterinnen zum 2. Mal nach 2008. Im Finale der U20-WM in China setzte sich das Team mit 33-26 gegen Dänemark durch. Und das waren die Nachrichten.
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7: Schönen Sonntag zusammen. Hessen liegt in weiten Teilen unter einer grauen Decke, auch wenn die Sonne sich hier und da noch ein bisschen durchkämpft. Teilweise kommt auch Regen runter. In Südhessen sogar noch kurze Gewitter möglich. Heute Nacht, da ziehen dann die letzten Schauer nach Thüringen und Franken ab, bei Tiefstwerten zwischen 17 und 11 Grad. Zum Start in die neue Woche geht's dann gut wolkig weiter. Sporadisch Sonne, einzelne Schauer und zum Nachmittag und Abend in häufiger Wolkenlücken, dass es auch noch mal ein bisschen sonniger zum Feierabend wird. Temperaturen am Montag zwischen 29 und 32 Grad. Auf den Bergen luftiger und etwa 6 Grad kühler. Damit ihr gut ankommt, jetzt das Neueste aus dem HR3-Verkehrszentrum. Die A3, Frankfurt Richtung Köln zwischen Kelsterbach und Raunheim. Hier stoppt es auf 4 Kilometern. Die A5, Frankfurt Richtung Kassel zwischen dem Nordwestkreuz Frankfurt und dem Bad Homburger Kreuz. Hier 3 Kilometer stockender Verkehr wegen einer Baustelle auf der rechten Spur. A5, Darmstadt Richtung Heidelberg zwischen Darmstadt, Eberstadt und Zwingenberg. Hier 3 Kilometer stockender Verkehr. Die A6 Heidelbronn Richtung Mannheim ist zwischen Kreuz Mannheim und dem Viertheimer Kreuz wegen Löscharbeiten an einem brennenden Fahrzeug gesperrt, dadurch 4 Kilometer Stau. Und die A7, Fulda Richtung Würzburg, zwischen dem Fulda-Dreieck und Bad Brückenau-Wildflecken. Hier 3 Kilometer Stau in der Gegenrichtung zwischen Bad Brückenau-Wildflecken und Bad Brückenau-Volkers. Hier staut es sich auf 2 Kilometern. Allen unterwegs ein gutes, sicheres und möglichst baldiges Ankommen. Ladies and Gentlemen. You ready? Hier ist die HR3 Chartshow. Wie schön, dass ihr dabei seid. Wir haben wieder Sonntag, 5:05 ist es, und gemeinsam schauen wir auf Hessens Top 30 Lieblingshits der Woche. Los geht's diese Stunde mit den Plätzen 30 bis 21.
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7: Ich bin Frank Seckler. Los geht's auf der 30 mit Soul Pur. Einer so großartig guten und echt entspannten Olivia Dean. So easy to fall in love. Von der 24 auf die 30.

Von der 25 auf die 29. Sophie and the Giants, Loser. Und ich weiß nicht, wie es euch geht. Es gibt diesen einen Titel, der beschreibt für mich das Gefühl Wochenende mit so unglaublich gut. The Bowser, Magnetic. Warum beschreibt er für mich Wochenende so gut? Er wirkt so entspannt auf der einen Seite, aber rauscht einfach so schnell durch. Gibt uns so viel Power und so viel Energie. Und diese Mischung aus gibt uns Power und Energie. Entspannt, aber ist total schnell vorbei. Ist für mich die Definition von Wochenende. Ich weiß nicht, ob es euch auch so geht. Meldet euch doch gerne mal rein. 069155 und 4x3. Ja, und am Ende geht's auch um ein ähnliches Gefühl. Um das Gefühl, sich zu verlieben. Ist ja auch ein sehr berauschendes Gefühl. Um die Anziehungskraft zu einer besonderen Person, der man einfach nicht widerstehen kann. Zu der man sich einfach magnetisch angezogen fühlt. The Bowser, Magnetic. Hier in der HR3 Chart Show. Platz 28.

der HR3 Chart Show. Und so viel versprochen, ist einfach flott vorbei. Aber sehr, sehr guter Vibe. Jetzt habe ich einen sehr coolen Typ für euch auf der Playlist. Den hat es gerade neu in die belgischen Airplay Charts gepackt. Alex Warren. Der hat jetzt neue Musik rausgebracht. Passenger heißt die aktuelle Single. Und die ist schon so ein kleiner Vorgeschmack auf sein neues Album Wild Child. Das kommt Ende August raus. Und er sagt aber, hey, schaut doch schon mal drauf. Fühlt euch schon mal in diesen neuen Vibe rein, den ich euch geben möchte. Und das ist eine sehr, sehr gute Idee. Und sehr, sehr coole, gute Laune-Mucke. Alex Warren, sehr sympathischer Kerl. Passenger packe ich euch jetzt auf die Playlist. Chartshow extra in dieser Woche.

0: Alex Warren, Passenger hier in der HR3 Chart Show. Für uns geht's zurück aufs Treppchen zu Nico Santos. Eine Stufe ist er hochgehüpft von der 28 in der letzten Woche auf die 27 diese Woche. Worum geht's?
1: Bei All Time High geht es darum, sich manchmal fehl am Platz zu fühlen, aber zu glauben, dass das Beste noch kommt. Mit den richtigen Menschen an unserer Seite.
0: Das nehmen wir uns doch mal als Message mit für die neue Woche. Nico Santos. Late, late.

0: Samba Homewrecker. Von der 23 auf die 26. Hier ist die HR3 Chart Show. Ich bin Frank Seckler. Schön, dass ihr dabei seid. Und das hier jetzt für euch ist Michael Schulte. Der von sich selbst sagt, ich bin ein richtig genauer, wenn es um meine eigene Musik geht. Ein kleiner Korinthenkacker, der immer genau überlegt, welchen Hit bringe ich denn jetzt raus?
1: Es gibt auch so ein, zwei Songs, die von vor 3 Jahren, das ist so ein bisschen eher so aus der Zeit, wo noch mehr Dance auch gespielt wurde, die auch sehr, sehr stark sind, aber wo jetzt so ein bisschen das Momentum aufgeflogen ist. Die würde ich jetzt wahrscheinlich nicht mehr als Single rausbringen, weil sie jetzt nicht mehr ganz so reinpassen in die aktuelle Musiklage.
0: Und einer dieser Titel, der es gepackt hat, gerade ganz frisch, ist dieser hier. Da hat er recht. Dancing ist er nicht. Der ist sehr lässig, sehr entspannt, lovesick. Und der handelt von?
2: Von der Liebe und wie wunderschön das sein kann, verliebt zu sein. Wie das aber auch manchmal so ein bisschen komisch sein kann. Fast so ein bisschen, dass man sich krank fühlt und fragt, was ist hier eigentlich gerade los mit mir? Ich komme gar nicht mehr klar drauf, was eigentlich gerade in meinem Körper, in meinem Herz, in meinem Kopf passiert. Ein Song, glaube ich, der sehr, sehr gut in den Sommer passt, der sehr hoffnungsvoll, euphorisch ist und einfach Spaß macht jetzt hier.
0: Also, ein guter, euphorischer Sommertitel. Ich guck raus, Euphorie, bei Wolken nicht ganz so stark, aber Sommer haben wir. Und das kriegen wir hin. Michael Schulte, Chartshow extra in dieser Woche. Lovesick, jetzt für euch echte Abwechslung hier in HR3.

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3: Wunderbaren Sonntag um 17:30. Ich bin Frank Seckler. Schön, dass ihr dabei seid. Hier ist die HR3 Chartshow. Heute Nachmittag weiter Sonne, Wolken, hier und da noch ein kleiner Schauer. Die Nacht wird dann ruhiger. Die Schauer werden weniger. Bei mindestens, Tiefstwerten von 11 bis 17 Grad. Zum Starten die Woche gibt's Wolken, Sonne, Regen für alle was dabei am Montag. Dazu noch gut warm bei 25 bis 32 Grad. Damit ihr gut ankommt, jetzt das Neueste aus dem HR3-Verkehrszentrum. Vorsicht auf der A661, Igelsbach Richtung Oberursel zwischen Frankfurt-Eckenheim und Frankfurt-Heddernheim. Da ist eine ungesicherte Unfallstelle in der Baustelle. Die A5, Karlsruhe Richtung Heidelberg zwischen Kronau und Waldorf-Wiesloch, 6 Kilometer Stau. Die A6, Heilbronn Richtung Mannheim, ist zwischen dem Kreuz Mannheim und dem Firnheimer Kreuz wegen Löscharbeiten an einem brennenden Fahrzeug gesperrt. Dadurch 4 Kilometer Stau. Die HR3 Umleitungsempfehlung ab dem Kreuz Mannheim über die A656 und die parallel verlaufende A5. Die A7, Hannover Richtung Kassel, zwischen Hannmünden-Lutherberg und Kassel-Ost, streckenweise stockender Verkehr. Und die A7, Fulda Richtung Würzburg, zwischen Fulda A3 und Bad Brückenau-Wildflecken, hier 4 Kilometer stockender Verkehr. Allen unterwegs, kommt gut und sicher an. BTS, Swim, sehr lässig, sehr entspannt und vielleicht das, was ihr heute getan habt. Von der 22 der letzten Woche auf die 25. Hier in Hessens Top 30 Lieblingshits.

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BTS Swim, es ist noch gar nicht so lange her, da hat Shaboozy einfach mal komplett aufgeräumt. Und der Welt gezeigt, Country kann sehr, sehr cool und sehr, sehr lässig und sehr, sehr nach heute klingen. Jetzt neue Musik von ihm am Start, Cowgirl, packen wir euch

0: Shabusi
1: mit Cowgirl.
0: Sehr, sehr lässig und neu hier in HR3. Jetzt wird's anders. Also zumindest einen ganz kurzen Moment. Martin Garrix ist das. Hört sich so ein bisschen an, als würde er so auf Zähnen rumtrommeln. Der hat sich jetzt zusammengetan mit... Und wenn ihr euch jetzt versucht, die Singer-Songwriter-Voice von Ed Sheeran auf diesen krassen Beats von Martin Garrix vorzustellen, na, macht's besser mal nicht. Denn wenn die beiden sich zusammen ins Studio stellen, dann kommt was komplett Neues bei rum. Das haben sie jetzt bewiesen mit Repeat It. Und das macht so viel gute Laune auf einen fetten Partysommer 2026, auf das ein oder andere Festival, das ihr erlebt. Und dieses Gefühl ist neu bei uns in der HR3-Charge. Neuansteiger in dieser Woche direkt rein auf Platz Nummer 24. Martin Garrix zusammen mit Ed Sheeran. Repeat It.

Leonie und Callum Scott, Platz Nummer 23 mit Stay. Jetzt neue Musik für euch von Jack Dean. Musik aus Großbritannien. Mercy, echte Abwechslung in HR3 Chacho Extra.

Von der 20 auf die 22, Kamerad, hack yourself, wir drehen an der Uhr. Wir schreiben das Jahr 1996. Eine Zeit, in der Hip-Hop oft rau, düster und von harten Straßengeschichten geprägt war. Doch mitten in dieser Epoche, da bewies ein Trio aus New Jersey, dass man Beats aus der Hood mit purem verletzlichen Soul kreuzen kann. In dieser Woche, im Juli 96, da übernahm dieser absolute Meilenstein der 90er Platz 1 der deutschen Charts. Fugees, Killing Me Softly. Lauryn Hill, Wyclef Jean und Press Michael, die hatten für ihr Album The Score die Idee, diesen Klassiker aus den 70ern völlig neu aufzurollen. Yeah.

von Roberta Flack. Das Problem, die Plattenfirma der Fugees, die hatte panische Angst, die Version zu veröffentlichen. Sie fürchteten, dass Roberta Flack, die mit dem Song 73 weltberühmt geworden war, den Fugees eine schmerzhafte Abfuhr zu erteilen und die Freigabe verweigern würde. Immerhin bauten die Fugees harte Hip-Hop-Rhythmen und gerufene Zwischenrufe in diese ja doch sehr hoch emotionale Ballade ein. Als Roberta Flack das Demo schließlich hörte, da passierte das genaue Gegenteil. Sie war von Lauryn Hills unfassbarem Gesangstalent so tief berührt, dass sie den Fugees nicht nur sofort ihren Segen gab, sondern den Song in Interviews sogar öffentlich als genial adelte. Was aber viele nicht wissen, die Fugees, die wollten den Song eigentlich ändern. Die wollten ihn gar nicht Killing Me Softly nennen. Wyclef Jean, der hatte die Vision, den Text leicht abzuändern und ein politisches Statement gegen Gewalt und Drogenmissbrauch draus zu machen. Er wollte den Titel in Killing Them Softly umbenennen. Es gab sogar schon erste Probepressungen dafür, die als PR-Kit unterwegs waren. Doch die Rechteinhaber der Originalkomposition, die blieben stur und sagten eiskalt, wenn ihr den Titel haben wollt, dann bleibt Text und Titel genauso, wie er ist. Sonst gibt's keine Freigabe. Lauryn Hill, die setzte sich daraufhin durch und entschied, den Text im Original zu belassen und die rohe Energie stattdessen komplett in die Stimme zu legen. Und das war ein Geniestreich. Ab dem 1. Juli 96 stürmte die Single Die Spitze in Deutschland, hielt sich dort 9 Wochen lang und wurde zur meistverkauften Single des gesamten Jahres. Die perfekte Symbiose aus Hip-Hop-Attitüde und echt gutem Soul. Hier sind die Fugees mit Killing Me Softly, HR3 Charger Extra Flashback.

0: haben Baby Goodbye. Jetzt alles Wichtige für euch mit Kevin Arnold.
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2: Nach dem Ende des AfD-Parteitags in Erfurt hat die Polizei eine weitgehend positive Bilanz gezogen. Der Parteitag sei störungsfrei abgelaufen und die Versammlungsfreiheit für die Demonstranten gewährleistet gewesen. ARD-Reporter Wolfgang Henschel.
3: 65 Straftaten und 13 Ordnungswidrigkeiten wurden seit dem Freitagmorgen erfasst, darunter etwa Sachbeschädigungen durch Graffiti und Körperverletzungsdelikte. Zudem wurden 4 Pressevertreter verletzt, einer Journalistin wurde ein Handy gestohlen. In allen Fällen wird ermittelt. 11 Polizisten wurden leicht verletzt. Erfurts Oberbürgermeister Andreas Horn zeigte sich ebenfalls sehr zufrieden mit dem Verlauf des Wochenendes.
2: Wieder Festnahmen vor NATO-Gipfel in Ankara. Nach Medienberichten und Gewerkschaften traf es diesmal landesweit rund 70 Menschen, unter ihnen Journalisten, Wissenschaftler und Mitglieder linker Gruppen. Die Behörden sprachen von Terrorismusbekämpfung. Schon vor 2 Wochen hat es in der Türkei eine Welle von Festnahmen linker und islamistischer Verdächtiger gegeben. Außerdem hatten die türkischen Behörden für Ankara ein Demonstrationsverbot ausgesprochen. In Köln haben heute rund 1,5 Millionen Menschen für die Rechte queerer Menschen demonstriert beim Christopher Street Day. Der Protestzug ging durch die ganze Innenstadt. ARD-Reporter Martin Schütz.
4: Auf LKW-Ladeflächen waren Musikanlagen und Tanzflächen aufgebaut. Viele Menschen sind auch zu Fuß mitgegangen. Die Demonstration hatte ein ernstes Anliegen. Die Teilnehmenden haben unter anderem darauf aufmerksam gemacht, dass schwule Paare im Alltag noch immer Gewalt und Anfeindungen ausgesetzt sind. Mitgegangen bei der Demo sind auch Unternehmen, Jugendzentren, Vereine oder Familien. Laut Kölner Polizei verlief bisher alles sehr friedlich.
2: Heftiger Streit zwischen 2 Lkw-Fahrern in Frankfurt. Laut Polizei hat der eine dem anderen dabei mit einem spitzen Gegenstand in den Bauch gestochen. Das schwer verletzte Opfer musste notoperiert werden und ist inzwischen außer Lebensgefahr. Passiert ist das Ganze demnach schon gestern im Bereich der Cargo City Süd am Frankfurter Flughafen. Über den Grund des Streits ist nicht bekannt. Bei der Fußball-Weltmeisterschaft stehen die nächsten beiden Achtelfinalbegegnungen an. Ab 22 Uhr unserer Zeit spielen Brasilien und Norwegen gegeneinander. ARD-WM-Reporterin Desiree Krause.
5: Noch nie konnten die Brasilianer ein Länderspiel gegen Norwegen gewinnen. Die Norweger hingegen haben es noch nie in ein WM-Viertelfinale geschafft. Eine Neuerung wird es nach dem Abend also ganz sicher geben. In der Nacht treffen dann noch Mexiko und England aufeinander. Kylian Mbappé hat mit seinem verwandelten Elfmeter für Frankreichs mühsamen 1:0-Sieg gegen Paraguay gesorgt. Es war bereits sein 7. Turniertreffer. Gemeinsam mit Argentiniens Lionel Messi ist er jetzt auf Platz 1 der WM-Torschützenliste.
2: Ferrari-Pilot Charles Leclerc hat in der Formel 1 seinen ersten Sieg seit fast 2 Jahren gefeiert. Er gewann den Großen Preis von Großbritannien vor George Russell im Mercedes und Rekordweltmeister Lewis Hamilton im anderen Ferrari. WM-Spitzenreiter Kimi Antonelli im anderen Mercedes hatte technische Probleme und verpasste die Punkte. Das waren die Nachrichten.
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0: Schönen Sonntagabend zusammen. Hessen liegt in weiten Teilen unter einer grauen Decke. Die Sonne, die kämpft sich hier und da noch ein bisschen durch. Teilweise kann auch Regen runterkommen. In Südhessen kleine Gewitter noch möglich. Das zieht sich auch noch in die Nacht. Im Laufe der Nacht zieht dann aber das ganze Wolkengedöns zunächst mal nach Thüringen und Franken ab, bei Tiefstwerten zwischen 17 und 11 Grad. Zum Start in die neue Woche am Montagmorgen geht es dann gut wolkig weiter, sporadisch Sonne, einzelne Schauer und zum Nachmittag und Abend immer häufiger Wolkenlücken. Temperaturen zwischen 29 und 32 Grad, auf den Bergen luftiger und etwa 6 Grad kühler als im Tal. Damit ihr gut ankommt, jetzt das Neueste aus dem HR3-Verkehrszentrum. Die A5, Karlsruhe Richtung Heidelberg, zwischen Kronau und Waldorf-Wiesloch, 4 Kilometer Stau. Die A5, Frankfurt Richtung Kassel, zwischen dem Nordwestkreuz Frankfurt und dem Bad Homburger Kreuz, hier 2 Kilometer stockender Verkehr wegen der Baustelle auf der rechten Spur. Die A6, Heilbronn Richtung Mannheim, ist zwischen dem Kreuz Mannheim und Firnheimer Kreuz wegen Löscharbeiten an einem brennenden Auto gesperrt. Dadurch 4 Kilometer Stau, die HR3-Umleitungsempfehlung ab dem Kreuz Mannheim über die A656 und die parallel verlaufende A5. Die A7, Hannover Richtung Kassel, zwischen Hannmünden-Lutherberg und Kassel-Ost, hier streckenweise stockender Verkehr. Und die B45, Hanau Richtung Dieburg, die ist zwischen Hanau-Kleinauheim und der A3-Anschlussstelle Hanau 2 Kilometer gestaut. Allen unterwegs ein gutes und sicheres Ankommen. Hier ist die H3 Chart Show. Einen wunderbaren Sonntag zusammen. Schön, dass ihr dabei seid. Hier sind Hessens Top 30 Lieblingshits. In dieser Stunde die Plätze 20 bis 11. Ich bin Frank Seckler und bin bei euch.
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0: Und wir gehen rein in die Stunde direkt mit einem Neueinsteiger. David Guetta, Alec und Stick Figure.
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0: Run, Run, River. Neuansteiger in dieser Woche auf Platz 20.

Wichtiges Update für die Straßen. Vorsicht auf der B42 Rüdesheim Richtung Wiesbaden zwischen Rüdesheim am Rhein und Geisenheim. Hier sind Menschen auf der rechten Spur unterwegs. Passt da gut auf. Das ist Moss Kerner. Kennt ihr? Haben wir euch die letzten Wochen hier vorgestellt in der HR3 Chartshow. Und diese Woche direkt haue ich den nächsten Neuansteiger hinterher, neu eingestiegen und direkt rein auf Platz Nummer 19. Moss Kerner, Rhythm Unknown. Gibt uns so ein bisschen, also ich habe so ein Gefühl, so ein 80s, 90s Disco-Feeling. Oder? Spürt ihr auch?

19 auf die 18. Tampa City Self-Aware. Jetzt die neue von Austis. Musik aus, ja, eigentlich war es mal Island. Mittlerweile Musik aus Berlin. Von der frisch gebackenen Mama Austis ist diese Woche Mama eines Mädchens geworden. Glückwunsch an dieser Stelle und auch Glückwunsch. Soll natürlich die Geburt der Tochter nicht schmälern, aber Glückwunsch zu diesem sehr, sehr guten Titel, den wir euch jetzt vorstellen. The Art of Letting Go ist die aktuelle, sehr entspannte Single. Chartshow extra für echte Abwechslung hier in HR3.

der eine so gute Laune hat und immer so eine schöne Energie versprüht. Und mit Go That High jetzt ein neues Single am Start hat. Die packe ich euch sehr gerne auf die Playlist. Die macht uns gute Laune, die bringt uns rein durch diesen Sonntagabend und die macht Bock auf die neue Woche. Go That High. Ray Dalton, echte Abwechslung hier in HR3. Ein Chartshow extra.

0: Ray Dalton, Go That High.
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0: Wunderbaren Sonntagabend, kurz nach 6:30 haben wir es heute Abend. Ja, so ein bisschen Sonne lunzt noch durch. Wolken, hier und da kleine Schauer. Die Nacht wird dann ruhiger, die Schauer werden weniger bei Tiefsttemperaturen von 11 bis 17 Grad. Zum Start in die neue Woche gibt es dann Wolken, Sonne und Regen. Für alle was dabei, dazu noch gut warm, bei 25 bis 32 Grad. Damit ihr gut ankommt, jetzt das Neueste aus dem HR3-Verkehrszentrum. Die A5 Frankfurt Richtung Kassel. Zwischen dem Nordwestkreuz Frankfurt und dem Bad Homburger Kreuz 2 Kilometer stockender Verkehr wegen einer Baustelle auf der rechten Spur. Die A5 Heidelberg Richtung Karlsruhe zwischen dem Kreuz Heidelberg und Waldorf-Wiesloch 3 Kilometer Stau nach einem Unfall auf der linken Spur. Die A6 Heilbronn Richtung Mannheim ist zwischen dem Kreuz Mannheim und dem Firnheimer Kreuz wegen Löscharbeiten an einem brennenden Fahrzeug gesperrt. Dadurch staut es sich inzwischen 4 Kilometer. Die HR3 Umleitungsempfehlung ab dem Kreuz Mannheim über die A656 und die parallel verlaufende A5. Die A49 Gießen Richtung Kassel zwischen Stadt Allendorf Süd und Stadt Allendorf Nord. Hier 2 Kilometer Stau nach einem Unfall. Und noch eine wichtige Meldung, Vorsicht auf der A3 Köln Richtung Frankfurt zwischen Limburg Nord und Limburg Süd. Hier steht ein kaputtes Fahrzeug auf der rechten Spur. Allen unterwegs, kommt gut und sicher an. BB Rexa. Letzte Woche noch auf Platz Nummer 14, diese Woche auf der 15. Ah, eine Stufe runter. Mit New Religion. Dem Revival von Faithless Insomnia. Gönnen wir uns jetzt. Hier ist die H3 Charge. Ich bin Frank Seckler. Hi.
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Baby Rexha, New Religion, jetzt Tove Lo und Stromae de Fleur. Neue Musik hier in HR3. Ein Chartshow extra. Neu in den dänischen Airplay-Charts.

Christopher Randy, Good Old Days hier in der H3-Chart-Show. Es geht ordentlich bergauf für Shakira und Burna Boy. Von der 21 auf die 13, klar. Den Hit hören wir aber auch fast jeden Tag, wenn ihr Fußball-WM schaut. Auch wenn wir mit unserer Nationalelf nicht mehr dabei sind, ist es der offizielle WM-Song Die, Die. Platz 13 hier in der H3-Chart-Show.

Shakira, Burna Boy, Die Die, Platz 13. Es kommt zu einem Chartshow extra, wenn wir ein bisschen im Kalender zurückblättern. Wir reisen 12 Jahre zurück in den Sommer 2014. Es war ein Jahr, in dem plötzlich die Musik, die sonst nur in den Clubs lief, weltweite Radiosender eroberte. Der Deep House. Und an der absoluten Speerspitze dieser Bewegung, da stand ein DJ aus Osnabrück, der das unverschämte Talent besaß, vergessene Melodien in globale Sommerhits zu verwandeln. In dieser Woche, im Juni 2014, da begann eine triumphale Reise an der Chartspitze, die ganz Deutschland wochenlang in Atem hielt. Lily Wood and the Prick und Robin Schulz, Prayer in C. Hinter der Entstehung dieses Welthits, da steckt so das ultimative Märchen des modernen Internetzeitalters. Der Song, der war ursprünglich eine melancholische, völlig unbedeutende Indie-Pop-Nummer des französischen Duos Lily Wood and the Prick aus dem Jahr 2010, die außerhalb Frankreichs kein Mensch kannte. Robin Schulz, der stieß Jahre später zufällig auf YouTube auf das Lied, war schockverliebt in die Stimme von Sängerin Lili Hadida und bastelte in seinem Studio in Osnabrück einfach einen tanzbaren Club-Beat darunter. Das Kuriose, er hatte überhaupt keine Erlaubnis dafür, lud den Remix einfach so ins Netz hoch und innerhalb weniger Tage explodierten die Klicks. Das so brutal, dass das Management der französischen Band aufmerksam wurde. Statt einer Unterlassungsklage, Glück für ihn, erkannten sie, dass es akustisches Gold war, gaben eilig die offizielle Freigabe und stießen die weltweite Vermarktung an. Und dann ging es an die Spitze der Charts. Als die Plattenfirma die Nummer im Sommer 2014 offiziell auf den Markt brachte, war die Lawine nicht mehr aufzuhalten. Ab dem 20. Juni 2014 schoss Prayer in C auf Platz 1 der deutschen Charts und blieb dort wie festbetoniert. 5 Wochen lang am Stück. Der Song, der wurde zum meistgestreamten und erfolgreichsten Sommerhit des gesamten Jahres 2014 in Deutschland und holte in über 20 Ländern Platz 1. Der Song, der uns den unbeschwerten Sommer 2014 für immer konserviert hat. Hier sind Lily Wood and the Prick und Robin Schulz, Prayer in C. HR3 Chartshow Extra Flashback.

Lilywood on the Prick und Robin Schulz, Prayer in C. Zurück aufs Treppchen kommen wir zu unserem stabilen Platz Nummer 12. War sie auch schon letzte Woche, die Taylor Swift, Opalite. Ihr hört die HR3 Chartshow.

Ich muss mich an dieser Stelle sehr, sehr doll entschuldigen, denn gleich werdet ihr einen Ohrwurm haben. Von You're Not Us featuring Daddy DJ Flip Side. Neu hier in HR3. Stellen wir euch vor, Chartshow Extra.

0: Michael Schulte, es ist 19 Uhr, jetzt alles Wichtige von Kevin Arnold.
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2: Nach dem Ende des AfD-Parteitags in Erfurt hat die Polizei eine weitgehend positive Bilanz gezogen. Der Parteitag sei störungsfrei abgelaufen und die Versammlungsfreiheit für die Demonstranten gewährleistet gewesen. ARD-Reporter Wolfgang Henschel.
3: 65 Straftaten und 13 Ordnungswidrigkeiten wurden seit dem Freitagmorgen erfasst, darunter etwa Sachbeschädigungen durch Graffiti und Körperverletzungsdelikte. Zudem wurden 4 Pressevertreter verletzt, einer Journalistin wurde ein Handy gestohlen. In allen Fällen wird ermittelt. 11 Polizisten wurden leicht verletzt. Erfurts Oberbürgermeister Andreas Horn zeigte sich ebenfalls sehr zufrieden mit dem Verlauf des Wochenendes.
2: Verteidigungsminister Pistorius warnt vor einem Wahlsieg der AfD bei den anstehenden Landtagswahlen. Er sagte der Bild am Sonntag, mögliche AfD-Minister müssten von geheimen Bundeswehrinformationen ausgeschlossen werden. Aus der Nachrichtenredaktion Christoph Haas.
4: Die Nähe der AfD zu Russlands Präsident Putin ist nicht zu übersehen, sagt Pistorius. Da müsse man sich nur die Äußerungen vieler AfD-Vertreter anschauen. Außerdem stehe die Vermutung im Raum, dass es Geld aus Russland gebe. Sensible Bundeswehrinformationen dürften aber nicht in die falschen Hände geraten. Deshalb beschäftige sich die Bundesregierung intensiv mit der Frage, wem man Zugang zu diesen Informationen gebe. Denn es gehe um die Sicherheit des Landes.
2: In Köln haben rund 1,5 Millionen Menschen die Parade zum Christopher Street Day gefeiert. Etwa 250 Gruppen und 90 Festwagen zogen durch die Innenstadt und demonstrierten für die Rechte queerer Menschen. Zum ersten Mal teilgenommen hat auch Nordrhein-Westfalens Innenminister Reul. Er sei dabei, weil er sich zunehmend Sorgen über Anfeindungen mache. Bei einem Unfall auf der A5 in der Nähe des Ohmtal-Dreiecks sind 4 Menschen verletzt worden. Laut Polizei erkannte ein 85-jähriger Autofahrer auf der Fahrbahn Richtung Frankfurt einen Stau zu spät. Sein Wagen prallte auf ein stehendes Auto vor ihm. Der Fahrer und seine Frau sowie die beiden Insassen im anderen Fahrzeug wurden verletzt und kamen ins Krankenhaus. Mercedes-Pilot Charles Leclerc hat den Großen Preis von Großbritannien gewonnen. Er war beim Formel-1-Rennen Silverstone der Schnellste. ARD-Reporter Achim Scheu.
5: Viele Führungswechsel auf den 52 Runden. Mit dem am Ende perfekten Rennverlauf für Charles Leclerc im Ferrari, Sieg für den Monegassen, der erste seit 2024 vor George Russell im Mercedes und Lewis Hamilton im zweiten Ferrari. Der WM-führende Kimi Antonelli schaffte es mit technischen Problemen gerade noch so ins Ziel, kam aber nicht in die Top 10. Nico Hülkenberg musste seinen Audi nach 38 Runden abstellen. Wieder keine Punkte für den Deutschen.
2: Die zweite Etappe der Tour de France hat der Mexikaner Isaac Del Toro gewonnen. Er kam in Barcelona vor seinem Teamkollegen Tadej Pogacar aus Slowenien ins Ziel. Das gelbe Trikot des Gesamtführenden trägt weiter der Däne Jonas Vingegaard. Die nächste Etappe morgen in Pyrenäen soll trotz Waldbränden stattfinden, allerdings auf einer geänderten Strecke und zum Teil ohne Zuschauer. Das waren die Nachrichten.
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0: Wunderbaren Sonntagabend zusammen. Schön, dass ihr dabei seid. Hier ist die HR3 Charge. Wir schauen zuerst aufs Wetter. Ja, da kämpft sich hier und da noch so ein bisschen Sonne und blauer Himmel durch. Heute Nacht, da laufen die letzten Schauer dann aus nach Thüringen und Franken bei Tiefstwerten zwischen 17 und 11 Grad. Der Montag startet dann mit vielen Wolken, sporadisch Sonne, einzelne Schauer und zum Nachmittag und Abend hin immer häufiger die Sonne. Temperaturen zwischen 29 und 32 Grad. Auf den Bergen ist es luftiger und kühler. Damit ihr gut ankommt, jetzt das Neueste aus dem HR3-Verkehrszentrum. Vorsicht auf der A7, Kassel Richtung Fulda, zwischen dem Hattenbacher Dreieck und Niederaula. Hier liegt ein Spanngurt auf der Fahrbahn. Die A5, Frankfurt Richtung Kassel, zwischen dem Nordwestkreuz Frankfurt und dem Bad Homburger Kreuz. 2 Kilometer stockender Verkehr wegen der Baustelle auf der rechten Spur. A5 Heidelberg Richtung Karlsruhe zwischen dem Kreuz Heidelberg und Waldorf-Wiesloch. Hier 5 Kilometer Stau nach einem Unfall auf der linken Spur. Die A6 Heilbronn Richtung Mannheim ist zwischen dem Kreuz Mannheim und Firnheimer Kreuz wegen Löscharbeiten an einem brennenden Fahrzeug gesperrt. Dadurch 4 Kilometer Stau. Die HR3 Umleitungsempfehlung ab dem Kreuz Mannheim über die A656 und die parallel verlaufende A5. Die A49 Gießen Richtung Kassel zwischen dem Stadt Allendorf Süd und Stadt Allendorf Nord. Hier 3 Kilometer Stau nach einem Unfall. Da ist nur eine Spur frei. Allen unterwegs, kommt gut und sicher an.
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0: Die letzte Stunde, das große Finale hier in der HR3-Chartshow um 5 Minuten nach 7. In Hessens Top 30 Lieblingshits. Diese Stunde die Plätze 10 bis 1. Ich bin Frank Seckler. Hello.
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0: Und sie haben es gerade noch so reingepackt. One Republic mit ihrem sehr entspannten Titel Need Your Love kommt von Platz 7 in der letzten Woche, die 10 in dieser Woche.

One Republic, Need Your Love. Wichtiges Update für die Straßen. Vorsicht auf der B45 Dieburg Richtung Hanau. Zwischen Mainhausen, Seligenstadt und Hainburg-Obertshausen. Hier sind Menschen auf der Bundesstraße, passt da gut auf. Und hier ist J-Lo und David Guetta auf der Playlist. Da auch gut aufpassen. Von der 3 auf die 9.

Und jetzt ist er mit neuer Musik am Start. Immer noch die gleiche Energie, absolut ein und dieselbe Leidenschaft, aber so viel mehr Schmerz. Und es steht ihm so unglaublich gut, packen wir euch jetzt auf die Playlist für echte Abwechslung hier in HR3. Benson Boone, The Time of My Life, Chartshow Extra.

Holly Humber, Stone to Love Somebody, zwei Plätze hoch. Von der 8 auf die 6 hier in der H3 Chart Show. Jetzt neue Musik von Felix hier zusammen mit Oma Rothberg. Siren. Echte Abwechslung in HR3 Chart Show Extra.

0: DJ Felix Jehn und Oma Rudberg Siren.
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0: Lass uns kurz aufs Wetter schauen. Heute Abend noch ein bisschen Sonne. Wolken hier und da, kleine Schauer. Die Nacht dann ruhiger, die Schauer weniger bei Tiefstwerten zwischen 11 und 17 Grad. Der Start in die neue Woche, der ist mit Wolken, Sonne, Regen, mit allem, was dabei ist. Und dazu gut warm bei 25 bis 32 Grad. Damit ihr jetzt ankommt, gut ankommt, jetzt das Neueste aus dem HR3-Verkehrszentrum. Ich muss gleich mal die Knoten aus der Zunge machen. Die A6 Heilbronn Richtung Mannheim ist zwischen dem Kreuz Mannheim und dem Firnheimer Kreuz wegen Bergungsarbeiten gesperrt. Dadurch 4 Kilometer Stau, die HR3 Umleitungsempfehlung ab dem Kreuz Mannheim über die A656 und die parallel verlaufende A5. Die A49 Gießen Richtung Kassel zwischen Stadtallendorf Süd und Stadtallendorf Nord. Hier 2 Kilometer Stau nach einem Unfall, da ist nur eine Spur frei. Und die B45 Dieburg Richtung Hanau zwischen der A3 Anschlussstelle Hanau und dem kleinen Auheimer Dreieck. Hier 2 Kilometer stockender Verkehr, die Unfallstelle ist geräumt. Allen unterwegs ein gutes und sicheres Ankommen. Alex Warren haben wir vorhin schon gehört mit seiner neuesten Single und jetzt mit Fever Dream. Platz Nummer 5, stabil geblieben, hier in der HR3 Chartshow. Ich bin Frank Seckler. Hier sind Hessens Top 30 Lieblingshits.

Alex Warren, Fever Dream in der HR3 Chart Show. Jetzt neue Musik von Olivia Rodrigo, Stupid Song. Vorher gucken wir noch schnell auf die Straßen. Vorsicht auf der A49, Gießen Richtung Kassel zwischen Schwalmstadt und Neuental. Hier liegen Metallteile auf der linken Spur. Und hier auf diesem Knopf liegt Olivia Rodrigo, Stupid Song, ihre aktuelle Single Chart Show Extra.

Tame Impala, Dracula, Platz Nummer 4. Wir gehen aufs Treppchen und da haben wir diese Woche jemanden neuen am Start. Kygo, Khalid und Griffin. Save My Love kommen vom Platz Nummer 6 und diese Woche auf der 3. Yeah.

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Kygo, Khalid und Griffin, Save My Love, Platz Nummer 3. Wir blättern nochmal ein bisschen am Kalender. Wir springen ein Vierteljahrhundert zurück in das Jahr 2001. Es war ein relativ luftiger Sommer, in dem ein junger Mann aus Salt Lake City mit einem einzigen Song das ganz Große loszog. Mit einem sehr lässigen R&B-Vibe und einer Melodie, die sofort zum Ohrwurm wurde, lieferte er die ultimative Sommerhymne des Jahres ab. In dieser Woche, im Juli 2001, da übernahm er Platz 1 in Deutschland. She's Miss California. Dante Thomas, Miss California. Lösen wir mal das größte Missverständnis des Sommers 2001 auf. Wir alle haben diesen Song damals in den Clubs und am Baggersee fröhlich mitgetanzt und dachten, es sei eine reine, lockere Hommage an ein wunderschönes Model aus Kalifornien. Doch der Text, der hat eine zutiefst ernste und fast schon tragische Seite. Der Song, der beschreibt nämlich das Schicksal einer jungen, bildhübschen Frau, die nach Los Angeles zieht, um dort den Traum von der ganz großen Hollywood-Karriere zu jagen. Doch statt Ruhm und Reichtum erlebt sie den Absturz. Sie wird vom System ausgenutzt, verliert all ihr Geld und muss am Ende auf den Straßen von L.A. anschaffen gehen, um überhaupt irgendwie zu überleben. Wir haben 2001 also alle kollektiv zu einer harten Sozialstudie über den geplatzten Traum vom Millionär zum Tellerwäscher von Hollywood getanzt. Und dass Dante Thomas diesen Song überhaupt einsingen durfte, das verdankt einer ganz besonderen Verbindung. Entdeckt wurde er nämlich von keinem geringeren als Press Michael, dem Gründungsmitglied der Fugees. Press, der hörte das Demoband des jungen Sängers, war von seiner souligen Stimme begeistert und produzierte die Nummer höchstpersönlich. Er rappte sogar einen kleinen Part in der Single-Version mit ein. Und der Plan ging voll auf. Ab dem 2. Juli 2001 stand der Song für eine Woche auf Platz 1 in Deutschland, wurde bei uns mit Gold ausgezeichnet und blieb das ganz große unsterbliche One-Hit-Wonder im Leben von Dante Thomas. Ein Text, auf den wir jetzt wahrscheinlich ganz anders achten als noch vor 2 Minuten. Hier ist der Sommerhit von 2001, Dante Thomas mit Miss California, HR3 Chartshow Extra Flashback.

jetzt neue Musik von Leoniden. I Still Feel. Stellen wir euch sehr gerne vor in der HR3 Chart Show. Echte Abwechslung hier in HR3.

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1: Um 20 Uhr mit Kevin Arnold. Die Pläne der Koalition für schärfere Regeln bei der Krankschreibung sorgen für viel Protest. SPD-Chef Klingbeil hat das Vorhaben im ARD-Sommerinterview noch einmal verteidigt. Er sprach von einer hochemotionalen Debatte. Man werde eine pragmatische Lösung finden.
2: Ich bin dafür, dass wir erstens sagen, man braucht diese Bescheinigung ab dem ersten Tag, aber nicht, man muss sie am ersten Tag schon holen. Und das Zweite ist, bin ich auch dringend dafür, und Beispiel von dem Unternehmen, wo ich am Freitag war in Wismar, da hat der Chef zu mir gesagt, ermöglicht doch bitte, dass wir hier auch betriebliche oder sogar tarifliche Regelungen finden können, um das hier bei uns selbst zu gestalten. Und auch da finde ich, das sollten wir tun. Dann hätten wir, glaube ich, auch ein Thema damit sehr pragmatisch angegangen.
1: Nach dem Ende des AfD-Parteitags in Erfurt hat die Polizei eine weitgehend positive Bilanz gezogen. Die Lage um den Tagungsort sei überwiegend friedlich geblieben. Es habe knapp 80 Straftaten und Ordnungswidrigkeiten gegeben. Erfurts Oberbürgermeister Horn äußerte sich ebenfalls zufrieden. Sprecher der Anti-AfD-Demos kritisierten dagegen, die Polizei habe übermäßig Gewalt eingesetzt. Wieder Festnahmen vor NATO-Gipfel in Ankara. Nach Berichten türkischer Medien und Gewerkschaften traf es diesmal landesweit rund 70 Menschen, unter ihnen Journalisten, Wissenschaftler und Mitglieder linker Gruppen. Die Behörden sprachen von Terrorismusbekämpfung. Schon vor 2 Wochen hatte es in der Türkei eine Welle von Festnahmen linker und islamistischer Verdächtiger gegeben. Außerdem hatten die türkischen Behörden für Ankara ein Demonstrationsverbot ausgesprochen. In Köln haben heute rund 1,5 Millionen Menschen den Christopher Street Day gefeiert. Der Umzug ging durch die ganze Innenstadt. ARD-Korrespondent Martin Schütz.
3: Auf LKW-Ladeflächen waren Musikanlagen und Tanzflächen aufgebaut. Viele Menschen sind auch zu Fuß mitgegangen. Die Demonstration hatte ein ernstes Anliegen. Die Teilnehmenden haben unter anderem darauf aufmerksam gemacht, dass schwule Paare im Alltag noch immer Gewalt und Anfeindungen ausgesetzt sind. Laut Kölner Polizei verlief bisher alles sehr friedlich.
1: Ferrari-Pilot Charles Leclerc hat in der Formel 1 seinen ersten Sieg seit fast 2 Jahren gefeiert. Er gewann den Großen Preis von Großbritannien vor George Russell im Mercedes und Rekordweltmeister Lewis Hamilton im anderen Ferrari. WM-Spitzenreiter Kimi Antonelli im anderen Mercedes hatte technische Probleme und verpasste die Punkte. Das waren die Nachrichten.
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5: Wunderbaren Sonntagabend euch zusammen um 8:15. Das Wetter, ja, in Mittel- und Nordhessen haben wir jetzt nochmal immer wieder Regen, der runterkommt. Die Sonne kämpft sich auch nochmal durch. Über ganz Hessen, in Südhessen können kurzfristig kleine Gewitter entstehen. Heute Nacht ziehen dann die letzten Schauer nach Thüringen und Franken ab bei Tiefstwerten zwischen 17 und 11 Grad. Zum Start in die neue Woche. Am Montag geht's dann gut wolkig weiter, sporadisch Sonne, einzelne Schauer. Und zum Nachmittag und Abend immer häufiger Wolkenlücken, Temperaturen zwischen 29 und 32 Grad auf den Bergen. Luftiger und kühler. Wir schauen auf die Straßen, damit ihr gut ankommt. Jetzt das Neueste aus dem HR3-Verkehrszentrum. Die A6 Heilbronn Richtung Mannheim ist zwischen dem Kreuz Mannheim und Firnheimer Kreuz wegen Reinigungsarbeiten gesperrt. Die HR3-Umleitungsempfehlung ab dem Kreuz Mannheim über die A656 und die parallel verlaufende A5. Allen unterwegs, kommt gut und sicher an.
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5: Mit Fun, We Are Young und vorher Ofenback und Ella Henderson, Hurricane. Ich bin Frank Seckler, schönen Abend euch.

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1: Um 21 Uhr mit Kevin Arnold. Seit die Bundesregierung Anfang letzter Woche ihre Reformpläne vorgestellt hat, sorgen sie für Aufregung. Die schärferen Regeln bei der Krankschreibung. SPD-Chef Klingbeil hat das Vorhaben im ARD-Sommerinterview noch einmal verteidigt. Er stellte klar, dass ein Attest zwar schon ab dem ersten Tag gebraucht wird, man aber nicht schon am ersten Tag zum Arzt gehen muss. Außerdem könnten Betriebe ihre eigenen Regelungen treffen. Die Polizei hat eine weitgehend positive Bilanz zum AfD-Parteitag in Erfurt gezogen. Es habe knapp 80 Straftaten und Ordnungswidrigkeiten gegeben. ARD-Reporter Wolfgang Henschel.
2: Zudem wurden 4 Pressevertreter verletzt. In allen Fällen wird ermittelt. 11 Polizisten wurden leicht verletzt. Erfurts Oberbürgermeister Andreas Horn zeigte sich ebenfalls sehr zufrieden mit dem Verlauf des Wochenendes. Das Bündnis Widersetzen warf der Polizei vor, übermäßig Gewalt eingesetzt zu haben. Es räumte aber auch ein, dass es anders als geplant nicht gelungen ist, den Parteitag durch Blockaden zu verhindern.
1: Russlands Ex-Präsident Medvedev hat die USA aufgefordert, sich nicht in fremde Angelegenheiten einzumischen. Anlass sind die US-Feiern zum 250. Geburtstag des Landes. Medvedev schrieb online, viele Länder seien sich einig, dass Amerika kein Recht habe, Entscheidungen für andere zu treffen. Medvedev war zwischen 2008 und 2012 russischer Präsident und gilt als politischer Hardliner. Bei einem Unfall auf der A5 in der Nähe des Ohmtal-Dreiecks sind 4 Menschen verletzt worden. Laut Polizei erkannte ein 85-jähriger Autofahrer auf der Fahrbahn Richtung Frankfurt einen Stau zu spät. Sein Wagen prallte auf ein stehendes Auto vor ihm. Der Fahrer und seine Frau sowie die beiden Insassen im anderen Fahrzeug wurden verletzt und kamen ins Krankenhaus. Im Achtelfinale der Fußball-WM treten in knapp einer Stunde Brasilien und Norwegen gegeneinander an. Um 2 Uhr unserer Zeit spielt dann Mexiko gegen England. Aus dem ARD-WM-Team Desiree Krause.
3: Das Achtelfinale zwischen Mexiko und England wird das letzte WM-Spiel sein, das in Mexiko ausgetragen wird. Ab dem Viertelfinale finden alle verbleibenden Spiele in den USA statt. Für den Abschied vom Turnier hat Mexiko eine kurze Halbzeitshow geplant. Die bekannte Popband Mana, die schon an der Eröffnungszeremonie beteiligt war, tritt auf.
1: Die 2. Etappe der Tour de France hat der Mexikaner Isaac Del Toro gewonnen. Er kam in Barcelona vor seinem Teamkollegen Tadej Pogacar aus Slowenien ins Ziel. Das gelbe Trikot des Gesamtführenden trägt weiter der Däne Jonas Vingegaard. Das waren die Nachrichten. Das Wetter heute Abend oft bewölkt, einzelne Schauer, oft aber trocken. Kommende Nacht ziehen die letzten Schauer ab. Es kühlt ab auf 17 bis 13 Grad. Morgen teils sonnig, teils bewölkt, wärmer, 25 bis 32 Grad. Auch die Tage danach sommerlich warm bis heiß. Die Zeit 21.03 Uhr.
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4: Vorsicht auf der A5, Heidelberg-Darmstadt. Zwischen Heppenheim und Bensheim sind Rehe auf der Fahrbahn. Vorsicht auf der A7 Kassel Richtung Fulda. Zwischen Niederaula und Hünfeld schlitz eine ungesicherte Unfallstelle. A5, Frankfurt Richtung Kassel zwischen Nordwestkreuz, Frankfurt und Bad Homburger Kreuz. Ist wegen einer Baustelle bis morgen 5 Uhr nur ein Fahrstreifen frei. A5, Frankfurt Richtung Kassel am Gambacher Kreuz ist die Verbindung zur A45 Richtung Aschaffenburg. Wegen einer Baustelle bis 12. Juli gesperrt. Eine Umleitung ab Butzbach über die U21 ist eingerichtet. Die A6, Heilbronn Richtung Mannheim, ist zwischen Kreuz Mannheim und Firnheimer Kreuz wegen Reinigungsarbeiten gesperrt. Umleitungsempfehlung ab Kreuz Mannheim über die A656 und die parallel verlaufende A5.
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5: Mit Markus Barsch, hallo, schön, dass ihr da seid. Fangen wir mal mit Bibi Rexha, New Religion.
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0: Holly Humberstone.
1: To love somebody in eurer Abendshow. Es ist 21.13 Uhr und 43 Sekunden. Hallo Deutschland. Hier ist die gemeinsame Abendshow von Bremen 4 und HR3 und MDR Jump und NDR 2 und RBB 88.8, SR1 und WDR 2. Produziert jetzt mit etwas Philosophie, mit F, von SWR 3. Alles, was den ganzen Tag eventuell ein bisschen doof war, was uns vielleicht aufgeregt hat oder so, das schieben wir jetzt für eine Minute beiseite, machen uns völlig andere Gedanken, wechseln die Perspektive, gucken anders auf die Dinge und dann sind die kleinen Problemchen des Tages gleich, im besten Fall, fort für immer. Wir haben schon philosophiert über Sachen wie zum Beispiel, das war schön diese Woche, ein netter Vorschlag von Heiko aus Freiburg. Hey, kann man in einem Gefängnis nicht mal eine Nacht der offenen Tür machen, weil da schlafen alle und keiner haut ab? Ja, okay, Heiko, wir sagen es weiter. Das war auch schön für Physikprofis, wenn ich im Auto ins Navi die Werner-Heisenberg-Straße eingebe, sagt die Stimme am Ende dann, Sie haben Ihr Ziel ungefähr erreicht. Es ist unscharf. Das war mein Favorite diese Woche, kam von Florian aus Niederkassel, weil es einfach so bekloppt ist. Ja, ja, bleibt am Ende wieder alles an mir und meiner Zahnspange hängen? Florian, Grüße erneut nach Niederkassel. 877 Trilliarden von diesen kleinen Hirnaushängern stehen in der Barschen Philosophiegalerie. Die ist auf popabend.de, das ist auch das philosophische Vorschlagsformular FFF, das ist auch da, popabend.de. Kommt immer ein neues Zeug von euch. Danke, danke, danke. Heute, Achtung, die Philosophie heute hat einen Kraftausdruck, aber es ist gut, aber es braucht auch ein bisschen. Heute verkabeln wir unsere Synapsen neu über die traurige Aussage von Stefanie Grad aus Sprockhövel. Immer, wenn ich meinen Arsch verwette, bin ich wieder Single.
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Hey, wartet mal. Achtung, Falschfahrer auf der A7 Ulm-Würzburg zwischen Aalen-Oberkochen und Aalen-Westhausen. Da ist ein Falschfahrer unterwegs. Ganz rechts fahren, nicht überholen. Auf der A7 Ulm-Würzburg zwischen Aalen-Oberkochen und Aalen-Westhausen. Falschfahrer unterwegs. Vorsicht in beiden Richtungen.

Gatte. 21 und 21 Sekunden. Hallo, hier ist Pop, eure Abendshow. Schnapsige Uhrzeit. Immer wenn wir im Radio ein bisschen philosophieren, so wie wir es eben gemacht haben, dann kommt immer ganz viel Zeug von euch. Das ist so schön, wie eure Synapsen auch so gekitzelt werden, ne? So mit dem, ich mach das gerade mit meiner Hand hier so in die Luft, einfach so scheiß. So von unten, so die Finger, so, hallo, ne? Synapsi, sag auch mal was. Eben haben wir philosophiert über die hervorragenden Fragen von, das war leider die mit dem Kraftausdruck, aber es ist schon lustig. Das ist auch gemein natürlich. Das ist ja eine anderer Ausdruck für ein Pass pro Toto, hätte ich fast gesagt. Stefanie aus Sprockhövel sagt, immer wenn ich meinen Arsch verwette, bin ich wieder Single. Das ist eigentlich ganz schön gemein, Steffi aus Sprockhövel. Naja, musst du wissen, nicht? Eben haben wir auch philosophiert über die sehr gute Frage, wenn ich im Auto, ins Navi, die Werner-Heisenberg-Straße eingebe, sagt die Stimme am Ende der Fahrt dann, sie haben ihr Ziel ungefähr erreicht. Wegen der Heisenbergschen Unschärferelation. Physikerinnen und Physiker haben vielleicht eine Idee, was das bedeutet. Der Moderator nur so halb. So ein bisschen. Aber hier kommt noch mehr Zeug von euch. Guck mal, Thomas schreibt auch aus dem Westerwald, aus Buchholz. Thomas Bruns, liebe Grüße. Auch Physikprofi offensichtlich. Was? Was ist, wenn ich im Navi die Schrödingerstraße eingebe und dann ankomme? Habe ich mein Ziel dann erreicht oder nicht? Oh Gott. Das ist noch eins mehr. Die Katze von Schrödinger, die gleichzeitig lebendig und tot ist. Hier, das ist wenigstens, das verstehe ich. Jonas aus Schopfheim, tagesaktuell. Frage für einen Freund. Darf man Sonntagsbrötchen auch schon am Samstag essen? Klammer auf, habe ich gestern gemacht. Klammer zu. Wie geht's mir jetzt? Weiß nicht, Jonas.

Och komm, noch ein Falschfahrer auf der A44 Kassel-Eisenach zwischen Eschwege und Sontra-West. Auch ein Falschfahrer. Ganz rechts fahren, nicht überholen auf der A44 Kassel-Eisenach zwischen Eschwege und Sontra-West. Ein Falschfahrer unterwegs, Vorsicht in beiden Richtungen. Ich sag lieber auch nochmal den anderen. Auch noch immer Falschfahrer auf der A7 Ulm-Würzburg zwischen Aalen-Oberkochen und Aalen-Westhausen. Auch hier immer noch Falschfahrer unterwegs. Mano.

0: cool. Gleich hier, The Bowser Magnetic. Ich sag nur. Erstmal ist aber 9:30.
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2: Heute Nacht ziehen letzte Schauer ab oder lösen sich auf und die Wolken lockern auf. Ab den Frühstunden wird es von unseren nordrhein-westfälischen und niedersächsischen Nachbarn wieder wolkiger und im Weserumfeld sind neue Schauer möglich. Die Tiefstwerte liegen bei 17 bis 13 Grad. Morgen sind in der Nordosthälfte viele Wolken unterwegs und vereinzelt treten Schauer auf. Sonst gibt es mal Sonne, mal Wolken bei 25 bis 32 Grad. Der Wind weht schwach bis mäßig aus Südwest bis West mit frischen bis starken Böen.
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3: Vorsicht auf der A5, Heidelberg-Darmstadt. Zwischen Heppenheim und Bensheim sind Rehe auf der Fahrbahn. Vorsicht auf der A7 Fulda Richtung Kassel. Zwischen Fulda Nord und Hünfeld Schlitz Aquaplan in Gefahr. Vorsicht auf der A44 Dortmund Richtung Kassel. Zwischen Warburg und Bräuna sind Rehe im Bereich der Fahrbahn. Die A6 Heilbronn Richtung Mannheim ist zwischen Kreuz Mannheim und Firnheimer Kreuz wegen Reinigungsarbeiten gesperrt. Umleitungsempfehlung ab Kreuz Mannheim über die A656 und die parallel verlaufende A5.
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Hier ist Pop, eure Abendshow. Es wird's geheimnisvoll. Ich weiß zu viel. So wird das neue Album von Ellie Goulding heißen. I know too much. Am 4. September, also in 2 Monaten, kommt es erst raus. Aber wir wollen natürlich jetzt schon wissen, wir wollen es jetzt schon hören, weil wir wissen wollen, von was Ellie zu viel weiß. Sie ist ja Britin. Ist sie vielleicht nebenbei beim MI6 und hat einen geheimen Datenträger zugespielt bekommen? Wer der nächste James Bond wird oder die Jane Bond, wir wissen es noch nicht. Oder hat Ellie einfach sehr dünne Wände in ihrer Wohnung und erfährt viele Dinge über die Nachbarn, die sie gar nicht wissen will? Das wird sein. Hier die erste Single aus dem inzwischen 6. Ellie Goulding Album geht so los. Ich hab gehört, was du gesagt hast. Gerade als ich die Freiheit genoss. Aber warum singt sie dann weiter, dass sie keine Pillen will? Ich will keine Pillen. Aber du bringst mich irgendwie dazu zu glauben, ich bräuchte sie. Das ist creepy. Nein, wir müssen wohl aufs Album warten. Aber pfeifen uns erstmal die neue Single rein von Ellie Goulding. Black Prada Dress. Jetzt in eurer Abendshow. 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

0: Jesse McCartney.
1: Auch mal wieder gut in eurer Abendshow. Hey Leute, was habe ich denn gerade hier hinterm Pult gefunden? Es ist ja wohl Sonntagabend, 21.48 Uhr. Und ich habe einen Glückskeks gefunden hier im Studio. Jetzt sofort anrufen. Wir machen es wie immer so, der Moderator opfert sich auf und frisst den Keks. Aber ihr, jemand von euch, bekommt selbstverständlich den klugen Spruch aus dem Glückskeks. Wer noch ein bisschen Weisheit braucht aus Fernost, jetzt sofort anrufen. Vielleicht für die neue Woche oder sowas. Jetzt sofort anrufen, 07221 20. Aber ich breche ihn jetzt noch nicht. Das mache ich erst gleich. Weil vielleicht geht sonst der Zauber verloren von diesem Keks. Ihr wisst, wie es ist. 07221 2011. Jetzt anrufen. Sarah Larsen, Lush Live. 3 Minuten 14. Und dann gibt's für jemanden von euch den Spruch aus dem Keks. 0 7, 2,

0: Wir atmen ein, wir atmen aus. Der Moderator dieser Sendung hat einen Glückskeks gefunden hier im Studio. Das passt immer gut sonntagsabends, weil da ist ja ein Spruch drin, ein kluger im besten Fall. Und den kriegt ja immer jemand von euch, der vielleicht noch ein bisschen Weisheit brauchen kann. Vielleicht auch zum Start in die neue Woche. Hallo Carsten in Baden, hinter Offenburg links in Gengenbach. Carsten, bist du da?
1: Hallo Markus, mit sehr grüß dich. Schönen guten Abend.
0: Hallo, guten Abend. Schön, dass du da bist. Du hast mir gerade erzählt, dass du nochmal kurz, wie war das, du musstest nochmal kurz umdrehen oder so, weil du im Büro noch was vergessen hast oder wie oder was?
1: Ja, genau. Das machen wir gleich, aber der Glückskeks und der Spruch für die neue Woche hat Vorrang.
0: Ah, ich verstehe. Du hast kurz angehalten, weil du hast mir erzählt, ja, es ist eventuell eine Klimaanlage angelassen worden. Das finde ich sehr löblich, dass dafür nochmal umgedreht wird. Das kostet Energie und ist nicht nötig über Nacht.
1: Ja, genau.
0: Warte, es ist hier immer so ein Gebrösel. Ich mach mal eben auf. Jetzt krack, okay. Ist die Windschutzscheibe kaputt? Ah, nee, der Keks hat krack gemacht. Ha.
1: Spannung steigt.
0: Spannung steigt ins Unermessliche. Du weißt, wir haben ja magische Glückskekse. Da, wo der Name sich materialisiert, in dem Moment, wo man ihn aufmacht. Hier steht, lieber Carsten, steht hier wirklich. Fehler, die wir machen, sind unsere besten Lehrmeister. Okay.
1: Oh, so true, ja.
0: So true. Wir machen was draus. Carsten, hab noch einen schönen Abend.
1: Wünsche ich dir und SWR Dreiland auch.
0: Und ganz Deutschland. Danke dir. Tschüss.
1: Mach's gut.
0: Ciao. 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
1: Um 22 Uhr mit Kevin Arnold. Die Koalition will, dass der Krankenstand in deutschen Unternehmen zurückgeht und plant deshalb schärfere Regeln bei der Krankschreibung. Das sorgt weiter für viel Kritik. SPD-Chef Klingbeil hat das Vorhaben im ARD-Sommerinterview noch einmal verteidigt. Aus Berlin, Hauptstadt-Korrespondentin Nicole Markwald.
2: Der Vizekanzler betonte, dass er persönlich kein Misstrauen gegenüber den Arbeitnehmern hege. Aber die Koalition habe etwas verabredet und dazu stehe er auch. Klingbeil forderte eine pragmatische Lösung. Zum Beispiel, wenn man erstens sagt, ihr müsst euch nicht krank zum Arzt schleppen und auch nicht krank auf die Arbeit schleppen, führte der SPD-Politiker aus. Er sprach sich dafür aus, betriebliche oder tarifrechtliche Regelungen für dieses Vorhaben zu finden.
1: AfD-Chefin Weidel hat sich von Teilen des Wahlprogramms ihrer Partei in Sachsen-Anhalt distanziert. In dem Programm heißt es, eine intakte Familie bestehend aus Mutter, Vater und Kindern sei die beste Voraussetzung für eine gute und gesunde Kindesentwicklung. Weidel sagte dazu am Rande des Bundesparteitags in Erfurt, den Sendern RTL und NTV, da gehe sie nicht mit. Weidel zieht mit einer Frau zwei Kinder groß. Wieder Festnahmen vor NATO-Gipfel in Ankara. Nach Berichten türkischer Medien und Gewerkschaften traf es diesmal landesweit rund 70 Menschen, unter ihnen Journalisten, Wissenschaftler und Mitglieder linker Gruppen. Die Behörden sprachen von Terrorismusbekämpfung. Schon vor 2 Wochen hat es in der Türkei eine Welle von Festnahmen gegeben. In Köln haben heute rund 1,5 Millionen Menschen den Christopher Street Day gefeiert. Der Umzug ging durch die ganze Innenstadt. ARD-Korrespondent Martin Schütz.
3: Auf LKW-Ladeflächen waren Musikanlagen und Tanzflächen aufgebaut. Viele Menschen sind auch zu Fuß mitgegangen. Die Demonstration hatte ein ernstes Anliegen. Die Teilnehmenden haben unter anderem darauf aufmerksam gemacht, dass schwule Paare im Alltag noch immer Gewalt und Anfeindungen ausgesetzt sind. Laut Kölner Polizei verlief bisher alles sehr friedlich.
1: Tennisprofi Jan-Lennard Struff steht zum ersten Mal im Viertelfinale von Wimbledon. Sein Gegner im Achtelfinale, Hubert Hurkacz aus Polen, hat im 5. Satz wegen starker Schmerzen aufgegeben. Zu diesem Zeitpunkt hatte Struff geführt, nachdem er einen 0:2 Satzrückstand ausgeglichen hatte. Im Viertelfinale übermorgen könnte Struff auf Wimbledon-Titelverteidiger Jannik Sinner treffen. Das waren die Nachrichten. Das Wetter: in der Nacht ziehen die letzten Regenschauer ab, es kühlt ab auf 17 bis 13 Grad. Morgen teils sonnig, teils bewölkt, Richtung Nordosten einzelne Schauer, wärmer 25 bis 32 Grad. Die weiteren Aussichten, auch die nächsten Tage, sommerlich warm bis heiß, dazu viele Wolken, zwischendurch Sonne, oft trocken. Dienstag 26 bis 33 Grad, Mittwoch 22 bis 30 Grad, Donnerstag bis 33 Grad. Die Zeit 22.03 Uhr.
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4: Vorsicht auf der A44 Dortmund Richtung Kassel. Zwischen Warburg und Bräuner sind Rehe im Bereich der Fahrbahn. Entwarnung für die A44 Kassel-Eisenach. Die Gefahr durch ein entgegenkommendes Fahrzeug zwischen Eschwege und Abfahrt Sontra-West besteht nicht mehr. A5 Frankfurt Richtung Kassel zwischen Nordwestkreuz Frankfurt und Bad Homburger Kreuz. 2 Kilometer Stau wegen einer Baustelle. Es ist nur ein Fahrstreifen frei. Die A6 Heilbronn Richtung Mannheim ist zwischen Kreuz Mannheim und Firnheimer Kreuz wegen Reinigungsarbeiten gesperrt. Umleitungsempfehlung: ab Kreuz Mannheim über die A656 und die parallel verlaufende A5.
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5: Mit Markus Barsch, hallo. Ihr verpasst hier natürlich nichts. Gerade eben, wow, Anpfiff bei Brasilien-Norwegen und nach ungefähr einer Minute führte Norwegen 1-0, aber einkassiert abseits. Also 0-0, ihr verpasst nichts. Und gleich... in 10 Minuten gucken wir erstmal in die in 1 Stunde und 56 Minuten startende neue Woche, was da so alles passiert.
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0: Ever Max. Hier ist Pop, eure Abendshow. Hallo Deutschland, die gemeinsame Abendshow von Bremen 4, HR3, MDR Jump, NDR 2, RBB 888, SR1 und WDR 2 produziert für euch auch immer mit einem Blick nach vorne von SWR 3. Was passiert denn noch außer Fußball nächste Woche? Am Mittwoch ist ja erstes Viertelfinale, so viel sei erwähnt, ne? Frankreich gegen Marokko. Aktueller Stand bei Brasilien, Norwegen. Da wird gerade um 11er für Brasilien gerangelt, aber der ist wieder eingefangen worden, dann doch nicht. Okay, immer noch 0-0 nach einer Viertelstunde ungefähr. Das wird interessant übrigens, das erste Viertelfinale, Frankreich gegen Marokko, ne? Weil viele Menschen aus Marokko wohnen in Frankreich. Okay. Jost Schmidt ist hier aus unserem Abendshow, gleiches Montag, Spezialteam. Jost, es wird auch wieder heiß.
1: Ja, wir haben so eine Nord-Süd-Teilung. Im Süden kommt Hitze aus Spanien und Frankreich, wird ganz langsam wärmer in den nächsten Tagen im Süden. Und im Norden bleibt es erstmal noch ein bisschen kühler, weil da noch so ein Tief hängt. Richtig heiß wird es dann in großen Teilen von Deutschland, wahrscheinlich so Richtung nächstes Wochenende.
2: Okay, Schwitz.
0: Dann gehen diese Woche auch in Berlin, in Brandenburg und in Hamburg die Sommerferien los. Und im Bundestag, da gibt es auch noch eine Woche bis zur Halbzeit.
1: Aber noch mit wichtigen Entscheidungen vorher, in der letzten Sitzungswoche vor der Sommerpause. Es soll übers antragslose Kindergeld zum Beispiel entschieden werden. Da sollen Eltern in Zukunft keinen Antrag mehr stellen müssen, um Kindergeld zu bekommen. Das Geld soll also automatisch aufs Konto kommen. Und es geht um schärfere E-Scooter-Unfallregeln da im Bundestag und um den Haushalt fürs nächste Jahr.
0: Und es passieren auch Dinge auf Bühnen. BTS sind in München.
1: Ja, die K-Pop-Giganten aus Südkorea. Samstag und Sonntag treten sie auf. Und dann gibt es noch eine Uraufführung. Nicht in München, aber in Hamburg im Ernst-Deutsch-Theater. Neues Theaterstück. Buckelwal Timmy. Die Hope stirbt zuletzt.
0: Okay.
1: Das Stück hat ganz viele Originalzitate von Politikern, Wissenschaftlern, Aktivisten, Augenzeugen.
0: Gut. Vielleicht ist es ja auch total heiß in eurer Dachbutze. Dann geht doch in Timmy. Die Hope stirbt zuletzt. Nur so niedlich.
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Voyage, voyage, voyage. 22.23 Uhr am Sonntagabend. Hier ist eure Abendshow. Boah, Hektik hier. Jetzt mal ganz ruhig. Alle brasilianischen Fans. Oh nein! Elfer eben, Elfmeter für Brasilien bei Brasilien, Norwegen. Und wer verschießt? Brasilien. Man hätte auch gedacht, ne? Brasilien, diese Fußball-Großmacht gegen Norwegen, da haben die Norweger ordentlich zu kämpfen. Nö. Norwegen hat mehr Ballbesitz im Moment bis zur 22-23. Minute, weil weiß, wie es weitergeht, als Brasilien, muss man schon mal sagen. Aber es ist alles sehr hektisch gerade und deswegen machen wir jetzt was völlig anderes. Second Voice mit Let Me Be. Second Voice ist so ein Projekt, es kommt aus Sambia, der Typ. Und er wollte eigentlich lieber Produzent sein und gar nicht so im Vordergrund sein, im Rampenlicht ist nicht so seins zu stehen. Und dann hat er Let Me Be rausgebracht, so ein Mist. Der Song ist einfach viral gegangen. Hier ganz entspannt jetzt für euch. So ein bisschen Sommerabend, warmer, lauer Sommerabend. Könnt das Gläschen nochmal füllen, nochmal auf den Balkon gehen. Second Voice, Let Me Be macht den Soundtrack dazu.

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3: Es ist 10:30.
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4: Heute Nacht ziehen letzte Schauer ab oder lösen sich auf und die Wolken lockern auf. Ab den Frühstunden wird es von unseren nordrhein-westfälischen und niedersächsischen Nachbarn wieder wolkiger und im Weserumfeld sind neue Schauer möglich. Die Tiefstwerte liegen bei 17 bis 13 Grad. Morgen sind in der Nordosthälfte viele Wolken unterwegs und vereinzelt treten Schauer auf. Sonst gibt es mal Sonne, mal Wolken bei 25 bis 32 Grad.
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5: Vorsicht bitte auf der A3 Würzburg Richtung Frankfurt. Zwischen Offenbacher Kreuz und Frankfurt am Main Süd steht ein defektes Fahrzeug auf dem linken Fahrstreifen. Vorsicht bitte auf der A5 Frankfurt Richtung Karlsruhe. Zwischen Karlsruhe Mitte und Dreieck Karlsruhe befindet sich eine ungesicherte Unfallstelle. Entwarnung auf der A7 Kassel-Hannover. Kein Falschfahrer mehr zwischen Kassel-Nord und Lutherberg. Die A3 Würzburg Richtung Frankfurt ist zwischen Helmstadt und Wertheim-Lengfurt wegen eines Feuerwehreinsatzes gesperrt. A5 Karlsruhe Richtung Frankfurt zwischen Kronau und Waldorf-Wiesloch 3 Kilometer Stau wegen einer Baustelle. A5 Frankfurt Richtung Kassel zwischen Nordwestkreuz Frankfurt und Bad Homburger Kreuz ist wegen Bauarbeiten nur ein Fahrstreifen frei. Dadurch 4 Kilometer stockender Verkehr.
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3: Und hier ist Pop, eure Abendshow. Gleich können wir uns wieder nicht entscheiden, welchen der beiden Songs spielen wir denn bloß. Das entscheidet bitte ihr in unserem kleinen WM-Musik-Battle. Gleich dann entsprechend Brasilien-Norwegen hier in 7 Minuten.

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Tempest City in eurer Abendshow am Sonntagabend. Gleich ist Halbzeit schon bei Brasilien, Norwegen. Und wer hätte es gedacht? Die halten sich wacker, die Norwegen, gegen... Tja, die großen Stars, möchte man fast sagen, aus Brasilien. Gut, Deutschland hat die mal geschlagen, 7-1, aber das ist auch schon eine Weile her. Egal. Jedenfalls steht es noch 0-0 nach 41 Minuten. Wir entscheiden diese Begegnung jetzt schon. Das machen wir ja immer, wenn ein Spiel hier in der Abendshow läuft. Da machen wir das auf musikalische Art und Weise. Zwei Songs treten gegeneinander an, zwei Künstlerinnen, zwei Künstler. Für Brasilien hier... Das ist, sie ist der mit Abstand bekannteste und international erfolgreichste weibliche Popstar Brasiliens, Anitta. Sängerin, Tänzerin, Songwriterin. Anitta gilt als die Königin des brasilianischen Pop. Hier, Riesenhit, zusammen mit J Balvin, Downtown.

0: entscheidet das bitte sofort. Ich kann doch nicht reden, verzeiht. 07221 2011, die Nummer 07221 2011. Wollen wir Anita zusammen mit J Balvin Downtown in ganzer Länge hören? Der Moderator ruft ja, aber es entscheidet nicht er, sondern ihr. 07221 2011. Wir hätten in der norwegischen Ecke im Ring quasi ein bisschen mehr Abtempo im Rennen. Sigrid mit Strangers, ihr Hit aus dem Jahr 2017 hier. Das ging gut ab. Das ging gut ab. Ne? Ja, das kennen wir ja noch. Das ist ja bekannt. 07221 2011. Wir sammeln Stimmen, ihr schreibt einfach eine WhatsApp an die 07221 2011 und in 3 Minuten und 20 Sekunden, wenn Beautiful South Perfect 10 zu Ende sind, dann wissen wir, was wir hier in ganzer Länge hören.
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0: Ding. Das hätte ich jetzt nicht gedacht. Das ist ja toll.
1: Auf Deutschland ist Verlass. Ich habe es gar nicht gezählt, aber ich sehe drei Stimmen hier in unseren Nachrichten ins Abendschau-Studio an die 0722211. Nee, jetzt sind es vier. Für Sigrid und Strangers, wenn wir gerade unsere kleine Abstimmung laufen. Und ich kann gar nicht zählen, es sind zwei, drei, vier Dutzend. Brasilien, Brasilien, Brasilien, Brasilien, Brasilien, Brasilien, Brasilien, Brasilien, Brasilien, Brasilien, Brasilien. Sehr gerne. Wir erweitern unseren kleinen südamerikanischen Horizont hier mal. Oder? Anita J. Balvin, Down.

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Noah Cahan, The Great Divide. Geile Lyrics. Ich hoffe, du lässt dich irgendwann nieder und heiratest reich. Hier kommt noch eine Info gerade von der A1 Hamburg Richtung Bremen. Da ist eine Sperrung zwischen Hamburg-Stillhorn und Harburg wegen Brückenarbeit bis morgen früh um 5. Umleitung ist die U76. Kommt gut und sicher und bald an. Halbzeit bei Brasilien-Norwegen 0:0.

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1: 23 Uhr mit Kevin Arnold. Die Pläne der Koalition für schärfere Regeln bei der Krankschreibung sorgen für viel Protest. SPD-Chef Klingbeil hat das Vorhaben im ARD-Sommerinterview noch einmal verteidigt. Er sprach von einer hochemotionalen Debatte. Man werde eine pragmatische Lösung finden.
2: Ich bin dafür, dass wir erstens sagen, man braucht diese Bescheinigung ab dem ersten Tag, aber nicht, man muss sie am ersten Tag schon holen. Und das Zweite ist, bin ich auch dringend dafür, und Beispiel von dem Unternehmen, wo ich am Freitag war in Wismar, da hat der Chef zu mir gesagt, ermöglicht doch bitte, dass wir hier auch betriebliche oder sogar tarifliche Regelungen finden können, um das hier bei uns selbst zu gestalten. Und auch da finde ich, das sollten wir tun. Dann hätten wir, glaube ich, auch ein Thema damit sehr pragmatisch angegangen.
1: Der angekündigte Stellenabbau bei Porsche könnte größer ausfallen als bisher gedacht. Das Handelsblatt schreibt, dass bis zu 4000 weitere Jobs gestrichen werden. Besonders betroffen seien Mitarbeiter im Management und der Verwaltung. Damit würden bei Porsche etwa doppelt so viele Stellen wegfallen wie bis jetzt bekannt. Das Unternehmen hat die Angaben noch nicht bestätigt. Nach dem Ende des AfD-Parteitags in Erfurt hat die Polizei eine weitgehend positive Bilanz gezogen. Die Lage um den Tagungsort sei überwiegend friedlich geblieben. Es habe knapp 80 Straftaten und Ordnungswidrigkeiten gegeben. Erfurts Oberbürgermeister Horn äußerte sich ebenfalls zufrieden. Sprecher der Anti-AfD-Demos kritisierten dagegen, die Polizei habe übermäßig Gewalt eingesetzt. Offenbar schwerer Hackerangriff auf britische Regierung. Die Zeitung Telegraph berichtet, dass Hacker aus Russland E-Mail-Konten von britischen Regierungsbeamten gekapert und die Zugangsdaten zum Verkauf angeboten haben. Betroffen seien verschiedene Behörden, vom Außenministerium bis auf die lokale Ebene. Dass der russische Staat dahinter steckt, sei bisher nicht nachgewiesen. Zum ersten Mal steht Tennisprofi Jan-Lennard Struff im Viertelfinale eines Grand-Slam-Turniers. In Wimbledon gab sein Gegner im Achtelfinale Hubert Hurkacz aus Polen wegen starker Schmerzen auf. ARD-Sportreporterin Ina Kast.
3: Der 36-jährige Deutsche lag schon mit 0-2 Sätzen hinten, kam dann aber stark zurück und gewann den dritten Satz im Tiebreak. Sein Gegner ließ danach den Physiotherapeuten kommen. Nach einer erneuten Behandlungspause gewann Struff auch den vierten Durchgang. Als Hurkacz im fünften Satz gar nicht mehr richtig aufschlagen konnte, gab er beim Stand von 2-4 auf. Für Struff ist das Viertelfinale von Wimbledon der größte Erfolg seiner Karriere.
1: Das waren die Nachrichten. Das Wetter: in der Nacht ziehen die letzten Regenschauer ab. Es kühlt ab auf 17 bis 13 Grad. Morgen teils sonnig, teils bewölkt. Richtung Nordosten einzelne Schauer. Es wird etwas wärmer noch als heute, 25 bis 32 Grad. Die weiteren Aussichten: auch die nächsten Tage sommerlich warm bis heiß. Dienstag bis 33, Mittwoch bis 30 Grad. Die Zeit 23.03 Uhr.
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4: A5 Karlsruhe Richtung Frankfurt. Zwischen Kronau und Waldorf-Wiesloch 3 Kilometer Stau wegen einer Baustelle. A5 Frankfurt Richtung Kassel. Zwischen Nordwestkreuz Frankfurt und Bad Homburger Kreuz ist wegen Bauarbeiten nur ein Fahrstreifen frei. Dadurch 4 Kilometer stockender Verkehr. A5 Frankfurt Richtung Kassel am Gambacher Kreuz ist die Verbindung zur A45 Richtung Aschaffenburg. Wegen einer Baustelle bis 12. Juli gesperrt. Eine Umleitung ab Butzbach über die U21 ist eingerichtet. A45 Gießen Richtung Dortmund. Die Abfahrt Dillenburg ist wegen einer Baustelle bis morgen 5.30 Uhr gesperrt.
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5: Mit Markus Barsch, hi. Gibt's denn endlich mal Neues von Travis und Taylor? Gibt's mal Fotos von der Hochzeit?
6: Nee.
5: Aber es gibt viele Gerüchte, die wir selbstverständlich gleich richtig schön aufkochen hier.
6: Naja, so ein bisschen vielleicht. Okay.
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0: ist Pop, eure Abendshow am Sonntagabend. Taylor Swift geht wieder auf Tour, mehrere Wochen lang auf 4 Kontinenten mit Luxus ohne Ende. Leider kann man für diese Tour als Fan kein einziges Ticket kaufen, denn sie und Travis Kelce sind im Flitterurlaub. Am Freitag, das ist die Tour, am Freitag haben sie ja groß und sehr geheimnisvoll geheiratet. Wir haben ein wenig darüber berichtet, es gab ja nicht viel zu erzählen. Schwarze Limousinen fuhren in schwarze Zelte in ein schwarzes Gebäude und niemand weiß was. Im Madison Square Garden war das ja in New York. Alle Gäste mussten ihre Handys am Einlass brav abgeben, es gibt kein einziges Bild. Deswegen gibt's auch überhaupt wenig Details über die Party in sämtlichen Boulevardmedien. Wir lesen uns hier die Augen wund, aber es passiert nichts. Und auch zu den Flitterwochen gibt es wenig Handfestes, aber sehr viele Gerüchte. Die wollen wir euch nicht vorenthalten. Hier ist unser Sous-Chef in der Gerüchteküche, ist Jens Grote.
1: Hallo.
0: Ja? Servier uns mal ein paar schöne Gerüchte, bitte.
1: Okay, aber du fängst mich auf, wenn ich mich zu weit aus dem Fenster lehne. Okay?
0: Mach ruhig. Also,
1: durchgesickert ist ja wohl, dass es auf den Bahamas losgehen soll.
0: Ah, die Flitter.
1: Bisschen entspannen nach dem ganzen Stress rund um die Hochzeit.
0: Ja.
1: Bisschen am Strand chillen. Und danach kommen sie zu uns.
0: Hier ins Studio? Wir haben nicht aufgeräumt. Es gibt noch keine Snacks da. Was, essen die Linsenchips? Haben wir noch. Warte, hier sind sie.
1: Nein, die kommen zu uns nach Europa. Ach so. Also jetzt nicht zu uns ins Studio, nach Europa. Italienische Küste, Koma See.
0: Hübsch.
1: Ne, Paris, französische Riviera.
0: Bonjour.
1: Kroatien, da sind sie auf Spurensuche. Travis Kelce hat ja wohl kroatische Wurzeln. Mhm. Und angeblich wollen sie noch auf eine private Insel nach Griechenland.
0: Natürlich.
1: Dann geht's weiter wohl nach Asien. Australien steht auch noch auf dem Programm, sagt die US-Ausgabe der Sun.
0: Aha.
1: Alles, wie gesagt, Gerüchte, bestätigte Infos gibt's bei Taylor Swift natürlich keine.
0: Aber wie lange sind die unterwegs? 7 Jahre?
1: Nee, 3 Wochen. Das wird, glaube ich, so ein typisch amerikanischer Urlaub. Wenn man amerikanische Urlauber trifft, die haben ja immer nur so 2 Wochen bezahlten Urlaub und immer ganz neidisch auf uns in Good Old Germany, unseren wochenlangen Urlaub. Wobei hier natürlich auch noch dazu kommt, dass die auch andere Verpflichtungen haben. Mitte August geht's ja wieder los mit den Vorbereitungsspielen in der NFL. Da muss der Kelce zurück sein und den Football werfen. Und deswegen wird's auch nichts mit dem ganzen Tag am Pool liegen und den Strohhalm in den Schokobrunnen halten.
0: Nein.
1: Der muss sich ja in Form bringen.
0: Na gut. Der hängt in allen Hotels nur im Gym rum.
1: Ah, ja.

20:11 ist es. Hier kommt noch was aus dem Verkehrszentrum. Vorsicht bitte auf der A7 Hannover Richtung Hamburg zwischen Bad Falling, Bostel und Soltau Süd. Da ist ein unbeleuchteter Anhänger auf der Autobahn. Fahrt vorsichtig, kommt gut an. Tove Lo ist großer Fan schon viele Jahre von Stromae. Endlich haben sie zusammen was gemacht. Tove Lo und Stromae, Des Fleurs, neu in eurer Abendshow.

0: gute Stunde gespielt. Brasilien, Norwegen, immer noch 0:0.
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2: Heute Nacht ziehen letzte Schauer ab und die Wolken lockern auf. Ab den Frühstunden wird es wieder wolkiger und im Weserumfeld sind neue Schauer möglich. Die Tiefstwerte liegen bei 17 bis 13 Grad. Morgen sind in der Nordosthälfte viele Wolken unterwegs und vereinzelt treten Schauer auf. Sonst gibt es mal Sonne, mal Wolken bei 25 bis 32 Grad und es bleibt trocken. Der Wind weht schwach bis mäßig aus Südwest bis West mit frischen bis starken Böen.
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3: Vorsicht bitte auf der A5, Frankfurt Richtung Karlsruhe. Zwischen Karlsruhe-Mitte und Dreieck Karlsruhe befindet sich eine ungesicherte Unfallstelle. A5 Karlsruhe Richtung Frankfurt. Zwischen Kronau und Waldorf-Wiesloch 3 Kilometer Stau wegen einer Baustelle. A5 Frankfurt Richtung Kassel am Gambacher Kreuz ist die Verbindung zur A45 Richtung Aschaffenburg. Wegen einer Baustelle bis 12. Juli gesperrt. Eine Umleitung ab Butzbach über die U21 ist eingerichtet. A6 Heilbronn Richtung Mannheim. Zwischen Sinsheim und Wiesloch-Rauenberg behindert ein defektes Fahrzeug den Verkehr.
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4: Und hier ist Pop, eure Abendshow am Sonntagabend, kurz nach 11:30. Mein Name

0: Da hinten läppert es ein bisschen aus, Bastille, Save My Soul. Aber immer noch gut. Hallo, hier ist Pop, eure Abendshow. Hallo Deutschland, schön, dass ihr noch wach seid. Oh, Norwegen hat ein Tor gemacht. Wie geil ist das denn? Norwegen hat ein Tor gemacht. In Brasilien gerade eben. 0-1, Brasilien, Norwegen. Das ist spannend. Wie viele Minuten vor Schluss? Ich habe es gerade nicht offen. Ich würde mal sagen, ungefähr 10 plus minus. Okay, wir halten euch weiter auf dem Laufenden. Das ist spannend. Ich wollte gerade sagen, was ist Deutschland? Ihr habt noch nicht gelacht heute. Das ist doch kein Problem. Das ändern wir sofort. Das machen wir zusammen mit dem fröhlichen Comedy-Mann Özcan Kosa. Özcan Kosa ist ja einer von dem hervorragenden Podcast mit Bastian Biedendörfer, ne? Bratwurst und Baklava. Während Özcan ist für Baklava zuständig. Baklava, jetzt habe ich total Bock auf Baklava. Süße Schlambambo, Schlambo. Her damit, her mit Ihnen. Özcan Kosa hat ja türkische Wurzeln. Wer hätte es gedacht? Aber was viele vielleicht gar nicht wissen, der liebt die deutsche Struktur und die deutsche Ordnung.
1: Regeln sind Regeln. Und das liebe ich an Deutschland. Viele beschweren sich über Deutschland. Hey, nee, hier ist voll schlimm. Morok, Mann, hier ist mega, ja? Guck mal, in Deutschland zum Beispiel, hier gibt's Sachen, die müsst ihr wertschätzen. Zebrastreifen. Guck mal, hier kannst du einfach drüber laufen und du weißt, da passiert nichts. In der Türkei Zebrastreifen, da weißt du, hier sterbe ich. Nee, ist wirklich so. In Deutschland hält man sich an Regeln. Ich liebe das. Guck mal, auch hier. Hat jemand heute sein Kind mitgebracht? Wer? Wie alt? 13. Mashallah, sehr schön. Ich hatte mal eine Show in Frankfurt. 2600 Zuschauer. Intro. Özcan Kosa. Ich habe gesagt, hat jemand sein Kind mitgebracht? Und ich schwöre euch, ein Türke hat sein Baby hochgehalten, Alter. 6 Monate alt. Als wären wir bei König der Löwen, Morro. Mama Mustafa. Ich hatte einen deutschen Freund, der hat sich immer an Regeln gehalten. Maximilian. Wir waren 10 Jahre alt. Wir haben so bei mir zu Hause gespielt. Und auf einmal sagt Maximilian so, ich muss jetzt nach Hause. Ist so was? Ich muss jetzt nach Hause gehen. So, warum? Ich muss jetzt schlafen. So, Morok, ist 17 Uhr lang. Ich weiß. Wann soll ich sonst schlafen gehen? Etwa um 18 Uhr. Dann kann ich morgen früh gar nicht aufstehen, ey. Morok, wir Kanakenkinder, wir sind 4 Uhr morgens ins Bett lang. Ich meine, wir Türken, wir halten uns nicht so an Regeln. Wir sind früh in die Türkei gefahren, 3000 Kilometer. Opel Ascona, 18 Personen hinten drin. Wir hatten ein Gurt für die gesamte Familie, Morok. Deutsche fahren ohne Kindersitz nicht mal zum Supermarkt. Da muss ich aufpassen, das ist lebensgefährlich, aufpassen. Mein Kindersitz war meine Oma, Alter.

Hit the Wall, Gracie Abrams. In eurer Abendshow Brasilien jetzt in Not. Die Kicker. 0:1 immer noch in der 86. Minute. Brasilien 0, Norwegen 1. Vorsicht bitte auf der A8 München-Stuttgart zwischen Günzburg und Leipheim. Ungesicherte Unfallstelle hier. Bitte die Rettungsgasse unbedingt offen halten.

5 Minuten reguläre Spielzeit. Es ist spannend. Brasilien nach wie vor 0. Norwegen durch Erling Haaland. Boah, krass, in dieser Sekunde, wo ich rede. Wahnsinn. Brasilien 0, Norwegen jetzt 2. Ich weiß nicht, wer das zweite Tor gemacht hat. Soll ich gucken? Wir haben natürlich keinen. Wir haben keinen Magenta, ihr könnt es nicht leisten. Guck mal, Haaland schon wieder. Der ist wie Harry Kane. Wenn einer Tore macht, dann immer Erling Haaland. Also 90. Ah, Nick, stopp. 90. Minute. Wo steht denn die Nachspielzeit? Gibt's hier nicht. Buh. Das ist spannend. Also sollte, ich glaube nicht, dass Brasilien da es noch gewuppt kriegt. Das nur gebogen auf die andere Seite, ihr wisst schon, gedreht kriegt. Brasilien 0, Norwegen 2 in der 90. Minute. Alter, Brasilien. Au revoir. Oder so, wie man sagt. Ich wollte doch eigentlich noch was ganz anderes machen, aber ich bin baff über das Ergebnis, dass Norwegen Brasilien rausschmeißt. Nun gut. Es sei Ihnen vergönnt. So, was poppt denn hier noch für ein Posting auf, wie ein Pilz aus dem Boden in unserem Lieblings-Sozialo-Netzwerk? Das wollte ich eigentlich ursprünglich mal sagen, vor Jahren. Hier Timur, 20TU, postet. Leute, Männer umkleiden im Gym sind eine Parallelwelt. Der eine isst Kuchen aus einer Plastikdose, während der andere dabei seine Füße föhnt. Und niemand findet irgendwas davon komisch. Natürlich nicht. Warum denn? Das war Pop, eure Abendshow mit Markus Barsch. Gleich ist Ben Streubel hier in der Popnacht.

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1: Um 0 Uhr mit Kevin Arnold. Die Koalition will, dass der Krankenstand in deutschen Unternehmen zurückgeht und plant deshalb schärfere Regeln bei der Krankschreibung. Das sorgt weiter für viel Kritik. SPD-Chef Klingbeil hat das Vorhaben im ARD-Sommerinterview noch einmal verteidigt. Aus Berlin, Nicole Markwald.
2: Der Vizekanzler betonte, dass er persönlich kein Misstrauen gegenüber den Arbeitnehmern hege. Aber die Koalition habe etwas verabredet und dazu stehe er auch. Klingbeil forderte eine pragmatische Lösung. Zum Beispiel, wenn man erstens sagt, ihr müsst euch nicht krank zum Arzt schleppen und auch nicht krank auf die Arbeit schleppen, führte der SPD-Politiker aus. Er sprach sich dafür aus, betriebliche oder tarifrechtliche Regelungen für dieses Vorhaben zu finden.
1: Der angekündigte Stellenabbau bei Porsche könnte größer ausfallen als bisher gedacht. Das Handelsblatt schreibt, dass bis zu 4000 weitere Jobs gestrichen werden. Besonders betroffen seien Mitarbeiter im Management und der Verwaltung. Damit würden bei Porsche etwa doppelt so viele Stellen wegfallen wie bis jetzt bekannt. Das Unternehmen hat die Angaben noch nicht bestätigt. US-Präsident Trump will sich am Rande des NATO-Gipfels in Ankara mit dem ukrainischen Präsidenten Zelensky treffen. Eine Sprecherin des Weißen Hauses teilte mit, dass die beiden am Mittwoch miteinander sprechen werden. Einmal mehr dürfte es darum gehen, wie der russische Angriffskrieg gegen die Ukraine beendet werden kann. Die USA vermitteln schon länger zwischen beiden Ländern. Der eigene Krieg gegen den Iran ließ die Bemühungen zuletzt allerdings in den Hintergrund rücken. Tennisprofi Jan-Lennard Struff steht zum ersten Mal im Viertelfinale von Wimbledon. Sein Gegner im Achtelfinale, Hubert Hurkacz aus Polen, hat im fünften Satz wegen starker Schmerzen aufgegeben. Zu diesem Zeitpunkt lag Struff in Führung. Vorher hatte er einen 0-2-Satzrückstand ausgeglichen. Im Viertelfinale morgen trifft Struff auf Wimbledon-Titelverteidiger Jannik Sinner aus Italien. Bei der Fußball-WM laufen gerade die offenbar letzten Sekunden in der Partie Brasilien gegen Norwegen. Die Norweger führen mit 2-0. Um 2 Uhr deutscher Zeit steht noch die Partie Mexiko gegen England an. Dazu aus dem ARD-WM-Team Desiree Krause.
3: Dieses Achtelfinale ist das letzte Spiel, das in Mexiko stattfindet. Ab dem Viertelfinale wird nur noch in den USA gespielt. Die US-Amerikaner können ihren Mittelstürmer Fallarin Balogun in ihrem Achtelfinale gegen Belgien doch einsetzen. Eigentlich war er mit einer Rotsperre belegt, die FIFA setzte die Sperre allerdings auf Bewährung aus. Der belgische Fußballverband zeigte sich erstaunt über diese Entscheidung.
1: Das waren die Nachrichten. Das Wetter: in der Nacht ziehen die letzten Regenschauer ab, es kühlt ab auf 17 bis 13 Grad. Am Tag teils sonnig, teils bewölkt, Richtung Nordosten einzelne Schauer, wärmer 25 bis 32 Grad. Die weiteren Aussichten: auch die nächsten Tage sommerlich warm bis heiß, Dienstag bis 33, Mittwoch bis 30 Grad. Es ist 0:03 Uhr.
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4: A5 Karlsruhe Richtung Frankfurt. Zwischen Kronau und Waldorf-Wiesloch 3 Kilometer Stau wegen einer Baustelle. A5 Frankfurt Richtung Kassel am Gambacher Kreuz ist die Verbindung zur A45 Richtung Aschaffenburg. Wegen einer Baustelle bis 12. Juli gesperrt. Eine Umleitung ab Butzbach über die U21 ist eingerichtet. A45 Gießen Richtung Hagen. Die Ausfahrt Dillenburg ist wegen Bauarbeiten bis ca. 5.30 Uhr gesperrt. A45 Gießen Richtung Aschaffenburg. Die Abfahrt Altenstadt ist wegen einer Baustelle auf der B521 gesperrt. Hier wird die Ein- und Ausfahrt Richtung Gießen bis voraussichtlich Ende Juli gesperrt. A45 Aschaffenburg Richtung Gießen, die Anschlussstelle Altenstadt, ist wegen einer Baustelle bis 24. Juli gesperrt. Eine Umleitung über Hammersbach ist ausgeschildert.
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5: Mit Ben Streubel, wenn ihr meine Stimme hört, wisst ihr, du da hinten letzte Reihe, Wochenende ist rum. So, wir starten gemeinsam in diese neue Woche, in den Montag. Die nächsten 5 Stunden sind wir zusammen.
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Lily Allen und Smile. Hier ist die Popnacht. Schön, dass ihr reingerutscht seid in diesen 6.7.2026. Das ist der internationale Tag des Kusses. Wie schön. Da kann man also einiges erleben heute, wenn man sich da auch diesen Vorsatz nimmt, den ein oder anderen vielleicht, den man schon immer mal abknutschen wollte, auch zu küssen. Denn es gibt verschiedene Versionen des Kusses. Das ist der erste Kuss, den man nicht vergisst oft. Der formale Kuss, den man machen muss und bei dem man das ein oder andere sich einfängt. Der leidenschaftliche, ein Wiedersehenskuss, vielleicht sogar der letzte Kuss, wer weiß. Man weiß ja nie. Und bei so einem Kuss, da bewegt man bis zu 60 Muskeln. Nur, dass ihr mal so ein paar Fun Facts habt. Und man überträgt aber auch 80 Millionen Bakterien. Viel Vergnügen, ja. Deswegen ist es besser mit einem Radiomoderator, wenn man mit ihm einschläft, so wie jetzt vielleicht das der Fall sein könnte. Ich hoffe nicht, dass ihr einschlaft und ihr legt euch mal zur Seite und schaut mal auf euer Smartphone oder wie auch immer dieses Teil ihr hört, diese Popnacht. Dann könnt ihr mal ein Küsschen rüber wachsen lassen und ich mache das genauso. Aber nichts passiert, wie schön. Übrigens, wenn man abnehmen möchte durch Küssen, mit Küssen verliert man oder verbrennt man auch Kalorien. 7 Minuten pro Minute. Ein Burger, für einen einzigen Burger müsste man 2,5 Stunden leidenschaftlich küssen. Dann probiert's mal aus.

Olivia Rodrigo, Drop Dead. Und das ist mal ein cooler Song, was Kultisches. Ich wackele mit dem rechten Fuß. Yeah. Give me all your loving. Vorsicht auf der Siemannhofer in Richtung Hamburg zwischen Bad Fallingbostel und Soltau Süd steht ein unbeleuchteter Anhänger mitten auf der Fahrbahn. Und hiernach spielen wir ein bisschen für das erste Pop-Nacht-Package. Klingelt ihr durch.

0: Hier ist die Popnacht.
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0: Die zwei Nummer 1 Hits des heutigen 6.7.2026. Es gibt noch ein paar mehr, aber zwei von diesen Nummer 1 Hits auf diesem Planeten an diesem 6.7. Die hört ihr jetzt an euch vorbeirauschen. Welche beiden Songs sind das? Yes. Habt ihr zwei erkannt?
2: Gut. Ich zähle auf euch.
0: Ja, ich weiß, dass ihr gleich durchklingelt und sagt, welche das sind. Und dann verdient ihr euch das erste Popnacht-Package. Was ist das für ein guter Laune-Hit? Neuer Hit von Nico Santos in der Popnacht. Weiter und tschüss.

Mr. Props und Waves. Trixie aus Nordrhein-Westfalen, aus Hagen, ist gerade unterwegs mit den Eltern in den Urlaub. Sie fahren nach Como, an den Comersee nach Italien, würde gerne Miley Cyrus hören. Es ist so langweilig im Auto, schreibt sie. Langweilig, okay. Midnight Sky bekommt sie, da wird's aufregend auf

0: Midnight Sky und Miley Cyrus, 0.31 Uhr.
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5: Heute sind in der Nordosthälfte viele Wolken unterwegs und vereinzelt treten Schauer auf. Sonst gibt es mal Sonne, mal Wolken bei 25 Grad rund um Kassel bis 32 Grad im Ried. Der Wind weht schwach bis mäßig aus Südwest bis West mit frischen bis starken Böen. In den kommenden Tagen wechseln sich kompakte Wolken und Sonnenschein miteinander ab. Morgen sind dazu im Norden und Osten noch vereinzelt Schauer möglich bei 26 bis 33 Grad.
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6: A5 Karlsruhe Richtung Frankfurt. Zwischen Kronau und Waldorf-Wiesloch 3 Kilometer stockender Verkehr wegen einer Baustelle. A45 Gießen Richtung Hagen. Die Ausfahrt Dillenburg ist wegen Bauarbeiten bis ca. 5.30 Uhr gesperrt. A45 Gießen Richtung Aschaffenburg. Die Abfahrt Altenstadt ist wegen einer Baustelle auf der B521 gesperrt. Hier wird die Ein- und Ausfahrt Richtung Gießen bis voraussichtlich Ende Juli gesperrt.
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0: Und die am meisten unterschätzte Höchsttemperatur heute in Elsoff im Westerwald. Da werden es 24 Grad. Hier ist die Popnacht. Ich bin Ben Sträubel.

0: Carly Rae Jepsen, All City, Good Time. Hier ist die Popnacht.
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0: Ihr löst das doch mal locker, oder? Welche beiden Songs haben denn da heute Geburtstag, waren ganz oben in den Charts? Yes! Wolfgang aus Gundelsheim am Neckar. Guten Morgen, Wolfgang.
2: Yes, guten Morgen.
0: Und welche beiden Songs hast du erkannt?
2: Also ich weiß nur den Namen Beyoncé und Phil Collins.
0: Beyoncé und Phil Collins.
2: Und Titel? Ah,
0: ja. Titel weißt du nicht.
2: Das eine war, ich glaube, das Studio von
0: logisch.
2: Collins. Das von der Beyoncé stehe ich gerade auf dem Lauf.
0: Von der Beyoncé war Crazy in Love. Crazy okay. Love von der Beyoncé. Gute Frau.
2: Gut, stimme ich dir zu.
0: Ja, ich dir auch. Also ich würde mal sagen, wir einigen uns mal darauf, dass du einen schönen Preis bekommst. Ja? Ja. Hast du verdient am anstrengenden Wochenende. Du hast überlegt, was man im Haus mal wieder, im alten Haus, in dem du dich befindest, aber abbezahlt, was man da alles machen könnte. Was könnte man da wieder renovieren?
2: Wunderbar. Ad hoc um die Zeit fällt mir jetzt doch gerade nichts Spezielles.
0: Nicht. Weil du geschrieben hast, man müsste mal streichen.
2: Ja, ich bin sicher, wir finden was von dem her.
0: Ach so, ja, also, ja. Also es ist natürlich ein bisschen was vernachlässigt worden, ne? Bist du Raucher?
2: Nein, nicht Raucher.
0: Na, dann ist doch alles gut. Dann lass das Ding doch mal, wenn das 60 Jahre alt ist, das Haus, dann kannst du noch mal 10 Jahre warten mit streichen.
2: Ja. Stimmt auch wieder, genau. Ja, ist nicht brisant.
0: Ja,
2: also, gibt es andere Prioritäten.
0: Natürlich.
2: Aber ich denke, meine Partnerin, Sonja, wenn ich den Namen sagen darf. Also die finde bestimmt das für mich, was ich machen kann.
0: Das wollte ich sagen, ja. Die hat einen gewissen Anspruch, die soll auch weiter einen Anspruch haben und dich auf Trab halten. Dann wünsche ich dir eine gute Nacht und komm gut ran in die Woche. Ja, ciao, Wolfgang.
2: Vielen Dank.

bei diesem Hu, bleiben wir gleich dran. Das ist ein Hu. Oh, eine Runde Mitleid. Das muss man nämlich noch ein bisschen verlängern für Fernanda und Carlo. Die kommen eigentlich aus Salvador de Bahia, Brasilien. Und die sind natürlich jetzt sehr traurig. Brasilien ist rausgeflogen. Und zwar gegen Norwegen im 16. Finale. Mit einem 2:1 hat Norwegen Brasilien geschlagen. Und jetzt sitzen die beiden in Frankfurt am Main bei Freunden, haben natürlich das Fußballspiel noch nicht so richtig verkraftet, haben auch noch nicht angerufen in Salvador de Bahia, möchten aber gerne einen traurigen Hit hören. Also, wir schicken erstmal große Emotiones nach Norwegen und alle, die irgendwie auch sympathisieren mit der norwegischen Mannschaft, sind ja auch eine tolle Mannschaft. Die kriegen jetzt ein gutes Energiefeld und natürlich die beiden, die so trauern, Fernanda und Carlo in Frankfurt, die hätten gerne Shawn Mendes gehört. Wow!

0: wei, wei, das ist doch gut, dass es Rüdiger aus Mönchengladbach gibt. Guten Morgen, Rüdiger.
1: Guten Morgen, Benedikt.
0: Ja, du bist jetzt in diesem Moment selbsternannter Justiziar und Juror dieser Sendung und darfst Kritik äußern über den Moderator, der eben einen kleinen Fehler gemacht hat. Vielleicht war es auch ein großer.
1: Ja, aber das ist nur eine kleine Kritik.
0: Ja.
1: Also du bist der beste Radiomoderator, den ich kenne.
0: Hör jetzt auf, sag, was ich falsch gemacht habe.
1: Ja, also, es ist nicht das 16. Finale, was jetzt gespielt wird, sondern das 18. Finale.
0: Ich weiß, ja, nee, sie haben mich versprochen. Du hast natürlich vollkommen recht. Also Norwegen hat Brasilien im Achtelfinale rausgeschmissen. So ist es, ne?
1: Ja, und gleich um 2 Uhr spielt Mexiko gegen England.
0: Da sind wir sehr gespannt. Zu wem hältst du?
1: Für England. Ich habe gedacht, England wird Weltmeister.
0: Na gut, dann bleib du mal dran, falls ich nochmal einen Fehler machen sollte in dieser Show. Du weißt, wo du mich findest. Und dann sofort Kritik und draufhauen, ja?
1: Mach ich.

Wildfire, der neue Hit von Michael Patrick-Kelly. Und Gentlemen, es ist 0.55 Uhr. Vorsicht bitte auf der A31. Lingen in Richtung Gronau. Da ist ein Fahrradfahrer auf der Autobahn unterwegs zwischen Lingen und Emsbüren. Hier ist die Popnacht.

Sorry, eine Eilmeldung an Falschfahrer auf der A535 Velbert-Wuppertal. Zwischen Dreieck Velbert-Nord und Sonnborner Kreuz kommt ein Fahrzeug entgegen an Falschfahrer. Bitte äußerst rechts fahren, nicht überholen. Wir melden es, wenn die Gefahr vorüber ist. Auf der A535 Velbert-Wuppertal zwischen Dreieck Velbert-Nord und Sonnborner Kreuz ist ein Falschfahrer unterwegs.

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1: Um 1 Uhr mit Ramin Movasakian. In Venezuela steigt die Zahl der Todesopfer nach den schweren Erdbeben weiter an. Mehr als 3.300 Menschen kamen laut Regierungsangaben ums Leben. Über 16.700 wurden verletzt. Zehntausende haben außerdem ihr Zuhause verloren. Aus Venezuela berichtet Anne Dämmer.
2: Die Trümmerräumung mit schwerem Gerät sowie die statistische Begutachtung beschädigter Gebäude stehen mittlerweile für die Hilfskräfte im Vordergrund. Die Unterbringung der Obdachlosen bleibt prekär. Laut offiziellen Angaben sind knapp 11.000 Menschen in 79 Notunterkünften untergebracht. Dennoch kampieren weiterhin zahlreiche Betroffene in Zelten auf Bürgersteigen und in Parkanlagen der Hauptstadt Caracas sowie im Küstenbundesstaat La Guaira. Ein Bericht der UNO hat die direkten Sachschäden auf einen Betrag in Höhe von 37 Milliarden Dollar beziffert, was fast dem Dreifachen der ursprünglichen Schätzung entspricht.
1: Bundesfinanzminister Klingbeil hält die geplanten Reformen der schwarz-roten Koalition erst für den Anfang von weiteren Maßnahmen. Im ARD-Sommerinterview sagte er am Abend, die Vereinbarungen seien kein Grund, sich selbstzufrieden zurückzulehnen. Man habe jetzt ein kleines Stück Weg geschafft, aber noch nicht mehr. Gleichzeitig verteidigte Klingbeil die Reformvorschläge. Diese seien notwendig, auch wenn den Menschen etwas abverlangt werde. Norwegen steht bei der Fußball-Weltmeisterschaft im Viertelfinale. Die Skandinavier gewannen am Abend gegen den fünffachen Weltmeister Brasilien mit 2:1. ARD-Sportreporter Thomas Kunze mit den Höhepunkten.
3: Die Partie begann schwungvoll. Brasilien sofort mit der Möglichkeit, vom Punkt aus in Führung zu gehen. Nach einem Foulspiel an Cunha versagten aber Guimarães die Nerven. Nyland konnte diesen Ball halten. In Halbzeit 2 dann viel mehr Tempo. Auf beiden Seiten große Möglichkeiten. Aber Erling Haaland in der 79. Minute per Kopf und 11 Minuten später wieder Erling Haaland. Sein Flachschuss unhaltbar aus 20 Metern Entfernung rein ins rechte Eck. Das war das 2:0. Ergebnis Kosmetik noch in der 90. plus 10. Per Elfmeter Neymar verlädt Nyland und am Ende steht Norwegen im Viertelfinale.
1: Tennisprofi Jan-Lennard Struff steht beim Rasenturnier in Wimbledon erstmals im Viertelfinale. Der 36-Jährige verlor am Abend gegen den Polen Hubert Hurkacz zwar die ersten beiden Sätze, kämpfte sich aber ins Spiel zurück. Im fünften Satz gab Hurkacz verletzungsbedingt auf. Im Viertelfinale trifft Struff am Dienstag auf den Weltranglisten-Ersten Jannik Sinner aus Italien. Das Wetter für Deutschland. In der Nacht gibt es rund um die Nordsee vereinzelte Schauer. Ansonsten ist es oft bewölkt, aber trocken. Die Tiefstwerte liegen bei 17 bis 10 Grad. Zum Start in die neue Woche wechseln sich im Süden und Westen Sonne und Wolken ab. Im Norden und Osten bleibt es grau und regnerisch. Die Temperaturen erreichen maximal 19 bis 32 Grad. Und noch die Zeit, es ist gleich 1.03 Uhr.
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4: Vorsicht bitte auf der A5 Karlsruhe Richtung Frankfurt. Zwischen Hemsbach und Heppenheim steht ein defektes Fahrzeug auf dem Beschleunigungsstreifen. Vorsicht bitte in beiden Richtungen auf der A7 Würzburg-Fulda. Zwischen Gramschatzer Wald und Dreieck Schweinfurt-Werneck laufen Tiere auf der Fahrbahn. A5 Frankfurt Richtung Kassel am Gambacher Kreuz ist die Verbindung zur A45 Richtung Aschaffenburg. Wegen einer Baustelle bis 12. Juli gesperrt. Eine Umleitung ab Butzbach über die U21 ist eingerichtet. A45 Gießen Richtung Hagen. Die Ausfahrt Dillenburg ist wegen Bauarbeiten bis ca. 5.30 Uhr gesperrt.
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5: Mit Ben Sträubel. So, da wird es jetzt gleich ein bisschen lauter. Sehr viel lauter. 5,7932% spiele ich den Song lauter, für den sich Deutschland entscheidet. Und ihr dürft die Vorschläge jetzt abgeben unter 07221 2011. Wir suchen den Lenkradklopfer. Ein Hit für ein großartiges Energiefeld. Das heißt, dass ihr keinen Euchlern zufallen lasst, falls ihr ein Lenkrad vor euch, hinter euch, über euch, unter euch habt. 07221 2011. Welchen Hit würdet ihr denn gerne lauter hören?
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0: Projekt-Ambassador.
1: Lenkradklopfer, der lauteste Hit der Nacht.
2: Und die Vorschläge kommen aus Ratingen und Dortmund. Hans Werner aus Ratingen, guten Morgen.
3: Guten Morgen.
2: Und du bist mit dem Taxi unterwegs heute Nacht und stehst aber gerade in Ratingen. Wo denn da genau?
3: Ich stehe genau an den Wallhöfen in Ratingen.
2: Das ist am Busbahnhof, ist das doch da, ne?
3: Ja, ja, am Busbahnhof.
2: Und
3: ja.
2: Hast du viele Fahrgäste heute?
3: Nee, heute nicht. Totensonntag.
2: Ja, wo du gerade Toten sagst. Profitiert man eigentlich, wenn man in Ratingen ist, auch von sowas wie dem Toten-Hosen-Konzert am Wochenende, den Konzerten da in Düsseldorf?
3: Ja, um die Ecke. Wir haben viele Fans hier von den Toten-Hosen, viele Fans von der Fortuna.
2: Also da bist du, da hast du ordentlich zu tun gehabt am Wochenende. Dann war es gut, dass du Nachtschicht hattest.
3: Am Wochenende war okay.
2: Du hast dir ausgesucht von Sisters of Mercy, Temple of Love.

0: Hans-Werner aus Ratingen. Anja aus Dortmund. Guten Morgen, Anja.
1: Guten Morgen, Benni.
0: Du warst in deinem Wucherwuchsgarten am Wochenende. Was hast du denn geerntet?
1: Ja, ich habe rote Johannisbeeren gepflückt. Die waren ganz schön reif.
0: Okay, so, dann macht man dann daraus Marmelade und sowas. Oder wie?
1: Ja, die habe ich einfach nur gewaschen, abgezupft und gezuckert.
0: Profitiert irgendjemand davon? Der Nachbar oder Partner?
1: Nö, eigentlich nur ich. So viele waren es auch nicht.
0: Natürlich. Man kann sich damit auch ein bisschen in die Badewanne legen und dann sich mit den Beeren ein wenig bedecken. Man muss nur aufpassen, dass man wirklich das ordentlich ausspricht. Beeren und Bären, das muss man da sehr unterscheiden. Nicht, dass man die Bären
1: ganz
0: pflückt.
1: Genau, nee, ein dann, Bär passt nicht mehr in meine
0: wollte ich sagen, kommt man plötzlich tot nach Hause, nur weil man Bären gepflückt hat in einem kleinen Missverständnis. So, du hast dir ausgesucht von Bon Jovi, One Night.

0: Rock'n'Roll sein. One Wild Night von Bon Jovi oder vielleicht auch Temple of Love, Sisters of Mercy, entscheidet das hier in Deutschland oder wo ihr auch immer zuhört. Unter 07221 2011, also One Wild Night, Bon Jovi oder Temple of Love, Sisters of Mercy. Euch beiden danke für die Vorschläge.
1: Bitte schön.
0: Kommt gut rein in die Woche. Gerne. Ciao, ciao.
2: Dankeschön. Tschüss.

Es ist jetzt 1:19 Uhr. Eine Entwarnung auf der A535 Velbert-Wuppertal. Da fährt jetzt kein Falschfahrer mehr zwischen Auffahrt Dreieck Velbert-Nord und Sonnborner Kreuz. Hier ist die Popnacht.

0: Mr. Kell.
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3: Und wir hatten die Vorschläge von Anja aus Dortmund. Die war für One Wild Night Bon Jovi. Und Hans-Werner aus Ratingen, Taxifahrer in Ratingen, hätte gerne Temple of Love gehört von Sisters of Mercy und Ofra Hasa. Und das ging mit 77% aller Anrufe auch sehr gut für ihn aus. Ich mach lauter.

0: Jean-Paul, es ist 1.31 Uhr.
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2: Heute sind in der Nordosthälfte viele Wolken unterwegs und vereinzelt treten Schauer auf. Sonst gibt es mal Sonne, mal Wolken bei 25 Grad rund um Kassel bis 32 Grad im Ried. Der Wind weht schwach bis mäßig aus Südwest bis West mit frischen bis starken Böen. In den kommenden Tagen wechseln sich kompakte Wolken und Sonnenschein miteinander ab. Morgen sind dazu im Norden und Osten noch vereinzelt Schauer möglich bei 26 bis 33 Grad. Der Mittwoch bringt von Nord nach Süd 22 bis 30 Grad. Der Donnerstag wird wieder wärmer mit 26 bis 33 Grad.
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3: A5. Frankfurt Richtung Kassel am Gambacher Kreuz ist die Verbindung zur A45 Richtung Aschaffenburg. Wegen einer Baustelle bis 12. Juli gesperrt. Eine Umleitung ab Butzbach über die U21 ist eingerichtet. A45 Gießen Richtung Hagen. Die Ausfahrt Dillenburg ist wegen Bauarbeiten bis ca. 5.30 Uhr gesperrt. A45 Gießen Richtung Aschaffenburg. Die Abfahrt Altenstadt ist wegen einer Baustelle auf der B521 gesperrt. Hier wird die Ein- und Ausfahrt Richtung Gießen bis voraussichtlich Ende Juli gesperrt.
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0: Und die am meisten unterschätzte Höchsttemperatur in Albertsberg in Sachsen. Da werden es heute 22 Grad im besten Fall. Hier ist die Popnacht. Mein Name ist Ben Sträubel, Teddy Swims, Mr. Know-It-All.

0: Halli, Hollywood, Little Hollywood oder großes Hollywood in den Vereinigten Staaten. Da ist ja nun während der Fußball-Weltmeisterschaft doch rund um Donald Trump auch einiges los. Und wenn der sich einschaltet, dann wird es immer ein bisschen krumm, wird die Banane noch ein bisschen krummer. Eine rote Karte für den Stürmer der amerikanischen Nationalmannschaft. Das geht doch nicht mit Trump. Die rote Karte und Sperre für den US-Stürmer Florin Balogun, die hat die FIFA zurückgenommen. Und das angeblich nach einem Anruf von Donald Trump beim FIFA-Präsidenten Gianni Infantino. Malte Dedenček aus dem Popnacht aktuell Team.
1: Ja.
0: Hallo, was ist da los?
1: Ja, Florin Balogun hatte am Mittwoch beim Spiel gegen Bosnien-Herzegowina rot gesehen. Er hat im Zweikampf seinen Gegner hart am Knöchel getroffen. Wahrscheinlich nicht mit Absicht, aber der Schiri entschied nach einer Videoauswertung für die rote Karte und damit auch für die Sperre für das nächste Spiel. Und angeblich soll Donald Trump schon nach dem Spiel direkt beim FIFA-Präsidenten Gianni Infantino angerufen haben. Die FIFA hat dann also nochmal geprüft und die Strafe von einer Spielsperre ohne Bewährung in eine Spielsperre mit einer einjährigen Bewährungszeit umgewandelt. Das heißt also, er darf jetzt spielen. Dass es wirklich so abgelaufen ist, ist noch nicht sicher. Mehrere Agenturen nennen nur ungenannte Quellen. Die FIFA hat auf Medienanfragen nicht reagiert, aber Trump hat sich auf seiner Plattform ja für diese Korrektur bedankt.
0: Ja, ist ja unfassbar eigentlich. Ne? Muss man sagen, also wenn irgendwas korrupt ist, ein System, dann ist das also FIFA, muss man gar nicht mehr drüber reden. Wenn nicht Fußball gespielt würde, würde man kein Fußball mehr gucken, muss man sagen. Also es ist wirklich ekelhaft. Über diese Änderung dürften sich natürlich auch sehr viele Menschen ärgern, vor allen Dingen auch andere Mannschaften. Als nächstes spielt ja Belgien gegen die

0: USA. Wie sind denn da die Reaktionen?
1: Ja, der belgische Verband, der will gegen die FIFA-Entscheidung vorgehen. Der Trainer sprach schon von einem April-Scherz. Auch die Organisation Fair Square hat eine Beschwerde gegen Infantino bei der FIFA-Ethikkommission eingereicht und sagt, die Regeln wurden eindeutig in einer Weise gebrochen, die den politischen Interessen des US-Präsidenten zugutekommt. Und weiter spricht die Organisation von einem skandalösen Verstoß gegen die Regeln und eine Manipulation des Wettbewerbs.
0: Es gibt viele Kommissionen auf jeden Fall, auch die Ethikkommission muss alles geben. Letztendlich wird das gemacht, was Trump und Infantino wohl so absprechen. Trump ist also der 12. Mann bei der US-Mannschaft. Ich denke, wir konnten bei der WM 2014 ja doch alleine Weltmeister werden, ohne Hilfe von Angela Merkel.

habe einen romantischen Song gesehen, den hören wir gleich hier von Michel. Michel in der Cloud. Vorsicht auf der A31 Lingen Richtung Oberhausen, da liegt ein Reh auf der Fahrbahn zwischen Ottrup Nord und Heek. Aha. The Man in the Mirror. Hm. Hier ist die Popnacht am Montag.

Man in the Mirror. Es ist 1.51 Uhr, noch eine Gefahrenstelle von der A1 Bremen in Richtung Hamburg. Zwischen Elsdorf und Sittensen steht ein defektes Fahrzeug auf der Fahrbahn und A2 Berlin Richtung Hannover zwischen Kreuz Wolfsburg, Königslutter und Braunschweig liegen größere Gegenstände rum. Ihr fahrt ja vorsichtig, kann ich mich drauf verlassen. Habt ihr irgendwas gesehen, das nicht auf die Straßen gehört? Dann gerne eine WhatsApp schicken unter 07221 2011. Wer bei Stimme ist, der spricht ein bisschen. Man nennt es WhatsApp-Audio beispielsweise. Ne? Oder auch so anrufen geht auch. Ne? Bin ja da, kann gerade nicht weg. Das hier ist der aktuelle Hit von Tame Impala in der Popnacht Dracula. Zähne rein und lauter machen.

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1: Um 2 Uhr mit Ramin Movasakian. Der Stuttgarter Sportwagenbauer Porsche will offenbar weitere Stellen abbauen. Wie das Handelsblatt berichtet, sollen 4000 Arbeitsplätze wegfallen, unter anderem im Management und der Verwaltung. Aus der Nachrichtenredaktion berichtet Stefan Evertz.
2: Laut dem Bericht sollen am Entwicklungsstandort Weissach 30% der Kapazitäten auf den Prüfstand. Ein Porsche-Sprecher wollte die Zahlen nicht bestätigen, verwies aber auf die umfassenden Pläne, das Unternehmen zu verschlanken. Derzeit verhandeln Management und Arbeitnehmervertreter über ein weiteres Sparpaket. Nach einem ersten Paket sollen künftig